0: den USA zwingen. Es fehle der politische Wille, sich gegen die Erpressung von Trump zu stellen. Deutsche Industrieverbände dagegen lobten die Einigung auf die vollständige Umsetzung des Zolldeals. Die EU stärke so ihre Verhandlungsposition gegenüber Washington. Die Einigung der Vertreter der Mitgliedstaaten und des Parlaments muss jetzt noch vom Ministerrat und dem Plenum des Parlaments bestätigt werden. Bis spätestens zum 4. Juli sollen die Regelungen dann in Kraft treten. Fiona Reinhardt, Nachrichtenredaktion.
1: Zum Fußball. Der Traum vom ersten Europapokaltitel ist für den SC Freiburg geplatzt. Im Europa-League-Finale verlor der Außenseiter gegen Aston Villa in Istanbul klar mit 0:3. Trotz der Niederlage bleibt die Europareise der Breisgauer historisch. Zum ersten Mal stand Freiburg in einem internationalen Endspiel und spielt kommende Saison in der Conference League.
2: Das Wetter im RSG-Land.
3: Recht mild ist es heute Nacht. 7 bis 11 Grad kriegen wir. Meistens ist es trocken. Morgen dann erstmal noch ein paar Nebelfelder bei 24 Grad. Später wird es dann immer sonniger. Und ab Freitag fühlt sich das dann nach Hochsommer an.
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4: Hier die aktuelle Verkehrslage. A30 Osnabrück-Bad Oeynhausen. Zwischen Bad Oeynhausen-Ost und Kreuz Bad Oeynhausen. 2 Kilometer Stau. Weiterhin auf der A57 Nimwegen Köln zwischen Krefeld-Gartenstadt und Krefeld-Zentrum. 1 Kilometer stockender Verkehr. Und zusätzlich auf der A448 Dortmund-Witten-Bochum-West zwischen Kreuz Dortmund-Witten und Witten-Stockum. 3 Kilometer zähfließender Verkehr. Wir wünschen allen unterwegs gute Fahrt.
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3: Kurz nach 2. Durchhalten. Hallo zusammen, Claudia Löwes hier. Hi.

0: kommt gut durch diese Nacht mit uns. Wir schauen schon mal aufs Wochenende, aufs lange Pfingstwochenende. Das wird sehr unterhaltsam. Wir haben für euch wieder von Samstag bis Pfingstmontag ein Comedy Camp Special zusammengestellt. Mit dabei sind wieder ganz viele von unseren Comedians. Ihr kennt sie alle. Kaya Jana, Mirja Böß und Toni Bauer und natürlich auch der hier, ne? Atze Schröder.
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3: Ja, nee, ist klar.
4: Mein Gott, was regt ihr euch wieder alle auf? Was soll das denn? Das ist doch schön. Hört doch mal auf, immer alles zu bewerten. Wovon ich rede? Scrunch Leggings. Ja, diese Trainingshosen, die, Leggings halt. Ihr wisst schon. Mensch, diese Leggings, die so einen geilen Arsch machen. Ja, quasi der Brazilian Butt jetzt auch für die großen Kartoffeln. Und diese Scrunch-Leggings werden uns modisch noch eine Weile begleiten. Todsicher. Das einzige Problem an dieser Scrunch-Leggings ist aber, dass die Dinger wirklich jeden Arsch geil aussehen lassen. Ja, und so sehr erfolgreich an die niederen Instinkte des Betrachters appellieren. Ja, wodurch manch hormoneller Marschbefehl zu früh erteilt wird. Jungs, was haben wir in der Fahrschule gelernt? Erst überholen, dann nochmal Schulterblick. Ja, das spart Enttäuschung beim Verkehr. Wie sagte schon Schiller in seiner Glocke, der Wahn ist kurz, die Reue lang.
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0: Das Wetter im RSG-Land.
1: Ihr kommt meistens trocken durch diese Nacht. Ein paar Wolken sind unterwegs. Einigermaßen mild ist es bei 7 bis 11 Grad. Morgen starten wir erstmal mit Wolken in den Tag. Später lockert es dann auf. 24 Grad kriegen wir. Ab dann wird es immer sonniger und wärmer.
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2: Hier die aktuelle Verkehrslage. A30 Osnabrück, Bad Oeynhausen. Zwischen Bad Oeynhausen Ost und Kreuz Bad Oeynhausen 2 Kilometer Stau. Weiterhin auf der A57 Nimwegen Köln zwischen Krefeld Gartenstadt und Krefeld Zentrum 1 Kilometer stockender Verkehr. Und zusätzlich auf der A448 Dortmund Witten Bochum West zwischen Kreuz Dortmund Witten und Witten Stockum 3 Kilometer zähfließender Verkehr. Wir wünschen allen unterwegs gute Fahrt.
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1: Claudia Löß hier, hallo zusammen. Doro Pesch hat ja gestern Abend wieder aufgelegt bei Radio Mixtape, unserem DAB Plus Sender. 1 Stunde lang Balladen von ihr handverlesen. Sehr, sehr schön war das. Wir hören gleich mal rein. Hallo.

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0: Madonna und Sabrina Carpenter. Bring Your Love.

0: Ah, sehr stark. Gestern Abend war es wieder soweit. Doro Pesch hat das Studio von unserem DAB Plus in der Radio Mixtape übernommen. Bei Doros Masters of Ballads, da gab es wieder richtig, richtig schöne, kraftvolle Balladen. Handverlesen von Doro Pesch höchstpersönlich. Die ganze Show gibt's online auf Radio Mixtape und auch in der App. In voller Länge zum Nachhören. Und wir hören jetzt natürlich auch mal rein.
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2: Liebe Hörer, hier ist Doro Pesch auf Radio Mixtape mit den Masters of Ballads, Chris Isaak und Wicked Game. Ihr kennt ja bestimmt noch das schöne Video. Oh, das war ja auch so klasse und ich liebe den Song. Der nächste Song ist ein deutscher Song, der ist von mir und der ist auch auf der Scheibe für immer. Und es war ein ganzes deutsches Album, weil viele Leute haben sich die deutschen Songs gewünscht. Und diesen Song habe ich zusammen mit Earl Slick geschrieben. Das ist der Gitarrist von David Bowie und Jack Ponty, ein ganz toller Gitarrist, der jetzt auch im Rock'n'Roll-Himmel ist. Und hier ist er, hier ist der Song »In Freiheit stirbt mein Herz«.
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1: Ich bin David Riemer. Nach dem Hauseinsturz im sächsischen Görlitz ist in den Trümmern die Leiche einer Frau gefunden worden. Laut Polizei handelt es sich um die vermisste 25-jährige rumänische Touristin. Nach zwei weiteren Vermissten wird weiter gesucht. Das Wohn- und Ferienhaus war Montagabend aus bislang ungeklärter Ursache eingestürzt. Die Ermittler vermuten eine Gasexplosion, ein Gasleck wurde kurz nach dem Unglück entdeckt. Einsatzkräfte arbeiten weiter unter schwierigen Bedingungen in dem meterhohen Trümmerberg. Der Bundestag will heute über eine Änderung des Luftverkehrssteuergesetzes entscheiden. Ab Juli soll die Ticketsteuer gesenkt werden, aber die Branche fordert weitere Entlastungen.
2: Es gibt drei Ticketsteuerkategorien je nach Fluglänge. Im vergangenen Jahr gingen die allermeisten besteuerten Tickets, 80%, für Flüge in Europa raus. Hier soll die Steuer um 2,50 Euro sinken. Entsprechend mehr Reduzierung gibt es bei Mittelstrecken- und bei Langstreckenflügen. Die Absenkung soll bei den Passagieren ankommen, könnte aber durch andere Preiselemente wieder schrumpfen. So hat die Branche Zuschläge und Gebühren etwa für Kerosin oder Umbuchungen seit dem Beginn des Iran-Kriegs stark erhöht. Sie glaubt, auch mit der Steuersenkung bleibt ein Wettbewerbsnachteil gegenüber anderen europäischen Ländern. Ursula Winkler, Nachrichtenredaktion.
1: Die Regierungspläne für ein Recht auf Reparatur stoßen bei der Opposition auf Kritik. Die AfD warnte bei der ersten Lesung im Bundestag vor überzogenen Haftungsrisiken zulasten kleiner Händler. Grünen und Linken geht der Gesetzentwurf von Bundesjustizministerin Hubich hingegen nicht weit genug. Sie fordern unter anderem klarere Regelungen und Fristen sowie einen staatlichen Reparaturbonus. Zum Fußball. Der Traum vom ersten Europapokaltitel ist für den SC Freiburg geplatzt. Im Europa-League-Finale verlor der Außenseiter gegen Aston Villa in Istanbul klar mit 0:3. Freiburg-Trainer Julian Schuster war nach dem Spiel im RTL-Interview entsprechend enttäuscht.
3: Ja, für den Moment spüre ich keine Zufriedenheit. Wir haben im Finale verloren. Das ist das, was für den Moment natürlich überwiegt und natürlich sehr schmerzt.
1: Trotz der Niederlage bleibt die Europareise der Breisgauer historisch. Zum ersten Mal stand Freiburg in einem internationalen Endspiel und spielt kommende Saison in der Conference League.
0: Das Wetter im RSG-Land.
4: In der Nacht zum Donnerstag ist es bewölkt und die Schauer werden weniger. Die Tiefstemperaturen liegen bei 11 bis 7 Grad. Am Tag wird es dann richtig schön freundlich mit Sonne, ein paar Wölkchen und 24 Grad.
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5: Hier die aktuelle Verkehrslage. A57 Nimwegen Köln zwischen Krefeld-Gartenstadt und Krefeld-Zentrum. 1 Kilometer Stau. Weiterhin auf der A59 Duisburg-Dienstlaken zwischen Kreuz Duisburg Süd und Duisburg-Großenbaum. 1 Kilometer stockender Verkehr und zusätzlich auf der A448 Dortmund-Witten-Bochum-West. Zwischen Kreuz Dortmund-Witten und Wittenstockung. 3 Kilometer zähfließender Verkehr. Wir wünschen allen unterwegs gute Fahrt.
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4: Hey zusammen. Eine schöne Nacht mit uns. Ich bin Johanna Tänzer und spiele euch jetzt Desiree Metal live.

0: Banzai, Pedro Capó, Georgie Noriega, Rec 808, Shadow Towers, Puerto Rico.
1: Calma. 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
4: Und ich liebe meine Oma und meinen Opa sehr. Ich liebe die wirklich sehr. Die haben mir viel beigebracht. Die haben mir eine Sache beigebracht. Die haben mir beigebracht, man kann 50 Jahre verheiratet sein und man muss sich nicht lieben. Also, ich schwör. Ehrlich. Seit ich die kenne, die haben noch nie Zärtlichkeiten ausgetauscht. Einmal haben die Zärtlichkeiten ausgetauscht. Letztes Mal komme ich von der Tour nach Hause, ich höre nur so. Ich gucke im Badezimmer, ist da mein Opa, rasiert sich ordentlich die Koteletten. Ich gucke nochmal, hat der meinen Rasierer in Hand? Ich sag, Opa, das ist mein Rasierer. Sagt er zu mir, das Teil hat super Klingen, Junge. Ich sag, Opa, den benutze ich nicht für mein Gesicht. 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

0: Das Wetter im RSG-Land.
1: In der Nacht gibt's viele Wolken, aber der Regen wird endlich weniger. Das Ganze bei 11 bis 7 Grad. Tagsüber wird's dann wieder richtig schön mit bis zu 24 Grad und Sonne.
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2: A40 Duisburg-Essen zwischen Kreuz Duisburg und Mülheim. 1 Kilometer Stau, 5 Minuten Zeitverlust. Und A448 Dortmund-Witten-Bochum-West zwischen Kreuz Dortmund-Witten und Witten-Stockum. 3 Kilometer stockender Verkehr. Wir wünschen allen unterwegs gute Fahrt.
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1: Hallo zusammen, eine schöne Nacht mit uns. Johanna Tänzer ist hier und ja, Grüße gehen raus an alle, die jetzt noch wach sein müssen oder wollen. Ja, weil ihr zum Beispiel Mark Ronson und Amy Winehouse unbedingt hören wollt. Dann

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0: Bibi Rexha mit New Religion in dieser Nacht. Und Leute, es lohnt sich, nachts wach zu sein, weil dann spielen wir euch einfach die coolste neue Musik.
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1: Ich bin David Riemer. Nach dem Hauseinsturz im sächsischen Görlitz ist in den Trümmern die Leiche einer Frau gefunden worden. Laut Polizei handelt es sich um die vermisste 25-jährige rumänische Touristin. Nach zwei weiteren Vermissten wird weiter gesucht. Das Wohn- und Ferienhaus war Montagabend aus bislang ungeklärter Ursache eingestürzt. Die Ermittler vermuten eine Gasexplosion. Ein Gasleck wurde kurz nach dem Unglück entdeckt. Ein Ehepaar aus München soll für einen chinesischen Geheimdienst Kontakte an deutschen Hochschulen geknüpft und Wissenschaftler nach China gelockt haben. Jetzt sind die Beschuldigten in Untersuchungshaft, teilte die Bundesanwaltschaft mit.
2: Die Vorwürfe gegen die deutschen Eheleute chinesischer Herkunft wiegen schwer. Um an wissenschaftliche Informationen zu Spitzentechnologie zu gelangen, die auch militärisch nutzbar ist, sollen sie Kontakte zu Wissenschaftlern an deutschen Hochschulen und Forschungseinrichtungen aufgebaut haben. Das Bundesamt für Verfassungsschutz warnt schon länger davor, dass auch die Wissenschaft Ziel von Spionage ist. So werden etwa chinesische Gastwissenschaftler, die zu Besuch an Unis im Ausland sind, ganz gezielt mit Ausforschungs- und Beschaffungsaufträgen betraut. Tine Klimach, Nachrichtenredaktion.
1: Der Bundestag stimmt heute über eine Senkung der Ticketsteuer im Flugverkehr zum 1. Juli ab. Damit sollen Luftverkehrsunternehmen entlastet werden. Branchenverbände fordern weitere Schritte bei Standortkosten, um Wettbewerbsnachteile gegenüber anderen europäischen Ländern auszugleichen. Die Luftverkehrssteuer wird auf jeden Abflug mit einem Passagierflugzeug von einem deutschen Flughafen erhoben. Zum Fußball. Der SC Freiburg hat vom Titel in der Europa League geträumt. Der Bundesligist aus dem Breisgau ist im Finale von Istanbul dann doch ziemlich chancenlos gewesen. Gegen Aston Villa aus der englischen Premier League gab es am Abend eine 0:3 Niederlage.
3: Rund 40 Minuten lang hat Freiburg gut mitgehalten in diesem Finale um Europas zweithöchsten Vereinspokal. Aber kurz vor der Pause Aston Villa mit dem Doppelschlag. Thielemans traf traumhaft zum ersten, Buendia noch schöner zum zweiten. Nach einer knappen Stunde Rodgers mit dem 3:0, das ging dann viel zu einfach. Aston Villa holt erstmals seit 1982 wieder einen Europapokal nach Birmingham. Trainer Unai Emery feiert schon den 5. Europa-League-Sieg mit dem 3. Verein. Und in Freiburg wird trotz Finalpleite bald der Stolz überwiegen, so weit gekommen zu sein. Moritz Einzel, Sportredaktion.
1: Freiburg spielt kommende Saison in der Conference League.
0: Das Wetter im RSG-Land.
4: Wir haben viele Wolken am Himmel, aber der Regen zieht langsam ab. Die Werte, die liegen so zwischen 11 und 7 Grad. Am Tag kriegen wir dann angenehme 24 Grad und einen Mix aus Sonne und Wolken.
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5: A4 Köln-Aachen. Zwischen Kreuz Köln-Gremberg und Köln-Poll 1 Kilometer Stau, 13 Minuten Zeitverlust. Wir wünschen allen unterwegs gute Fahrt.
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4: Hallo zusammen, wünsche euch eine schöne Nacht. Johanna Tänzer ist hier und gleich habe ich hier eine sehr, sehr wilde Geschichte aus Bocholt für euch. Da möchte man eigentlich sagen, dafür müsst ihr euch setzen. Aber das geht ja nicht, weil da fehlen nämlich über 600 Stühle in Bocholt. Was da genau los ist, erkläre ich euch gleich. Das ist Leonie mit Don't Worry.

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0: so, so schön. Holly Humberstone mit To Love Somebody. Hallo, eine schöne Nacht mit uns. Ich habe eine ziemlich verrückte Geschichte hier aus NRW für euch, aus Bocholt, weil da werden 600 Theaterstühle vermisst. Die sollten eigentlich renoviert werden und jetzt sind sie verschwunden und auch der Dienstleister meldet sich nicht mehr. Es muss also eine Lösung her. Zum Glück hat der Kollege Jonas Mikulajczyk ein paar Ideen.
1: Wir machen einfach ein Stehplatztheater draus. Hat quasi ja nur Vorteile. Passen direkt mehr Leute rein und du hast nach wirklich jeder Vorstellung Standing Ovation. Und bei Stehplätzen da entwickelt sich ja auch einfach eine ganz andere Fankultur. Guckt dir doch nur mal Sportstadien an. Stellt euch vor, die allerersten Theater-Ultras.
2: Johann Wolfgang von Goethe.
1: Ich verstehe, sowas Kultiviertes wie Theater braucht Sitzplätze. Ich habe gerade mal nachgeguckt. Auf Kleinanzeigen werden in Bocholt insgesamt 4 Stühle zu verschenken angeboten. Das ist doch ein Anfang. Und sonst hat ja jeder von uns diesen einen Stuhl oder so zu Hause, den man einfach loswerden will. Komm, wir sammeln. Der Ledersessel von Oma mit Sitzkuhle. Eine Handvoll Klappstühle, bei denen das Kunstleder gerissen ist und das Polster rausgeknibbelt wurde. Ein Bürostuhl, bei dem 3 von 5 Rollen klemmen. Ein paar leere Bierkästen, die habe ich bestimmt auch noch auf dem Balkon. Oder das Theater wird ja gerade renoviert. Dann stellen wir doch einfach noch die alten Kloschüsseln dazu. Das wird ein richtig schöner Patchwork-Saal. Was sagt ihr? Wir sammeln alle unsere Sitzplätze und pilgern gemeinsam zum Theater Bocholt. Das wird der große Bocholter Stuhlgang. Oh, nee. Den Titel überlegen wir uns nochmal anders.

0: Das Wetter im RSG-Land.
1: In der Nacht zum Donnerstag ist es bewölkt und die Schauer werden weniger. Die Tiefsttemperaturen liegen bei 11 bis 7 Grad. Am Tag wird es dann richtig schön freundlich mit Sonne, ein paar Wölkchen und 24 Grad.
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2: A4 Köln-Aachen. Zwischen Dreieck Köln, Heumar und Köln-Poll. 2 Kilometer Stau, 13 Minuten Zeitverlust. Wir wünschen allen unterwegs gute Fahrt.
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1: Hallo zusammen, Johanna Tänzer ist hier. Wünsche euch eine gute Nacht und einen ganz schönen

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0: Alex Morin mit Fever Dream. Kommt gut durch diese Nacht mit uns.
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1: Ich bin David Riemer. Der Bundestag will heute über eine Änderung des Luftverkehrssteuergesetzes entscheiden. Ab Juli soll die Ticketsteuer gesenkt werden, aber die Branche fordert weitere Entlastungen.
2: Es gibt 3 Ticketsteuerkategorien je nach Fluglänge. Im vergangenen Jahr gingen die allermeisten besteuerten Tickets, 80%, für Flüge in Europa raus. Hier soll die Steuer um 2,50 Euro sinken. Entsprechend mehr Reduzierung gibt es bei Mittelstrecken- und bei Langstreckenflügen. Die Absenkung soll bei den Passagieren ankommen, könnte aber durch andere Preiselemente wieder schrumpfen. So hat die Branche Zuschläge und Gebühren etwa für Kerosin oder Umbuchungen seit dem Beginn des Irankriegs stark erhöht. Sie glaubt, auch mit der Steuersenkung bleibt ein Wettbewerbsnachteil gegenüber anderen europäischen Ländern. Ursula Winkler, Nachrichtenredaktion.
1: Die Bundesregierung will beim deutsch-französischen Rüstungskonzern KNDS einsteigen. Zunächst soll der Staat 40% an dem Panzerbauer übernehmen. Später soll der Anteil innerhalb von 2 bis 3 Jahren auf 30% sinken. KNDS stellt unter anderem den Kampfpanzer Leopard 2 her und will bald an die Börse gehen. Verteidigungsminister Pistorius fordert generell mehr staatliche Beteiligungen an der deutschen Rüstungsindustrie. Nach dem Hauseinsturz im sächsischen Görlitz ist in den Trümmern die Leiche einer Frau gefunden worden. Laut Polizei handelt es sich um die vermisste 25-jährige rumänische Touristin. Nach 2 weiteren Vermissten wird weiter gesucht. Das Wohn- und Ferienhaus war Montagabend aus bislang ungeklärter Ursache eingestürzt. Die Ermittler gehen von einer Gasexplosion aus, bestätigt ist das aber noch nicht. Heute Mittag ist die Zeit der Spekulation endlich vorbei. Dann gibt Bundestrainer Nagelsmann bekannt, welche 26 Spieler er mit zur Fußball-WM nimmt. Vor allem um das vermeintliche Comeback von Weltmeister-Torhüter Manuel Neuer gibt es seit Tagen Diskussionen.
3: Für das Neuer-Comeback fehlt eigentlich nur noch die offizielle Bestätigung und die Begründung, warum der Bundestrainer sich nun offenbar umentschieden hat und nicht mehr auf Oliver Baumann im Tor setzt, der ja eigentlich nicht enttäuscht hat. Bayerns Karl und auch Kölns Elmaler im Kader wären keine großen Überraschungen nach ihren starken Leistungen in der Liga. Die Plätze vorne dürften sicher an Havertz und Woltemade gehen. Ein kleines Fragezeichen würde ich noch bei Sané sehen. Füllkrug ist dagegen wohl raus. Thomas Thonfeld, Sportredaktion.
1: Und der SC Freiburg hat das Europa-League-Finale gegen Aston Villa deutlich mit 0:3 verloren und damit den Gewinn des ersten Europapokaltitels der Vereinsgeschichte verpasst.
0: Das Wetter im RSG-Land.
4: In der Nacht gibt's viele Wolken, aber der Regen wird endlich weniger. Das Ganze bei 11 bis 7 Grad. Tagsüber wird's dann wieder richtig schön mit bis zu 24 Grad und Sonne.
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5: Zurzeit liegen uns keine Meldungen vor. Wir wünschen allen unterwegs gute Fahrt.
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4: Guten Morgen zusammen, Johanna Tänzer hier für euch. Und Leute, wir machen das ganz entspannt mit diesem Donnerstag, okay? Mhm. Ja, Nico Santos ist auch dafür. Everywhere.

0: Hallo an diesem frühen Donnerstag.
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0: Und dazu habe ich mir den Kollegen Leo Arrighi eingeladen. Hallo, guten Morgen.
2: Guten Morgen, hallo.
0: Heute gucken ja viele ganz gespannt auf unseren Julian, ne? Den Julian Nagelsmann. Und natürlich auch auf Manuel Neuer.
2: Ja genau, weil heute wird ja der Kader für die Weltmeisterschaft bekannt gegeben. Und ich finde, als Fußballer gibt es wahrscheinlich nichts Größeres, als bei so einer WM für die Nationalmannschaft zu spielen. Vielleicht ja auch deshalb hat Manuel Neuer jetzt nochmal nachgedacht, hatte sich ja eigentlich schon aus der Nationalelf verabschiedet. Gerüchten zufolge soll er jetzt doch wieder dabei sein und dann sogar als deutsche Nummer 1 im Tor. Ansonsten steht wohl schon die Innenverteidigung, Jonathan Tah, Antonio Rüdiger, Nico Schlotterbeck und Waldemar Anton, die sind angeblich festgesetzt.
0: Und auf den restlichen Kader müssen wir noch ein bisschen warten. Der wird heute um 13 Uhr bekannt gegeben. Und dann gucken wir außerdem mal nach Karlsruhe. Da startet heute ein Verfahren am Bundesgerichtshof, ne?
2: Genau, da geht es um die Online-Kündigung von Fitnessstudio-Verträgen. Und das kennt man ja nicht nur aus dem Fitnessstudio. Du willst irgendein Abo kündigen und plötzlich kommt erstmal so ein kleiner Hindernisparcours. Willst du wirklich kündigen? Willst du nicht lieber pausieren? Oder nimm doch diesen super Vorteilspreis lieber. Heute wird beraten, ob solche Fragen und Angebote überhaupt zulässig sind. Der Bundesverband der Verbraucherzentralen hält das jedenfalls für rechtswidrig.
0: Bei mir müsste da auf jeden Fall sowas kommen wie: Johanna, wir wissen es doch beide, du solltest kündigen.
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1: Mit Sabrina Ottersbach. Schönen guten Morgen. Das Remscheider Rathaus hat Löcher im Parkettboden, vereinzelt feuchte Stellen und eine Mikrofonanlage, die nicht mehr zuverlässig funktioniert. Außerdem wird es im Ratssaal für die Politiker zunehmend enger, weil der Stadtrat in den vergangenen Jahren gewachsen ist. Deshalb soll das Rathaus jetzt moderner und funktionaler werden. Der Remscheider Stadtrat will die Pläne heute Nachmittag beschließen. Vorgesehen ist, den Ratssaal in der Sommerpause umzubauen. Geplant sind unter anderem neue flexible Möbel statt der fest verbauten Tische. Die Umbaukosten liegen bei rund 225.000 Euro. Das lange Pfingstwochenende steht an und das bedeutet vor allem für viele Familien Kurzurlaub. Die Autobahn GmbH rechnet deshalb mit Hochbetrieb auf den Autobahnen. Besonders voll werden könnte es bei uns auf dem Weg in den Urlaub an den Baustellen, also am Kreuz Leverkusen auf der A1, am Kreuz Hilden auf der A3 und am Somborner Kreuz auf der A46. Mit dem meisten Reiseverkehr rechnet die Autobahn GmbH morgen, am Samstag und am Montag. Und jetzt die Nachrichten aus NRW, Deutschland und der Welt. Nach dem Hauseinsturz in der sächsischen Stadt ist in den Trümmern die Leiche einer Frau gefunden worden. Es handelt sich um die zuvor vermisste 25 Jahre alte rumänische Touristin, sagte eine Sprecherin der Polizei. Nach den beiden anderen Vermissten werde weiterhin gesucht. Fußball-Bundesligist SC Freiburg hat das Finale der Europa League verloren. In Istanbul verloren sie gegen den Favoriten Aston Villa mit 0:3. Für die Freiburger war es das erste Mal, dass sie ein Finale im internationalen Wettbewerb erreicht haben. 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
0: Das Wetter im RSG-Land.
1: Wir starten heute bewölkt in den Tag, es bleibt aber trocken und dazu erreichen wir heute 20 Grad in der Spitze. Dazu gibt es außerdem am Nachmittag viel Sonnenschein.
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1: Nichts los auf den Straßen rund ums RSG-Land, ihr kommt also gut durch. Blitzer wurden auch keine gemeldet. Ich wünsche euch eine gute Fahrt.
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2: Hi zusammen, guten Morgen. Ich wünsche euch einen schönen frühen Donnerstag. Johanna Tänzer ist hier und ich habe so einen krass guten 90er-Song für euch dabei. Nämlich dieses Ding hier von Bon Jovi. Bed of Roses. Über 4 Minuten. Enjoy.

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0: Below mit Habits. Stay high. Leute, das nächste lange Wochenende steht vor der Tür. Pfingsten, ich glaube, wir freuen uns einfach alle drauf. Vielleicht auch, um zusammen wegzufahren oder irgendwie sich sportlich zu betätigen. Und da gibt es ab Freitag hier in NRW ein ziemlich großes Event. Und das ist im Vorfeld, ja, eine Menge Vorbereitung.
1: Augenblick mal.
2: Es ist doch eine ganze Menge Arbeit. Das hatten wir uns, glaube ich, alle so auch nicht vorgestellt, als wir seinerzeit gesagt haben, jawohl, wir würden das eigentlich ganz gerne haben, dass das Bundessportfest erstmalig nach Essen kommt.
3: Doch jetzt ist es fast geschafft. Morgen geht es endlich los, das Bundessportfest der DJK. Findet alle 4 Jahre statt, diesmal eben in Essen, mitten im Ruhrgebiet, freut sich Diözesanvorsitzender Hubert Röser.
2: Ich freue mich natürlich. Es liegen jetzt wirklich über 3 Jahre Vorbereitung hinter uns und jetzt sind wir auf den letzten Metern.
3: In ganz vielen Sportarten treten die Athletinnen und Athleten gegeneinander an. Von Leichtathletik, Fußball über Darts bis Rhönrad. Natürlich geht es auch um Medaillen, doch für den katholischen Sportverband steht nicht nur der Wettkampf im Mittelpunkt.
2: Wir haben ganz viele Vereine, wo es eben halt nicht mehr ums Gewinnen geht, sondern es geht darum, etwas Gutes für den Körper zu tun, sich gemeinschaftlich zu bewegen und eben halt Gemeinschaft zu erfahren. Das ist immer noch mit einer der wichtigsten Gründe, warum jemand im DJK-Verein ist.
3: Und das sind immerhin 500.000 Menschen bundesweit. Gut 3.000 von ihnen kommen jetzt über das Pfingstwochenende zum Bundessportfest. Und bei allem wird der Grundgedanke des Verbands mitschwingen, Sport um der Menschen willen.
2: Dass Menschen in ihrem Sport wachsen können, dass sie lernen, auch mit Niederlagen umzugehen, auch das gehört mit dazu. Es geht nicht nur um Siege, es geht um den Menschen, um den ganzen Menschen.
3: Mehr auf augenblickmalonline.de. Stefan Klinkhammer von der Katholischen Kirche für Augenblick mal.

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1: Mit Malte Albrecht. Guten Morgen. Der Bundestag will heute die umstrittene Luftverkehrssteuer senken bzw. die Senkung beschließen. Die Steuer wurde vor allem als Ticketsteuer bekannt und war vor 2 Jahren von der damaligen Ampelregierung angehoben worden. Union und SPD hatten im Koalitionsvertrag vereinbart, sie wieder auf das frühere Niveau zu senken. Infos von Marc Weiß.
2: Die Ampelkoalition hatte damals Milliardenlöcher im Haushalt zu stopfen. Die höhere Ticketsteuer auf Flugreisen war dabei eine Maßnahme, die auf heftige Kritik stieß. Passagiere ärgerten sich über die höheren Ticketpreise und die Airlines, die die Steuer nicht oder nur zu einem kleinen Teil an die Reisenden weitergegeben hatten, fühlten sich im internationalen Wettbewerb benachteiligt. Abflüge von deutschen Flughäfen wurden insgesamt deutlich teurer. Das soll sich jetzt wieder ändern mit den neuen Steuersätzen von 2024. Glücklich sind die Fluggesellschaften aber trotzdem nicht. Es sei immer noch zu teuer, von deutschen Flughäfen aus zu starten. Nach der Ticketsteuer müssten auch die Flugsicherungskosten runter, heißt es vom Bundesverband der deutschen Luftverkehrswirtschaft. Bei jedem Start unter Kontrolle der deutschen Flugsicherung wird eine An- und Abfluggebühr fällig, mit der unter anderem die Dienste der Flugsicherung, aber auch der Wetterdienst finanziert werden. All das zusammen ergibt die Flugsicherungskosten und die seien an deutschen Flughäfen im Vergleich zu anderen europäischen Ländern einfach zu hoch, beschweren sich die Verbände. Es gebe hier einen klaren Wettbewerbsnachteil.
1: Und jetzt Nachrichten kurz und kompakt. Die Rentenkommission der Bundesregierung ist dafür, das Renteneintrittsalter schrittweise auf 70 Jahre zu erhöhen. Laut Bild soll die Grenze bis Anfang der 2060er Jahre steigen. Zur Stabilisierung der Rentenfinanzen empfiehlt das Gremium außerdem, das Rentenniveau von derzeit 48% auf 46% zu senken. Nach dem Hauseinsturz im sächsischen Görlitz haben die Einsatzkräfte in den Trümmern die Leiche einer Frau gefunden. Laut Polizei handelt es sich um eine vorher vermisste 25-jährige Touristin aus Rumänien. Nach den beiden anderen Vermissten werde weiterhin gesucht. In der Nacht ist wieder Atommüll durch NRW gerollt. Der inzwischen 4. Castortransport in diesem Jahr von Jülich nach Ahaus lief nach Polizeiangaben ohne Zwischenfälle. Entlang der Strecke gab es wieder Proteste von Atomkraftgegnern. Der Traum vom ersten großen Titel ist für den SC Freiburg geplatzt. Im Finale der Europa League verloren die Breisgauer in Istanbul gegen den englischen Erstligisten Aston Villa mit 0:3. Freiburg hielt in der ersten Halbzeit lange gut mit. 2 Gegentore kurz vor der Pause sorgten dann aber für die Entscheidung. Als Trost darf Freiburg nächste Saison in der Conference League spielen.
3: Und jetzt das Neueste aus dem RSG-Land.
4: Mit Sabrina Ottersbach, schönen guten Morgen. Im Remscheider Rathaus steht ein Umbau an. Der Ratssaal soll modern und funktionaler werden. Grund sind Löcher im Parkettboden, technische Probleme mit der Mikrofonanlage und Platzmangel für die Politiker. Der Stadtrat entscheidet heute über die Pläne. Der Umbau soll in der Sommerpause stattfinden und rund 225.000 Euro kosten. Die neuesten Infos aus dem RSG-Land morgens bei uns im Halbstundentakt.
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5: Heute bleibt es trocken bei uns. Jetzt zum Start in den Tag kann gleich mal kurz die Sonne rauskommen. Hauptsächlich ziehen jetzt aber erstmal Wolken durch. Die verschwinden dann aber relativ schnell, so ab dem Mittag lockert es auf. Und dann wird es heute richtig schön und sonnig bei bis zu 20 Grad.
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6: Hier ist auch noch alles ruhig um 6:03. Keine Staus, keine Blitze bislang gesichtet auf Straße und Autobahnen. Kontrolliert werden soll heute in Solingen unter anderem auf der Beethovenstraße und der Körnerstraße. 0212 22 1190, das ist die RSG Verkehrshotline. Ruft uns gerne an von unterwegs und kommt vor allem gut und sicher an euer Ziel.
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5: Schönen guten Morgen.
6: Der Kaffee ist heiß und the tide is high mit Atomic Kitten. Es ist noch früh für uns alle. Schönen Donnerstag.

0: Und Charlie, wo merkst du es am meisten?
1: Ich glaube beim Käse. Gouda, Parmesan, Mozzarella, egal was ich davon kaufe, gefühlt ist das alles ja mindestens mal einen Euro teurer als noch so vor 2-3 Jahren.
0: 14 Minuten nach 6, guten Morgen, Erskiland. Es geht um die Lebensmittelpreise, die nun mal spürbar teurer geworden sind. Wir sprechen darüber, ob sich dadurch unser Einkaufsverhalten verändert hat. Und die Antwort ist teilweise.
2: Natürlich schaut man schon darauf, wie viel man ausgibt, also viel mehr als davor.
3: Das kommt halt auch darauf an, wie man es von zu Hause mitbekommt. Bei uns war das auch so, da wurde auch immer schön sonntags der Prospekt angeguckt und nach den Angeboten geguckt. Und wenn man das so schon auf dem Weg mitbekommt, dann macht man das natürlich auch automatisch.
1: Ja, merke ich auch bei mir selber, dass ich inzwischen häufiger mal in so Prospekte gucke. Wie sieht's bei euch aus? Verzichtet ihr vielleicht zum Beispiel inzwischen auf Markenprodukte, um ein bisschen Geld im Supermarkt zu sparen? Dann erzählt es uns gerne heute Morgen bis 10 Uhr.
0: Und wir sprechen mit Fabian Gutbrot, dem sportlichen Direktor vom Bergischen HC, unserem Bundesliga-Handballer. Der hat gerade einiges um die Ohren. Unter anderem muss er den Kader eigentlich für die neue Saison zusammenstellen. Das ist noch nicht so einfach, solange noch nicht ganz klar ist, bleibt der BHC in der ersten Liga oder steigen sie doch ab? Allzu viel Stress versucht Fabian sich aber trotzdem nicht zu machen.
4: Ich glaube, die Mitbewerber um den Klassenerhalt, die haben großen Druck, die haben vielleicht auch große Angst, gerade Wetzlar und Leipzig, weil sie das lange oder noch nie mitgemacht haben. Diese Erfahrung mussten wir machen, aber diese Erfahrung haben wir gemacht.
0: Mehr zum Saisonendspurt bei den Löwen. Die haben am Sonntag ja ein großes Spiel gegen Kiel in Düsseldorf im PSD Bank. Da einige tausend Zuschauer werden dabei sein. Und dazu mehr und warum Fabian Gutbrot aktuell bei WhatsApp überquillt. Hört ihr heute Morgen hier bei uns.
1: Und dann haben wir noch was Schönes für euch heute Morgen. Passend zum super sonnigen Pfingstwochenende schenken wir euch 5-mal Tretbootfahren an der Krevi in Remscheid.
0: Vielleicht könntest du mir jemanden schenken, der für mich Tretboot fährt. Das wäre aber... Nein, was ihr dafür tun müsst für dieses frühsommerliche Erlebnis, hört ihr in einer Stunde gegen 7:15 hier bei uns. Jetzt ist ja einen guten Start in den Donnerstag.

0: vor 6:30. Das lange Pfingstwochenende naht, die Wetteraussichten sind top und da werden viele von euch viel Fett verbrennen. Auf dem Grill vor allem.
1: Das klingt doch schon herrlich, oder?
0: Ja.
1: Ja, wenn ihr nicht alleine am Ross stehen wollt, dann ladet euch doch vielleicht spontan Camillo Tomanek aus Leverkusen ein. Der ist mehrfacher deutscher Grillmeister, wurde sogar mal Grillweltmeister, inzwischen als Grill-Influencer unterwegs. Ja, und er sagt, Grillen, es ist schon nach wie vor noch so ein Männerding.
2: Warum lieben Männer das Feuer oder das Grillen so sehr? Es ist einfach so. Ich habe Feuer gemacht, ist ein berühmter Satz aus einem Film und der sagt, glaube ich, alles über das Ganze.
0: Schön. Ja, berühmtes Zitat aus dem Hollywood-Film Castaway mit Tom Hanks. Ich muss ja sagen, ich grille zu Hause auch nie. Es macht immer mein Freund. Letztens hatte meine Nichte sich gewünscht, dass ich was grille. Aber alles schwarz, ne? Die Kinder konnten das kaum essen. Es tat mir wirklich sehr leid.
1: Aber es gibt ja heute auch eine Menge Möglichkeiten, ne? Wir müssen ja nicht mehr mit Holzstöckchen und Glasscherbe oder Stein das Feuer anmachen. Ja. Es gibt Gas, Elektro, Kohlegrills, größer, besser, teurer. Für Camillo als Grill-Influencer sind die wichtigsten Zutaten aber nach wie vor liebe Gäste, Ruhe und ganz viel Liebe.
2: Das Grillen ist eigentlich nicht unbedingt das Essen. Das Grillen ist eigentlich immer das Verbringen von gemeinsamer Zeit. Und das ist, glaube ich, heutzutage so wichtig. Einfach mal ein bisschen runterkommen, irgendwie am Feuer sitzen oder am Tisch zusammen mit den Leuten und einfach eine gute Zeit haben. Das ist, glaube ich, wichtiger als das Essen. Und ich glaube, das ist heutzutage auch der Punkt, warum man das so gerne macht, weil man entschleunigt und man hat mal wieder Zeit für sich selber.
0: Ja, und am langen Pfingstwochenende haben wir zum Glück vor allem viel Zeit zum Grillen. Deshalb bekommt ihr richtig gute Tipps vom Grill-Influencer Camillo. Er hat Tipps, was ihr grillen könnt, wie ihr es würzt und was ihr dazu machen könnt. Hört ihr in den nächsten Tagen hier bei uns.
1: So viel Zeit, dass man nur falls auch nochmal eine zweite Wurst draufschmeißen kann. 5:05 gleich bei Radio SG.

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1: Mit Sabrina Ottersbach. Schönen guten Morgen. Der Sitzungssaal im Remscheider Rathaus ist in die Jahre gekommen. Er muss dringend saniert werden, damit er für Zusammenkünfte wieder modern und funktional ist. Die Ratspolitiker wollen heute Nachmittag dafür den Weg freimachen und Geld bereitstellen. Es geht um Kosten von 225.000 Euro. Mehr Infos hat Michael Hartke.
2: Der Ratssaal ist nicht nur alt, hat einen löchrigen Parkettboden und ist stellenweise feucht. Er passt schlicht nicht mehr zu den

0: aktuellen Anforderungen an einen modernen Sitzungssaal. Denn die Tische sind fest verbaut, die Politiker sitzen dicht an dicht. Deshalb rücken in der Sommerpause des Stadtrats die Handwerker an, beseitigen Schäden und sanieren den Parkettboden. Die Tische kommen raus und werden durch neue, flexible Möbel ersetzt. Außerdem bekommt der Ratssaal auch eine neue Mikrofonanlage. Zuletzt gab es immer wieder Verständigungsprobleme bei den Sitzungen.
1: In Solingen gibt es bald einen neuen Ladepark. An der Beethovenstraße haben die Stadtwerke jetzt die Planungen für das Projekt abgeschlossen. Das bedeutet, es steht nur noch die finale Genehmigung aus und dann kann der Bau starten. Geplant sind zunächst 6 Schnellladepunkte und 4 Normallader. Es können aber noch mehr werden. Wenn alles läuft wie geplant, dann kann der Ladepark in der Nähe der Mildred-Scheel-Schule im Herbst an den Start gehen. Im Moment betreiben die Stadtwerke im gesamten Stadtgebiet über 110 Ladepunkte an mehr als 50 Standorten. Das lange Pfingstwochenende steht an und das bedeutet vor allem für viele Familien Kurzurlaub. Die Autobahn GmbH rechnet deshalb mit Hochbetrieb auf den Autobahnen. Besonders voll werden könnte es bei uns auf dem Weg in den Urlaub in den Baustellen. Also am Kreuz Leverkusen auf der A1, am Kreuz Hilden auf der A3 und am Sonnborner Kreuz auf der A46. Mit dem meisten Reiseverkehr rechnet die Autobahn GmbH morgen, am Samstag und am Montag. Und jetzt die Nachrichten aus NRW, Deutschland und der Welt. Nach dem Hauseinsturz in Görlitz ist in den Trümmern die Leiche einer Frau gefunden worden. Es handele sich um die zuvor vermisste 25 Jahre alte rumänische Touristin, sagte eine Sprecherin der Polizei. Nach den beiden anderen Vermissten werde weiterhin gesucht. Fußball-Bundesligist SC Freiburg hat das Finale der Europa League verloren. In Istanbul mussten sie sich gegen Aston Villa mit 0:3 geschlagen geben. Für die Freiburger war es das erste Mal, dass sie ein Finale im internationalen Wettbewerb erreicht haben. 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
3: Heute im Laufe des Tages wird es richtig schön bei uns. Temperaturen bis 20 Grad sind drin und dazu gibt es nachher Sonnenschein mit hier und da nur so ein paar Wolken. Heute Morgen erstmal sind aber viele Wolken unterwegs. Erst ab dem Mittag verschwinden die so langsam.
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4: Um 3 Minuten nach 6:30 auf den Autobahnen wird es vermutlich umgekehrt sein. Da wird es dann zum Nachmittag hin allmählich voller. Im Moment noch sehr entspannt, keine Staus gemeldet, auch noch keine Blitzer heute früh frisch gesichtet. Soll aber heute geblitzt werden in Solingen, unter anderem auf der Remscheider Straße und der Straße Stöcken. 0212 22 1190, die RSG Verkehrshotline für euch. Gerne melden mit Staus oder Blitzern. Wir wünschen gute und sichere Fahrt.
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3: Wunderschönen guten Morgen.
4: Rein in den Donnerstag. Das wird schön, was da auf uns zukommt. Freut euch drauf.

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1: Hallo, ich bin die Nina aus Solingen und wir werden am Pfingstwochenende unseren Pool öffnen, damit die Kinder viel Spaß haben werden.
2: Hallo, ich bin Niall Andereck aus Remscheid und über Pfingsten werde ich nach Holland fahren. Wir freuen uns auf Frikandel und Pommes und einfach mal andere Leute zu sehen.

0: Gleich 18 vor 7. Schönen guten Morgen, erst genannt. Petrus pumpt heute langsam aber sicher die Sonne auf. Und wir vorher euer Konto.
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0: Ziemlich genau einen Monat ist es her, da haben die Handballer vom Bergischen HC beim Final Four im DHB-Pokal gezaubert.
1: Oh ja.
0: Jetzt aber geht's für die Löwen in der Liga ums Ganze.
1: 11 Minuten vor 7 bei RSG. Ja, dennoch haben sie den Klassenerhalt nicht sicher. 3 Spiele sind es noch bis Saisonende in der Handball-Bundesliga. Für BRC-Sportdirektor Fabian Gutbrot aber jetzt kein Grund, nervös oder panisch zu werden, hat er uns gestern im Interview für den BRC-Podcast gesagt.
2: Wir haben alles getan auf allen Ebenen, um diesen Klassenerhalt möglich zu machen. Deswegen verspüre ich jetzt nicht außerordentlichen Druck. Ich glaube, die Mitbewerber um den Klassenerhalt, die haben großen Druck, die haben vielleicht auch große Angst, gerade Wetzlar und Leipzig, weil sie das lange oder noch nie mitgemacht haben. Diese Erfahrung mussten wir machen, aber diese Erfahrung haben wir gemacht.
1: Ja, vielleicht psychologischer Vorteil für den BRC. Fabian Gutbrot ist überzeugt, einen Sieg braucht der BRC in den letzten 3 Spielen. Dann klappt's mit dem Klassenerhalt.
0: Das könnte schon jetzt am Sonntag klappen. Dann hat der Bergische HC allerdings den THW Kiel zu Gast im PSD Bankdome in Düsseldorf. Und gegen den Rekordmeister aus Kiel hat der BHC noch nie ein Spiel gewonnen.
1: Einmal ist immer das erste Mal, oder nicht?
0: Auch wahr.
1: Der Vorverkauf dafür läuft jedenfalls sehr gut. Gibt zwar noch Stehplätze, aber nur noch ganz wenige Sitzplätze im Dom. Den BRC-Podcast mit Fabian Gutbrot, den könnt ihr vorab in jeder Sitz- und Liegeposition hören. Gibt's bei uns im Netz auf radio-rsg.de und in der App.

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1: Mit Malte Albrecht. Guten Morgen. Jetzt mal ehrlich, seid ihr darauf vorbereitet, wenn zu Hause plötzlich das Licht ausgeht und längere Zeit der Strom wegbleibt? Eine neue Umfrage im Auftrag von Verivox zeigt, dass es viele mit der Vorsorge nicht so ernst nehmen. Thorsten Adolfs aus dem News-Team.
2: Genau, so sieht's aus. Nur etwa 3 von 10 Leuten sagen, ja, wir sind auf so einen Fall vorbereitet. Die meisten Menschen in Deutschland finden zwar, dass unsere Stromversorgung insgesamt gut aufgestellt ist. Trotzdem ist gut die Hälfte der Befragten skeptisch, ob die Behörden im Ernstfall tatsächlich helfen können. Als größte Gefahren werden in der Umfrage gezielte Angriffe auf das Stromnetz genannt, also zum Beispiel Terrorangriffe oder Sabotageaktionen. Und solche Fälle hatten wir in der Vergangenheit ja auch schon, zum Beispiel in Berlin, wo die Polizei nach Anschlägen auf das Stromnetz ermittelt. Also sich auf so einen Fall vorzubereiten, ist auf jeden Fall sinnvoll.
1: Stellt sich natürlich die Frage, was ich konkret tun kann, um vorbereitet zu sein, wenn der Strom tatsächlich mal weg ist.
2: Das Wichtigste ist, sich für so einen Fall ein paar Klassiker zuzulegen. Feuerzeuge, Streichhölzer, Kerzen, Taschenlampen oder Petroleumlampen sind schon mal ein super Start. Außerdem sollte immer ein Vorrat an Wasser und haltbaren Lebensmitteln im Haus sein. Batterien oder ein Kurbelradio, geladene Powerbanks und etwas Bargeld sollte man für den Notfall auch in der Schublade haben. Und dann kann es noch hilfreich sein, wichtige Medikamente, warme Kleidung und Decken im Haus zu haben. Wenn das alles vorhanden ist, dann bleibt man auch bei einem längeren Stromausfall auf jeden Fall handlungsfähig, heißt es vom Bundesamt für Bevölkerungsschutz und Katastrophenhilfe.
1: Danke für die Tipps, Thorsten Adolfs. Und jetzt Meldungen in der Zusammenfassung. Der Bundestag hat heute einiges vor. Unter anderem stimmt das Parlament über eine Senkung der Ticketsteuer im Flugverkehr zum 1. Juli ab. Der Bundestag will außerdem den Weg freimachen für die weitere Planung von Milliardenprojekten bei der Bahn. Abgestimmt werden soll auch über die Einführung eines digitalen Führungszeugnisses. Der Bund steigt offenbar groß beim deutsch-französischen Panzerhersteller KNDS ein. Nach Informationen mehrerer Nachrichtenagenturen sollen beim geplanten Börsengang zunächst 40% erworben werden. Innerhalb von 3 Jahren soll der Anteil dann auf 30% sinken. Die Berliner Charité hat auch die Familienangehörigen eines am Ebola-Virus erkrankten US-Amerikaners aufgenommen. Seine Frau und 4 Kinder wurden aus der Demokratischen Republik Kongo nach Berlin gebracht. Laut Bundesgesundheitsministerium kommt Deutschland damit einem Hilfeersuchen der US-Behörden nach. Bei der Eishockey-WM in der Schweiz hat das deutsche Team den 1. Punkt geholt. Gegen die USA gab es zwar eine knappe 3:4 Niederlage nach Penaltyschießen, das DEB-Team zeigte aber eine klare Leistungssteigerung. Gewinnt Deutschland die letzten 3 Gruppenspiele gegen Ungarn, Österreich und Großbritannien, ist sogar noch der Einzug ins Viertelfinale drin.
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4: Mit Sabrina Ottersbach, schönen guten Morgen. In Solingen startet bald ein neuer Ladepark an der Beethovenstraße. Die Stadtwerke haben die Planungen abgeschlossen und jetzt fehlt nur noch die finale Genehmigung. Geplant sind zunächst 6 Schnelllade- und 4 Normalladepunkte. Wenn alles nach Plan läuft, geht der Standort im Herbst in Betrieb. Die neuesten Infos aus dem RSG-Land morgens bei uns im Halbstundentakt.
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5: Aktuell noch viele Wolken am Himmel, später wird's aber schöner bei uns. Ab dem Mittag voraussichtlich lockert's auf und dann kommt die Sonne raus. Die bringt heute warme Temperaturen mit sich, bis zu 20 Grad sind nachher drin. Aktuell haben wir schon so um die 12 Grad.
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6: Sehr übersichtlich um 7:03, nur ein kleinerer Stau auf der A1 Köln-Dortmund. Zwischen Köln-Niel und Kreuz-Leverkusen-West 1 Kilometer. Ansonsten läuft soweit auf den Autobahnen. Das ist ja auch mal ganz schön. Kann gern ein Momentchen so bleiben. Wir bleiben aber auf der Autobahn. Ein Blitzer nämlich auf der A46 weiterhin in Höhe Raststätte-Sternenberg. Gesehen von Nina. Dankeschön dafür. In Solingen stehen Blitzer auf der Remscheider und der Bonner Straße. Außerdem soll heute noch geblitzt werden auf der Beethoven und der Körnerstraße. 0212 22 5 mal die 1, unser WhatsApp-Kontakt für euch. Gerne melden mit Staus oder Blitzern als Text oder Sprachnachricht. Wir wünschen gutes und sicheres Ankommen.
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5: Und Charlotte Großer, schönen guten Morgen.
6: Ich muss erstmal den Grill schrubben, bevor das Wochenende kommen kann. The Weeknd tanzt jetzt schon in den Flammen. Schönen Donnerstag.

0: das, wenn man beim Einkaufen immer so grob mitzählt, wie teuer der Einkauf jetzt gerade ist? Blöd nur, dass inzwischen teilweise drei Sachen reichen, damit man schon über 10 Euro landet.
1: 11:07 bei Radio SK in der Morgenshow. Ja, wir reden hier jetzt nicht mal von teurer Schokolade, Kaffee, selbst eine Packung Paprika, ein Schälchen Erdbeeren und dann noch ein mittelalter Gouda. Da ist man inzwischen schnell bei Preisen, die es so früher nicht im Supermarkt gab.
0: Ja, der Ukraine-Krieg, die gestiegenen Energiekosten und Lieferengpässe sorgen dafür, dass die Lebensmittel teurer geworden sind. Deswegen wollten wir von euch wissen, ob ihr dadurch irgendwie, ja, anders einkauft.
2: Ja, also man achtet schon drauf mal, weil die Angebote sind ja auch wirklich gut. Aber wenn ich etwas unbedingt haben will, dann kaufe ich es mir trotzdem.
3: Wenn ich einkaufen gehe, gucke ich immer, was ist günstig und so weiter. Aber das heißt nicht, dass ich spare an mir selbst. Aber ich gucke schon mal nach Angeboten.
4: Wenn es im Angebot ist, natürlich Kaffee, ganz wichtig. Kaffeebohnen zum Beispiel. Ja, also da würde ich sagen, gucke ich auf jeden Fall drauf. Und vielleicht auf Milch, Mehl, Zucker.
0: Ja, ergibt ja auch Sinn, gerade so Grundnahrungsmittel, die lange haltbar sind, dann zu holen, wenn sie im Angebot sind.
1: André Pauli ist Chef von Edeka Pauli im Allee-Center in Remscheid. Und er merkt auch, dass wir Kunden teilweise anders einkaufen.
5: Das merkt man schon. Der Kunde kauft trotzdem immer noch genau so viele Lebensmittel ein, aber schon ein bisschen preisbewusster. Die Frischanteile sind immer noch da, also gerade Thekenprodukte und so funktionieren immer noch sehr gut. Wo man es definitiv gemerkt hat, war die Osterware. Gerade auch bei den Schokoladenpreisen sind die Preise ja deutlich gestiegen. Und da wurde schon gespart, auf jeden Fall.
1: Wie ist das bei euch? Seid ihr vielleicht von Markenprodukten hin stärker zu den Eigenmarken der Supermärkte gewechselt? Die kosten ja oft deutlich weniger, schmecken aber vielleicht gar nicht so anders. Oder merkt ihr sonst, dass ihr anders einkauft? Erzählt uns das per WhatsApp als Text- oder Sprachnachricht unter der 0212 22 5 mal die 1. WhatsApp an die 0212 22 5 mal die 1.

0: bei Radio RSG um 20 nach 7. Bestes Pfingstwetter an diesem Wochenende. Da zieht es sicher viele an den See, unter anderem an die Krevi in Remscheid.
1: Schwimmen, in der Sonne chillen oder auch Tretboot fahren. Wir verschenken an euch 5x eine Stunde Tretboot fahren an der Krevi. Einzige Voraussetzung, ihr müsst sicher ins Tretboot reinkommen.
0: Ja.
1: Und am besten auch wieder raus. Das ist nämlich gar nicht so leicht. Ne? Haben Clara Pieck und Michael Höhing aus der Morgenshow ja auch letztens schon festgestellt, als die nämlich auch mal genau damit eine Runde gedreht haben.
2: So, Michael, wir steigen ein. Wir sind jetzt schon auf diesem wackeligen Anleger. Fall bitte nicht ins Wasser.
3: Ich glaube, das Ein- und Aussteigen ist das Schwierigste, ne?
4: Ja, das ist das Schwierigste.
2: Fallen da manchmal Leute rein?
4: Selten. Aber es kommt alle 2-3 Jahre mal vor.
3: Dann war das hoffentlich letzte Woche schon so. Dann soll ich mal anfangen?
2: Ja, bitte. Ja. Ich habe übrigens kein Handtuch, Micha.
3: Ich auch nicht.
2: Uiuiui. Uiuiui. So. Du sitzt schon mal. Herzlichen Glückwunsch. Warte, ich komme auch. Perfekt, gut. Und jetzt einfach losfahren.
4: 10 Meter Abstand von den Ufern, damit man nicht auf Grund läuft. Außerhalb der weißen Bojenbereich bleiben, da ist der Schwimmerbereich. Und ansonsten viel Spaß.
2: Dankeschön.
0: Ja, macht's wie Micha und Clara letztens. Schippert eine Runde über die Krevi. Die beiden sind auch sicher wieder aus dem Tretboot rausgekommen. Könnt ihr machen, zum Beispiel heute beim Afterwork-Treff am Wochenende oder in den nächsten Wochen, wenn das Wetter hoffentlich so schön bleibt.
1: Ja, ist wirklich eine schöne Gelegenheit, da reinzustarten ins lange Pfingstwochenende oder zu schippern. Mhm. 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
1: Mit Sabrina Ottersbach. Schönen guten Morgen. Das Remscheider Rathaus hat Löcher im Parkettboden, vereinzelt feuchte Stellen und eine Mikrofonanlage, die nicht mehr zuverlässig funktioniert. Außerdem wird es im Ratssaal für die Politiker zunehmend enger, weil der Stadtrat in den vergangenen Jahren gewachsen ist. Deshalb soll das Rathaus jetzt moderner und funktionaler werden. Der Remscheider Stadtrat will die Pläne heute Nachmittag beschließen. Vorgesehen ist, den Ratssaal in der Sommerpause umzubauen. Geplant sind unter anderem neue flexible Möbel statt der fest verbauten Tische. Die Umbaukosten liegen bei rund 225.000 Euro. E-Autos können bald an der Beethovenstraße in Solingen geladen werden, denn dort entsteht ein neuer Ladepark. Die Stadtwerke haben die Vorbereitungen dafür abgeschlossen. Sobald die letzte Genehmigung vorliegt, startet der Bau. Zunächst sind 6 Schnelllader und 4 normale Ladepunkte geplant. Eröffnen soll der Ladepark im Herbst. Insgesamt betreiben die Solinger Stadtwerke im gesamten Stadtgebiet über 110 Ladepunkte an mehr als 50 Standorten.

0: 4 freie Tage für Schülerinnen und Schüler stehen an und das nutzen viele Familien, um über das lange Pfingstwochenende wegzufahren. Autofahrer sollten sich deshalb schon morgen im Feierabendverkehr auf Stau einstellen. Wann und wo es noch voll wird, weiß Juliana Dürsch.
1: Auch am Samstag und am Montag rechnet die Autobahn GmbH mit vollen Autobahnen. Am Dienstag könnte es stellenweise auch mehr Staus geben. Vor allem an den Baustellen sollten Autofahrer Geduld und Zeit mitbringen, rät die Autobahn GmbH. Bei uns also auf der A1 im Kreuz Leverkusen, auf der A3 im Kreuz Hilden und auf der A46 am Sonnborner Kreuz. Die Autobahn GmbH rät bei Staus und stockendem Verkehr, den Umleitungsempfehlungen auf den dynamischen Wegweisern an den Schilderbrücken zu folgen.
0: Und jetzt die Nachrichten aus NRW, Deutschland und der Welt. Flüge von deutschen Flughäfen könnten ab Sommer etwas günstiger werden. Der Bundestag stimmt heute über eine Senkung der Ticketsteuer im Flugverkehr zum 1. Juli ab. Die Steuer fällt auf jedes verkaufte Ticket an und richtet sich nach der Länge des Fluges. Die Bundesregierung will beim deutsch-französischen Panzerbauer KNDS einsteigen. Danach würde der Bund zunächst 40% erwerben. Aktuell befindet sich KNDS im Besitz einer deutschen Familie und der französischen Regierung. Die Familie will allerdings aussteigen. Bei dem Ring um Anteile geht es darum, möglichst viel Einfluss auf Standorte und Arbeitsplätze zu haben. 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
3: Aktuell gibt es noch ziemlich viele Wolken über Remscheid und Solingen. Die lockern aber nachher auf. Ab dem Mittag voraussichtlich kommt so langsam die Sonne raus. Im Laufe des Tages wird das immer mehr. Und dann wird es heute schön und mild. Temperaturen bis 20 Grad sind nachher drin. Um die 14 haben wir aktuell.
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4: 3 Minuten nach 8:30. Ich finde, nach den letzten 2 Tagen sehr anstrengenden Morgenden durch Unfälle und sehr langen Staus auf den Autobahnen habt ihr es euch verdient, dass es heute mal halbwegs normal auf den Weg geht. Nur 2 kleinere Staus derzeit gemeldet. A1 Köln-Dortmund zwischen Köln-Niel und Kreuz Leverkusen-West 1 Kilometer mit 5 Minuten plus und auf der A46 Heinsberg-Wuppertal zwischen Neuss-Üdesheim und Düsseldorf-Bilk 1 Kilometer stockend. Ansonsten läuft es soweit. Blitzer, da bleiben wir auf der Autobahn. Einer nämlich auf der A46 weiterhin in höherer Raststätte Sternberg gesehen. In Solingen außerdem Blitzer auf der Bonner Straße, der Remscheider Straße und der Eller Straße gesichtet. Dazu soll heute in Solingen noch geblitzt werden, unter anderem auf der Beethoven und der Körner Straße. 0212 22 1190, die RSG Verkehrshotline. Gerne bei uns melden mit Staus oder Blitzern. Wir wünschen gute und vor allem sichere Fahrt.
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3: Wunderschönen guten Morgen.
4: Moin Moin.

0: 19 für 8 bei RSG. Spannender Tag, dieser Donnerstag für deutsche Fußballfans. Nachher um 13 Uhr wird bekannt gegeben, welche Spieler nun tatsächlich zur Fußball-WM nach Nordamerika fliegen.
1: Da entscheidet Julian Nagelsmann, wen er mitnimmt oder nicht. Bei uns habt ihr das selbst in der Hand.
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0: Guten Morgen, wer steht da jetzt bei dir?
3: Es ist Final-Donnerstag, nur noch heute und morgen gibt es bei uns den Geldregen. Und heute schließt Melanie das Geldregenstudio mit mir auf. Guten Morgen.
4: Einen schönen guten Morgen.
3: Du hast mir gerade verraten, bei euch zu Hause steht heute wahrscheinlich noch die Pfingstplanung an. Jetzt das lange Wochenende, es wird sonnig, es wird warm. Welche Alternativen gibt es da? Vielleicht können wir ein bisschen helfen.
4: Vielleicht spazieren gehen, grillen natürlich bietet sich an bei dem Wetter. Pooleinweihung, irgendwas wird uns mit Sicherheit einfallen.
3: Und ansonsten wäre bei euch zu Hause auch noch eine Baustelle. Wobei, also Baustelle ist schon ein kleines Wort für das, was ihr da gerade macht.
4: Genau, wir bauen gerade, beziehungsweise mein Sohn baut. Und da ist natürlich immer finanzieller Puffer immer sehr sinnvoll.
3: Melanie, dann schauen wir mal, ob wir da mit einer Geldspritze helfen können. Ich würde sagen, hier kommt ein Geldregen.
2: 250 Euro.
4: Weiter.
2: 600 Euro.
4: Weiter.
2: 1.000 Euro.
4: Weiter.
2: 5.000 Euro.
4: Stopp.
3: Das ist ein kleines Stopp für eine große Summe. 5.000 Euro, Melanie. Die gehören dir.
4: Ja. Super. Danke, danke, danke.
3: Wow, was für ein Start in diesen Tag.
4: Absolut. Habe ich überhaupt nicht mit gerechnet. Ich hätte nie gedacht, dass irgendwann mal jemand anruft.
3: Ja, so schnell kann es gehen. Und zack, sind 5.000 Euro in deinem Portemonnaie.
4: Vielen, vielen Dank. Da freue ich mich sehr. Ein guter Start in ein langes Wochenende. Tausend Dank.
3: Das ist der Final-Donnerstag. Wir versprechen euch heute Morgen 5.000 Euro in jeder Runde bis 10 Uhr. Ihr müsst sie nur abholen. Der Blitz schlägt vorher nicht ein. Ich habe da ein gutes Gefühl, dass ihr das auch schafft. 5.000 Euro. 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
2: 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Ja, du sagst, nein, Mann.

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0: 8. Schönen guten Morgen bei Radio RSG. Kauft ihr anders ein als früher oder spart ihr irgendwie anders, um ja, die gestiegenen Preise wieder reinzuholen?
1: Unsere Frühfrage heute in der Morgenshow. Antwort gekommen dazu von Christine per WhatsApp. Die schreibt, ich kaufe bei Obst und Gemüse ein, wie immer, achte auf die Kilopreise. Ansonsten ja, kauft sie selten Markenprodukte, nur wenn sie im Angebot sind. Fleisch beim Metzger, da weiß ich, dass es den Tieren gut ging, schreibt Christine. Ach ja, und Salat nur mit Wurzelballen, dann kann man den im Blumentopf einpflanzen.
0: Oh, clever.
1: Das ist mal sparsam und nachhaltig gedacht.
0: Das macht man damit also. Der gammelt bei mir im Kühlschrank dann einfach so ab, der Ballen.
1: Das passiert mir aber gerne mit diesen ganzen, hier, was ist hier, Basilikumbäumchen.
0: Ach so. Kauft da habe ich einen Trick gesehen. Meiner lebt seit 3 Wochen.
1: Ernsthaft?
0: Ja, du darfst den nicht von oben gießen. Immer nur Wasser unten in die Schale rein. 3 Wochen, Thorsten. Der ist wunderschön.
1: Ich gebe es weiter. Wer macht ihr das beim Einkaufen? Habt ihr euer Verhalten so ein bisschen angepasst? Kauft vielleicht nur noch Marken Markenprodukte, nur noch Eigenmarken der Discounter? 0212 22 5 mal die 1. Gerne WhatsAppen. Mehr zum Thema gleich nach 8 hier in der RSG Morgenshow am Donnerstag.

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0: Unsere Nachrichten nach nur einem Spot.
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0: Ende Juni will die Kommission ihre Vorschläge offiziell vorstellen.
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0: Mit Malte Albrecht, guten Morgen. Um das Rentensystem in Deutschland zu retten, empfehlen Experten ein deutlich höheres Renteneintrittsalter. Die von der Regierung eingesetzte Kommission schlägt laut der Bild vor, dass wir künftig bis 70 arbeiten sollen. Demnach könnte das Rentenalter in den 2040er Jahren zunächst auf 68 Jahre steigen, später dann auf 69 und schließlich auf 70 Jahre. Voll umgesetzt wäre das erst Anfang der 2060er Jahre. Außerdem schlagen die Experten vor, das Rentenniveau leicht zu senken, von derzeit 48 auf 46%. Das heißt, Standardrentner würden künftig noch 46% des durchschnittlichen Bruttolohns der Arbeitnehmer bekommen. Ende Juni will die Kommission ihre Vorschläge offiziell vorstellen. Und jetzt weitere Nachrichten im Überblick. Die USA und Israel sind sich offenbar nicht einig, wie es mit dem Iran-Krieg weitergehen soll. Laut Medienberichten haben sich US-Präsident Trump und Israels Ministerpräsident Netanyahu gestritten. Trump setzt aktuell auf Verhandlungen und will deshalb einen neuen Angriff verschieben. Netanyahu möchte laut den Berichten den Krieg wieder aufnehmen, um den Iran zu schwächen. Nach dem Hauseinsturz in Görlitz ist mindestens eine Person tot. Die Einsatzkräfte haben laut Polizei unter den Trümmern die Leiche einer 25-jährigen Touristin aus Rumänien gefunden. Nach den anderen beiden Vermissten wird weiterhin gesucht. Der Traum vom ersten Europapokaltitel ist für den SC Freiburg geplatzt. Der Fußball-Bundesligist verlor das Europa-League-Finale von Istanbul gegen den Favoriten Aston Villa klar mit 0:3. Und wir bleiben sportlich. Die Fußballfans schauen heute Mittag mit Spannung nach Frankfurt. Dort gibt Bundestrainer Nagelsmann bekannt, welche 26 Spieler er mit zur WM in die USA, nach Kanada und Mexiko mitnimmt. In den letzten Tagen hatte es schon viele Berichte, Gerüchte und Spekulationen gegeben. Danny Hoppe aus der Sportredaktion, vor allem die Torwartfrage, hatte zuletzt die Diskussionen bestimmt.
2: Ja, Nagelsmann selbst hat es ja noch nicht bestätigt, aber mehrere Medien berichten übereinstimmend, dass Manuel Neuer sein Comeback in der Nationalelf geben wird. Und da brauchen wir uns auch nichts vormachen. Als Ersatztorwart wird der nicht zur WM mitgenommen. Spannend wird also Nagelsmanns Erklärung dazu, denn klar ist auch, das ist ein ziemlicher Nackenschlag für Oliver Baumann. Der stand ja zuletzt immer im Tor und galt auch als Nummer 1 für die WM. Viele Plätze im Kader sind schon lange fix. Führungsspieler wie Joshua Kimmich, Nico Schlotterbeck, Jonathan Tah, Leon Goretzka, Florian Wirtz, Jamal Musiala oder Kai Havertz sind gesetzt für die WM, um nur ein paar zu nennen. In den letzten Tagen war außerdem durchgesickert, dass auch die drei Stuttgarter Dennis Undav, Jamie Leveling und Angelo Stiller dabei sein werden. Dazu die Dortmunder Felix Metscher, Waldemar Anton und Maxi Bayer. Und auch die beiden Shootingstars der Saison, Lennart Karl und Said Elmala. Also allzu viele Überraschungen dürfte es heute eigentlich nicht mehr geben.
1: Danke. Und jetzt das Neueste aus dem RSG-Land.
3: Mit Sabrina Ottersbach, schönen guten Morgen. Im Remscheider Rathaus steht ein Umbau an. Der Ratssaal soll moderner und funktionaler werden. Grund sind Löcher im Parkettboden, technische Probleme mit der Mikrofonanlage und Platzmangel für die Politiker. Der Stadtrat entscheidet heute über die Pläne. Der Umbau soll in der Sommerpause stattfinden und rund 225.000 Euro kosten. Die neuesten Infos aus dem RSG-Land morgens bei uns im Halbstundentakt.
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4: Temperaturen um die 14 Grad haben wir aktuell. Im Laufe des Tages kommt da aber noch einiges drauf. Bis zu 20 Grad sind heute drin. Dazu kommt ab dem Mittag die Sonne raus. Die Wolken verschwinden zwar noch nicht so komplett, aber es bleibt heute auf jeden Fall trocken. Morgen dann sieht es schon schöner aus. Da gibt es voraussichtlich fast gar keine Wolken, ganz viel Sonnenschein und Temperaturen bis zu 24 Grad. Am Wochenende wird es noch wärmer.
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5: 8:05 gleich und maximal 5 Minuten auch die aktuellen Staulängen. Das lässt sich noch ganz gut an bisher auf den Straßen und Autobahnen der Region. A3 Oberhausen-Köln zwischen Kreuzhilden und Dreieck-Langenfeld 4 Kilometer stockender Verkehr. A46 Wuppertal in Richtung Düsseldorf zwischen Oberbarmen und Katernberg 4 Kilometer stockend, auch da gut 5 Minuten drauf. In der Gegenrichtung A46 Heinsberg-Wuppertal zwischen Dreieck-Neuss-Süd und Düsseldorf-Bilk 1 Kilometer Stau. Blitzer habt ihr gesehen auf der A46 in Höhe Raststätte Sternenberg, dann in Solingen auf der Remscheider Straße, der Bonner Straße und der Eller Straße. Dankeschön an Kai und Peggy unter anderem fürs Melden. Das könnt ihr auch gerne tun per WhatsApp an die 0212 22 5 mal die 1. Macht mit uns die Straßen sicherer und kommt gut an.
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4: Wunderschönen guten Morgen.
5: Hallo am Donnerstag.

0: bereits auf. 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
0: Also macht es wie Melanie. 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

0: live. 5:15 bei Alles klar, der Morgenshow. Der Gang in den Supermarkt kann teilweise inzwischen richtig wehtun. Und das nicht mal mehr nur am Ende des Monats.
1: Nee, die Lebensmittelpreise sind deutlich gestiegen, das merken wir alle. Hohe Energiekosten, Lieferengpässe und der Ukraine-Krieg sorgen dafür, dass die Lebensmittel bei uns teurer geworden sind. Seit 2020 um rund 30%.
0: Deshalb wollten wir von euch wissen, ob ihr dadurch anders einkauft als vorher, also irgendwie preisbewusster?
2: Ehrlich gesagt, nein. Ich achte jetzt nicht konsequent auf irgendetwas, was mir vorher, sag ich mal, gut geschmeckt hat, kaufe ich jetzt auch.
3: Ich gucke prinzipiell auf Rabatte.
4: Ich vergleiche gerade die Preise.
5: Ist nichts aus den USA, da gucken wir drauf und überlegen, ob wir es nehmen sollen oder nicht.
6: Das ist auch so mit dem Tanken, also es ist so teuer, aber man kann auch nichts dagegen machen und verzichten möchte ich auch nicht, deswegen muss man es akzeptieren einfach.
1: Na, wir haben darüber auch mit dem Inhaber von Edeka Pauli im Remscheider Allee Center, André Pauli, gesprochen und er sagt, ja, auch er merkt, dass wir anders einkaufen, zwar nicht weniger, aber eben preisbewusster.
7: Ja, also tatsächlich ist der Montag vom Gesamtumsatz etwas stärker geworden wie früher, weil da eben die Angebote stark nachgefragt werden und man merkt es auch echt bei älteren Kunden, dass die heute häufiger nachfragen, hey, wie ist nochmal, wie funktioniert das mit der App, können Sie mir auf dem Handy helfen, damit da auch eben noch die Rabatte mitgenommen werden.
0: Hat aber auch zur Folge, dass dann häufig schon am Montagnachmittag oder spätestens Dienstag die meisten dieser Superschnäppchen, so Erdbeeren für einen Euro oder sowas, dann halt schneller ausverkauft sind.
1: Ja, wie sieht das bei euch aus? Guckt ihr mehr auf Angebote als früher und gibt es auch Dinge, wo ihr sagt, nee, da greife ich trotzdem zur Marke und gönn mir mal was? Erzählt es uns per WhatsApp-Sprachnachricht über die 0212 22 5 mal die 1.

0: Belgien ist das. Nächsten Monat am 27. Juni ist er auch wieder dabei beim Rainbow Festival am Fühlinger See. Das wird wieder eine bunte Party, unter anderem mit den No Angels, Kamrat, Kasala und den Venga Boys.
1: Wir präsentieren es mit und nichts gegen Köln und den Fühlinger See. Aber Charlie, schön am Wasser chillen, das können wir auch bei uns im RSG-Land.
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1: Mit Sabrina Ottersbach. Schönen guten Morgen. Der Sitzungssaal im Remscheider Rathaus ist in die Jahre gekommen. Er muss dringend saniert werden, damit er für Zusammenkünfte wieder modern und funktional ist. Die Ratspolitiker wollen heute Nachmittag dafür den Weg freimachen und Geld bereitstellen. Es geht um Kosten von 225.000 Euro. Mehr Infos hat Michael Hartke.
2: Der Ratssaal ist nicht nur alt, hat einen löchrigen Parkettboden und ist stellenweise feucht. Er passt schlicht nicht mehr zu den aktuellen Anforderungen an einen modernen Sitzungssaal. Denn die Tische sind fest verbaut, die Politiker sitzen dicht an dicht. Deshalb rücken in der Sommerpause des Stadtrats die Handwerker an, beseitigen Schäden und sanieren den Parkettboden. Die Tische kommen raus und werden durch neue, flexible Möbel ersetzt. Außerdem bekommt der Ratssaal auch eine neue Mikrofonanlage. Zuletzt gab es immer wieder Verständigungsprobleme bei den Sitzungen.
1: Der erste Spatenstich ist getan. Die Umbaumaßnahmen an der Jahnkampfbahn in Solingen sind am Abend losgegangen. Die nördliche Stehplatztribüne soll eine Überdachung bekommen. Dadurch können künftig rund 1500 Menschen bei Veranstaltungen in Trockenen stehen. Laut Guido Rohn, dem Vorsitzenden des Förderkreises Jahnkampfbahn Wald, werden damit etwa 90-95% aller Veranstaltungen abgedeckt. Die Fertigstellung der Tribüne ist für November geplant. Im nächsten Jahr soll dann zur neuen Saison der Rasen der Jahnkampfbahn erneuert werden. Insgesamt kosten die Umbaumaßnahmen rund 1,1 Millionen Euro. Ein Großteil davon übernimmt das Land NRW mit rund 800.000 Euro. Den Rest teilen sich die Stadt Solingen und der Förderkreis der Jahnkampfbahn. In Solingen gibt es bald einen neuen

0: In Ladepark an der Beethovenstraße haben die Stadtwerke jetzt die Planungen für das Projekt abgeschlossen. Das bedeutet, es steht nur noch die finale Genehmigung aus und dann kann der Bau starten. Geplant sind zunächst 6 Schnellladepunkte und 4 Normallader. Wenn alles läuft wie geplant, dann kann der Ladepark im Herbst an den Start gehen. Im Moment betreiben die Stadtwerke im gesamten Stadtgebiet über 110 Ladepunkte an mehr als 50 Standorten. Das lange Pfingstwochenende steht an und das bedeutet vor allem für viele Familien Kurzurlaub. Die Autobahn GmbH rechnet deshalb mit Hochbetrieb auf den Autobahnen. Besonders voll werden könnte es bei uns auf dem Weg in den Urlaub in den Baustellen, also am Kreuz Leverkusen auf der A1, am Kreuz Hilden auf der A3 und am Sonnborner Kreuz auf der A46. Mit dem meisten Reiseverkehr rechnet die Autobahn GmbH morgen, am Samstag und am Montag. Und jetzt die Nachrichten aus NRW, Deutschland und der Welt. Deutsche Post und Verbraucherschützer warnen vor einer Kostenfalle bei Nachsenderaufträgen. Wie der Konzern mitteilt, landen jedes Jahr rund 350.000 solcher Aufträge bei Drittanbietern. Diese würden im Internet ihre Dienstleistungen anbieten und verlangten oft rund 130 Euro. Wenn die Post direkt beauftragt werde, entstünden Kosten von lediglich 32 Euro. In den Trümmern des eingestürzten Görlitzer Wohnhauses wird an 2 Stellen intensiv nach weiteren Verschütteten gesucht. Dort hätten Hunde angeschlagen, sagte eine Sprecherin der Polizei. Es bestehe Hoffnung, dort die beiden anderen Vermissten zu finden. 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
2: Das wird heute schon schöner als gestern. Es bleibt nämlich trocken. Jetzt zum Start in den Tag gibt es zwar noch viele Wolken, die lockern später aber hier und da auch immer wieder mal kurz auf. Dazu kommen wir auf Temperaturen bis 20 Grad. Morgen dann schon so um die 24 Grad. Dazu Sonne pur. Am Samstag und Sonntag geht's genauso schön weiter.
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3: Verglichen mit den letzten Tagen immer noch recht stress- und staufrei um kurz nach 8:30. Das haben wir aktuell A1 Dortmund-Köln zwischen Gevelsberg und Wuppertal-Nord, 1 Kilometer Stau. A46 Wuppertal-Düsseldorf zwischen Oberbarmen und Katernberg, 5 Kilometer stockender Verkehr. In der Gegenrichtung, A3 Oberhausen-Köln zwischen Kreuzhilden und Dreieck-Langenfeld, die habe ich noch geschlabbert, 4 Kilometer stockender Verkehr. Ein neuer Blitzer in Solingen gesehen auf der Eichenstraße. Dankeschön Robert fürs Melden. Außerdem Blitzer in Solingen auf der Remscheider Straße und der Bonner Straße und auf der A46 in Höhe Raststätte Sternberg. Dankeschön euch fürs Bescheid geben. Am Telefon sind wir da unter 0212 22 1190 oder online über radio-rsg.de. Gute Fahrt.
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2: Schönen guten Morgen.
3: Guten Morgen zusammen. Jetzt mit Lady Gaga und Bradley Cooper. Shallow. Außerdem noch Bruno Mars, I Just Might und die Proclaimers. Kulthit I'm Gonna Be 500 Miles. Mehr Musik für euren Morgen.

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1: Mit Malte Albrecht, guten Morgen. Der Bundestag will heute die umstrittene Luftverkehrssteuer senken bzw. die Senkung beschließen. Die Steuer wurde vor allem als Ticketsteuer bekannt und war vor 2 Jahren von der damaligen Ampelregierung angehoben worden. Union und SPD hatten im Koalitionsvertrag vereinbart, sie wieder auf das frühere Niveau zu senken. Infos von Marc Weiß.
2: Die Ampelkoalition hatte damals Milliardenlöcher im Haushalt zu stopfen. Die höhere Ticketsteuer auf Flugreisen war dabei eine Maßnahme, die auf heftige Kritik stieß. Passagiere ärgerten sich über die höheren Ticketpreise und die Airlines, die die Steuer nicht oder nur zu einem kleinen Teil an die Reisenden weitergegeben hatten, fühlten sich im internationalen Wettbewerb benachteiligt. Abflüge von deutschen Flughäfen wurden insgesamt deutlich teurer. Das soll sich jetzt wieder ändern mit den neuen Steuersätzen von 2024. Glücklich sind die Fluggesellschaften aber trotzdem nicht. Es sei immer noch zu teuer, von deutschen Flughäfen aus zu starten. Nach der Ticketsteuer müssten auch die Flugsicherungskosten runter, heißt es vom Bundesverband der deutschen Luftverkehrswirtschaft. Bei jedem Start unter Kontrolle der deutschen Flugsicherung wird eine An- und Abfluggebühr fällig, mit der unter anderem die Dienste der Flugsicherung, aber auch der Wetterdienst finanziert werden. All das zusammen ergibt die Flugsicherungskosten und die seien an deutschen Flughäfen im Vergleich zu anderen europäischen Ländern einfach zu hoch, beschweren sich die Verbände. Es gebe hier einen klaren Wettbewerbsnachteil.
1: Und jetzt unsere Nachrichten kurz und kompakt. Die Rentenkommission der Bundesregierung ist dafür, das Renteneintrittsalter schrittweise auf 70 Jahre anzuheben. Laut Bild soll das bis Anfang der 2060er Jahre passieren. Außerdem soll das Rentenniveau von aktuell 48 auf 46% sinken, um die Rentenkasse zu entlasten. Bundeskanzler Merz legte einen neuen EU-Sonderstatus für die Ukraine vor. Kiew solle als assoziiertes Mitglied enger in die Europäische Union eingebunden werden, schrieb er in einem Brief an EU-Spitzen. Die Ukraine könnte dann etwa an Treffen des Europarats teilnehmen, hätte aber kein Stimmrecht. In der Nacht ist wieder Atommüll durch NRW gerollt. Der inzwischen 4. Castertransport in diesem Jahr von Jülich nach Ahaus lief nach Polizeiangaben ohne Zwischenfälle. Entlang der Strecke gab es wieder Proteste von Atomkraftgegnern. Na, wie oft habt ihr heute schon aufs Handy geguckt? Wahrscheinlich ziemlich oft. Laut einer neuen Umfrage können viele Menschen in Deutschland kaum ohne ihr Smartphone. Demnach schauen 81% der Befragten mindestens einmal pro Stunde auf das Handy oder Tablet, sogar dann, wenn sie keine Benachrichtigung bekommen. Bei den 16- bis 30-Jährigen sind es sogar mehr als 90%. Gründe dafür sind laut Umfrage vor allem die Angst, etwas zu verpassen und der gefühlte Druck, auf Nachrichten immer sofort antworten zu müssen.
3: Und jetzt das Neueste aus dem RSG-Land.
4: Mit Sabrina Ottersbach, schönen guten Morgen. Die Umbaumaßnahmen an der Jahnkampfbahn in Solingen sind gestern Abend gestartet. Die nördliche Stehplatztribüne soll eine Überdachung bekommen. Künftig können dort dann rund 1500 Menschen bei Veranstaltungen im Trockenen stehen. Die Fertigstellung ist für November geplant. Im nächsten Jahr folgt dann noch ein neuer Rasen für die Jahnkampfbahn. Die neuesten Infos aus dem RSG-Land morgens bei uns im Halbstundentakt.
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5: Das lange Pfingstwochenende wird richtig schön. Wir müssen uns heute noch mal so ein bisschen durch diese graue Suppe durchkämpfen, aber es wird schon warm. Temperaturen bis 20 Grad sind drin und dazu kommt zum Nachmittag hin auch mal mehr die Sonne raus. Morgen dann Temperaturen bis 24 Grad, dazu viel Sonnenschein, nur hier und da sind mal so 1-2 Wölkchen unterwegs. Zum Start ins Wochenende wird es dann noch ein bisschen heißer bei bis zu 26 Grad.
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6: 9:04, noch entspannt auf Straßen und Autobahnen im RSG-Land weiterhin. Diese Meldung haben wir aktuell. A1 Dortmund-Köln zwischen Kreuz Leverkusen und Kreuz Köln-Nord, 2 Kilometer stockender Verkehr. A3 Oberhausen-Köln zwischen Kreuz Hilden und Dreieck-Langenfeld, 4 Kilometer stockend. Und A46 Wuppertal-Düsseldorf zwischen Oberbarmen und Katernberg, Stop and Go auf 2 Kilometern. Auch das dauert aber nicht länger als 5 Minuten. Blitzer gesehen in Solingen auf der Ellerstraße, der Eichenstraße und der Remscheider Straße. Außerdem auf der A46 in Höhe Raststätte-Sternberg. 0212 22 1190, unser WhatsApp-Kontakt für euch. Kommt gut und vor allem sicher an euer Ziel.
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5: Guten Morgen.
6: Entschuldige, ich musste selber lachen. Vielleicht siehst du auch, warum, wenn du...
5: Bist du,
6: mir an meinem Shirt gekratzt während der Nachricht, dabei festgestellt, dass ich noch dieses Ansteckmikro hier dran habe, was wir mal benutzen, um unsere Insta- und Facebook-Stories aufzunehmen.
5: Ja, seit 3 Stunden verkabelt hier.
6: Ja, irgendwann laufe ich damit mal zur Tür raus in den Supermarkt und dann, oder aufs Klo, das ist ja die größere Sorge.
5: Ja, das stimmt.
6: Ich glaube, ich muss mal im Fotoarchiv ein bisschen was löschen. Ja. Wenn ihr uns sehen wollt, gerne reinklicken, Insta, Facebook, Story. Die Töne dazu, die gibt's bis 10 hier in der Morgenshow. Schönen Donnerstag für euch.

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0: Gestern Nachmittag ist der Spatenstich gefallen und damit geht's jetzt los mit den Umbauarbeiten an der Jahnkampfbahn in Solingenwald.
1: Viertel nach neun, Jörg Jaske, morgen Show mit Charlotte Großer und Thorsten Kabitz. Ja, es tut sich einiges am Walder Stadion. Unter anderem gibt's ein neues Tribünendach und darüber freut sich Guido Rohn, der Vorsitzende des Förderkreises der Jahnkampfbahn, sehr, weil es echt lange gedauert hat.
2: Ja, also man dachte zwischenzeitlich, man baut ein Atomkraftwerk. So viel Abstimmung war nötig, so viele Bedenken. Aber am Ende haben doch dann alle mitgemacht. Zwischen Idee und dem heutigen Tag des ersten Spatenstiches waren über 8 Jahre. Das muss man sich mal vorstellen. Ja, sagt vieles.
1: Umso schöner, dass es jetzt endlich losgeht. Die Hoffnung hat Guido Rohn nie aufgegeben. Frustrierend war es trotzdem, sagt er, wie lange es gedauert hat, eine Entscheidung für das Stadion zu fällen.
2: Also langen Atem muss man in Solingen generell haben. Ich habe immer dann geglaubt, dass wir das hinkriegen. Da gab es schon Abende, da denke ich, das darf alles nicht wahr sein. Also wenn man sich wegen dem gleichen Thema 4-5 Mal treffen muss. Aber es ist jetzt, wie es ist. Wir sind glücklich und wir danken auch allen, die da mitgeholfen haben. Und auch bei der Stadt, dass der heutige Tag dann Wahrheit wird. Und ja, es ist das einzige Stadion, was übrig geblieben ist in Solingen. Und da darf man dann auch mal einen Euro investieren, finde ich.
0: Ja, und das tut man, sogar mehr als einen Euro. Rund 1,1 Millionen Euro kostet der Umbau. Einen Großteil davon übernimmt das Land NRW. Rund 150.000 Euro kommen aber auch aus der Stadtkasse. Oberbürgermeister Daniel Flemm sieht das als ein wichtiges Projekt für die gesamte Gesellschaft.
3: Wir haben tolle Sportvereine hier in dieser Stadt, die auch mal wieder mehr Stimmung, Erlebnis brauchen. Und es ist ein so wichtiger Faktor für unsere Zukunft, aber eben auch für den Wald, für den Stadtteil. Und deswegen gehen wir da jetzt ran.
1: Der Umbau der Jahnkampfbahn in Solingenwald ist gestartet und das ist erst der Anfang. Kommendes Jahr soll dann ja auch noch ein neuer Rasen dazukommen. Mhm. Wir werden es verfolgen. 18 Minuten nach 9 jetzt gleich. Taylor Swift im besten Mix.

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1: Mit Sabrina Ottersbach. Schönen guten Morgen. Der erste Spatenstich ist getan. Die Umbaumaßnahmen an der Jahnkampfbahn in Solingen sind am Abend losgegangen. Die nördliche Stehplatztribüne soll eine Überdachung bekommen. Dadurch können künftig rund 1500 Menschen bei Veranstaltungen im Trockenen stehen. Laut Guido Rohn, dem Vorsitzenden des Förderkreises Jahnkampfbahn Wald, werden damit etwa 90-95% aller Veranstaltungen abgedeckt. Die Fertigstellung der Tribüne ist für November geplant. Im nächsten Jahr soll dann zur neuen Saison der Rasen der Jahnkampfbahn erneuert werden. Insgesamt kosten die Umbaumaßnahmen rund 1,1 Millionen Euro. Ein Großteil davon übernimmt das Land NRW mit rund 800.000 Euro. Den Rest teilen sich die Stadt Solingen und der Förderkreis der Jahnkampfbahn. Das Remscheider Rathaus hat Löcher im Parkettboden, vereinzelt feuchte Stellen und eine Mikrofonanlage, die nicht mehr zuverlässig funktioniert. Außerdem wird es im Ratssaal für die Politiker zunehmend enger, weil der Stadtrat in den vergangenen Jahren gewachsen ist. Deshalb soll das Rathaus jetzt moderner und funktionaler werden. Der Remscheider Stadtrat will die Pläne heute Nachmittag beschließen. Vorgesehen ist, den Ratssaal in der Sommerpause umzubauen. Geplant sind unter anderem neue flexible Möbel statt der fest verbauten Tische. Die Umbaukosten liegen bei rund 225.000 Euro. E-Autos können bald an der Beethovenstraße in Solingen geladen werden, denn dort entsteht ein neuer Ladepark. Die Stadtwerke haben die Vorbereitungen dafür abgeschlossen. Sobald die letzte Genehmigung vorliegt, startet der Bau. Zunächst sind 6 Schnelllader und 4 normale Ladepunkte geplant. Eröffnen soll der Ladepark dann im Herbst. Insgesamt betreiben die Stadtwerke im gesamten Stadtgebiet über 110 Ladepunkte und mehr als 50 Standorten. 4 freie Tage stehen für die meisten Schülerinnen und Schüler an. Und das nutzen viele Familien, um über das lange Pfingstwochenende wegzufahren. Autofahrer sollten sich deshalb schon morgen im Feierabendverkehr auf Stau einstellen. Wann und wo es noch voll wird, weiß Juliana Dirsch.
2: Auch am Samstag und am Montag rechnet die Autobahn GmbH mit vollen Autobahnen. Am Dienstag könnte es stellenweise auch mehr Staus geben. Vor allem an den Baustellen sollten Autofahrer Geduld und Zeit mitbringen, rät die Autobahn GmbH. Bei uns also auf der A1 im Kreuz Leverkusen, auf der A3 im Kreuz Hilden und auf der A46 am Sonnborner Kreuz. Die Autobahn GmbH rät bei Staus und stockendem Verkehr, den Umleitungsempfehlungen auf den dynamischen Wegweisern an den Schilderbrücken zu folgen.
1: Und jetzt die Nachrichten aus NRW, Deutschland und der Welt. Nur eine Minderheit der Menschen in Deutschland sieht das Land für Krisen, geopolitische Konflikte und Katastrophen gut gerüstet. Gut jeder Zweite hat aber persönliche Vorkehrungen für Notfälle getroffen. 6 von 10 Befragten haben demnach Vorräte wie Lebensmittel, Wasser und Medikamente angelegt. Ähnlich viele sind auch auf mögliche Heizungsausfälle vorbereitet. Deutsche Post und Verbraucherschützer warnen vor einer Kostenfalle bei Nachsendeaufträgen. Wie der Konzern mitteilt, landen jedes Jahr rund 350.000 solcher Aufträge bei Drittanbietern. Diese würden im Internet ihre Dienstleistungen anbieten und verlangten oft rund 130 Euro. Wenn die Post direkt beauftragt werde, entstünden Kosten von lediglich 32 Euro. 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
3: Aktuell ist es noch grau bei uns. Ab dem Mittag kann es mal so ein bisschen auflockern. So ganz verschwinden die Wolken heute leider noch nicht. Trotzdem wird es aber schon warm. Temperaturen bis 20 Grad sind nachher drin. Aktuell haben wir schon so um die 14 Grad. Morgen dann bis zu 24 Grad und ganz viel Sonnenschein. Der Samstag wird dann noch wärmer.
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4: 4 Minuten nach 21:30, Achtung Autofahrer auf der A1 Köln-Dortmund zwischen Kreuz Leverkusen-West und Kreuz Leverkusen. Reifenteile auf der Fahrbahn bzw. den Fahrbahnen ist auf mehreren Spuren verteilt. Achtung A1 Köln-Dortmund zwischen Kreuz Leverkusen-West und Kreuz Leverkusen. 2 kleinere Staus noch auf der A3 Oberhausen-Köln zwischen Kreuzhilden und Dreieck-Langenfeld. 5 Kilometer, der ist inzwischen was länger geworden. 25 Minuten mehr braucht ihr dort. Und auf der A46 Wuppertal-Düsseldorf zwischen Wichlinghausen und Katernberg 1 Kilometer stockender Verkehr. Blitzer neu gesehen in Remscheid auf der Hindenburgstraße, dann in Solingen auf der Eichenstraße und der Remscheider Straße. Außerdem steht ein Blitzer auf der A46 in Höhe Raststätte Sternenberg. Wir machen die Straßen sicherer. Macht mit und meldet Staus oder Blitzer unter 0212 22 11 190. Gute Fahrt.
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3: Wunderschönen guten Morgen.
4: Und guck mal, passend zu den Nachrichten können wir feststellen, bei uns gibt es den Nachsenderauftrag kostenlos. Mhm. Ja? Egal wo auch immer ihr seid, wir senden euch kostenlos hinterher über radiosg.de und die App. Schönen Donnerstag.

0: Gleich 16 vor 10 im Supermarkt guckt der ein oder andere genauer hin, haben wir heute Morgen festgestellt. Bei uns im Geldregen läuft das genau andersrum.
1: Ja, das sind die attraktivsten Sonderangebote, die, wo besonders hohe Summen im Spiel sind, ne?
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1: Wer schlägt jetzt zu bei Henrik Frost im landesweiten Geldregenstudio?
3: Das Telefon hat gerade bei Serpil geklingelt und ich glaube, du freust dich noch, ja?
4: Ja, auf jeden Fall.
3: Und du hast großen Plan für diesen Sommer. Ihr wollt nämlich in den Urlaub fahren.
4: Genau, nach Sardinien. Zu fünft plus Auto.
3: Und das stellt euch aber vor ein Problem, hast du mir gerade erzählt.
4: Ja, genau. Und zwar würde uns die Fähre 1.800 Euro kosten. Da brauche ich noch ein bisschen Nachschub für meine Urlaubskasse.
3: Das glaube ich. Und dabei kauft ihr das Schiff ja gar nicht. Also...
4: Nee.
3: Ihr wollt ja da am Ende wieder runterfahren. Eieiei, okay. 1.800 Euro ist ein Preis, ja. Deshalb wollen wir mal so eine Gegenbewegung starten. Serpil, ja. Ich stelle dich in den Geldregen. Du kennst die Befehle weiter und stopp. Let's go.
4: Danke.
2: 200 Euro.
4: Weiter.
2: 600 Euro.
4: Weiter.
2: 750 Euro.
4: Stopp.
3: Das sind 750 Euro.
4: Juhu, danke.
3: Jetzt lass mich mal kurz rechnen hier. Ist nicht ganz die Hälfte der Fährüberfahrt, ne? Aber es ist...
4: Das ist eine gute Summe.
3: Auf jeden Fall.
4: Ja, supi, da freue ich mich doch. Danke.
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1: Viel Glück. Gleich nach 10 bei Claudia Löhr.
0: Jawohl, die wünschen wir euch. Wir sind Thorsten Kabitz und Charlotte Großer und hören uns dann morgen früh wieder ab 6 hier in der Morgenshow.

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0: Unsere Nachrichten nach nur einem Spot.
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3: Mit Malte Albrecht, guten Morgen. Auf den Straßen in Deutschland sind so viele Busse unterwegs wie noch nie. Laut TÜV gibt es aber an vielen Fahrzeugen Mängel. Jeder fünfte Bus ist demnach bei der Hauptuntersuchung durchgefallen. Weitere Infos hat Thorsten Adolfs.
4: Die Entwicklung ist beunruhigend, sagen die Prüfer. Bei der Hauptuntersuchung gab es demnach bei den beanstandeten Fahrzeugen so erhebliche oder sogar gefährliche Mängel, dass sie nicht im ersten Anlauf die neue Plakette bekamen. Nach Angaben der Experten stieg die Mängelquote deutlich stärker als noch vor 2 Jahren. Besonders kritisch ist laut Report, dass selbst sehr junge Busse oft Probleme haben. Jeder Zehnte wird schon 1 Jahr nach der ersten Zulassung beanstandet. Das liegt nach Angaben des TÜV-Verbandes am oft hohen wirtschaftlichen Druck der Busunternehmen. Die regelmäßige Wartung und Pflege der Fahrzeuge komme dadurch oft zu kurz, heißt es. Die meisten Probleme gab es durch einen Ölverlust am Motor, defekte Beleuchtungen oder Mängel an der Bremsanlage. Probleme, die bei einer guten Wartung eigentlich leicht zu verhindern wären, so der TÜV. Er fordert von den Unternehmen deshalb dringend mehr Geld in die Instandhaltung der Busse zu investieren.
3: Und jetzt weitere wichtige Nachrichten in der Zusammenfassung. Die erhöhten US-Zölle unter Präsident Trump bremsen den deutschen Handel mit den USA deutlich aus. Zwar exportiert Deutschland weiterhin mehr Waren in die Vereinigten Staaten als umgekehrt. Dieser sogenannte Exportüberschuss sank aber in den ersten 3 Monaten um fast ein Drittel auf 12,4 Milliarden Euro. Das teilte das Statistische Bundesamt mit. Ein Erdbeben der Stärke 4,4 hat am Morgen die Region um Neapel erschüttert. Kurz vor 6 Uhr wurden Bewohner durch heftige Erdstöße aus dem Schlaf gerissen. Viele flüchteten auf die Straßen. Angaben über größere Schäden gibt es bisher nicht. Mehrere Schulen bleiben heute aber sicherheitshalber geschlossen. Die Deutsche Bahn rechnet zu Pfingsten vor allem am Freitag und Montag mit vollen Zügen. Besonders stark gefragt seien Verbindungen zwischen großen Städten wie Berlin, München oder Hamburg, sagte ein Sprecher. Fahrgäste sollten sich einen Sitzplatz reservieren oder online über die Auslastung der Züge informieren. Der SC Paderborn träumt von der Rückkehr in die Fußball-Bundesliga. Dafür muss sich der Zweitligist aber in der Relegation gegen den VfL Wolfsburg durchsetzen. Das Hinspiel ist heute Abend. Dabei müssen die Paderborner zuerst auswärts ran. Danny Hoppe hat den Ausblick.
5: Schaut man sich die reinen Zahlen an, sind die Kräfteverhältnisse relativ klar. Beim Online-Portal transfermarkt.de liegt der Wolfsburger Marktwert bei knapp 235 Millionen Euro. Paderborn kommt gerade mal auf etwas über 40 Millionen Euro. Wolfsburgs Trainer Dieter Hecking will davon aber nichts wissen. Das sei doch alles nur Alibi, sagt er. Und Hecking warnt vor dem Zweitligisten, er werde einem alles abverlangen, sagte er dem Kicker. Die Vergangenheit zeigt allerdings, dass es der Zweitligist in der Relegation sehr schwer hat. Und auch Paderborn-Trainer Ralf Kettemann sieht Wolfsburg als klaren Favoriten. Wenn man 1 Million Menschen frage, wer die beiden Spiele gewinne, würden wahrscheinlich 999.900 auf Wolfsburg tippen, sagt er.
3: Und das waren die Nachrichten mit Malte Albrecht.
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6: Das entwickelt sich. Am Vormittag sind hier und da noch ein paar Wolken unterwegs, aber im Laufe des Tages wird das immer freundlicher. Schön warm heute schon bei 21 bis 24 Grad. Ab morgen dann ganz viel Sonne. Die Temperaturen machen einen ordentlichen Sprung nach oben. Bis zu 30 Grad kriegen wir. Und so geht's dann am langen Wochenende auch weiter.
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6: Relativ entspannt auf den Straßen. Hier dauert es 1/4 Stunde länger für euch. A2 Dortmund Richtung Oberhausen zwischen Gladbeck-Ellinghorst und Oberhausen-Königshardt. 6 Kilometer Stau, da braucht ihr 40 Minuten länger. Die A3 Oberhausen Richtung Köln zwischen Kreuzhilden und dem Dreieck Langenfeld. 5 Kilometer, 20 Minuten on top. Und die A40 Dortmund Richtung Duisburg zwischen dem Dreieck Bochum-West und Dreieck Essen-Ost. 7 Kilometer, knappe 1/4 Stunde kommt da oben drauf. Kommt gut an.
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6: Das ist ein fettes Hoch aus Spanien, das da anrauscht und uns diese Wärme bringt. Hat leider auch eine Portion Sahara-Staub mit im Gepäck. Also Auto waschen oder Fenster putzen, das macht heute und morgen nicht wirklich viel Sinn. 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Also ohne Blitz. Seid gerne mutig. 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Claudia Löhr ist mein Name. Ich wünsche euch einen wunderschönen Donnerstag mit uns. Hallo.

0: Hallo an diesem Donnerstag. Wenn ihr beim Geldregen noch mitmachen möchtet, haut rein. Na, so ganz viel Zeit bleibt nicht mehr. Wir sind in der Finalwoche, aber wir geben eindeutig nochmal alles heute und morgen.
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0: Wir hatten euch ja 5.000 Euro versprochen. Serpil hat die leider liegen gelassen, aber sie freut sich trotzdem über sehr, sehr anständige 750 Euro gerade gewonnen. Die gehen in die Urlaubskasse. Da ist nämlich Urlaub auf Sardinien geplant.
2: Ich hatte ja noch was gehabt und das kommt jetzt dazu und dann kann ich jetzt heute Abend schon buchen. Dankeschön.
0: Das ist doch perfektes Timing. Erzählt uns, was ihr euch gerne gönnen würdet. Unsere Garantie gilt weiterhin.
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0: Hallo an diesem Donnerstagvormittag. Eieieiei, ist das unangenehm. Was war denn da bitte los bei den britischen Kollegen? Radio Caroline, das ist ein britischer Radiosender, die haben fälschlicherweise den Tod von König Charles vermeldet. Alle britischen Radiosender sind ja ausgestattet, ich sag mal so, mit einem automatischen Programm. Ja, das wird dann aktiviert im Fall der Fälle, eben wenn die königliche Majestät verstirbt. So. Und das ist versehentlich ausgelöst worden. Computerfehler im Hauptstudio, so klang das.
1: This is Radio Caroline. We have suspended our normal programs until further notice as a mark of respect following the passing of His Majesty King Charles III.
0: Oh Gott, das ist so unfassbar unangenehm. Der Chefredakteur von Radio Caroline hat sich natürlich mittlerweile entschuldigt bei den Hörern und auch beim König. Ja, täte ihm sehr leid für diese Panne. Technik, machst du nix? Ist einfach nur gut, dass uns sowas nicht passiert.
2: Wir unterbrechen unser laufendes Programm für eine dringende Durchsage. Julian Nagelsmann nominiert Oliver Kahn als neue Nummer 1 im Tor für die WM.
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1: Bananen, Milch, Toast, frischer Aufschnitt. Das wäre so ein typischer Wocheneinkauf zwischendurch für mich.
2: Ja, macht dann bitte 15 Euro.
1: Das ist schon krass, ne? Lebensmittel sind teuer geworden. Deshalb haben wir heute Morgen mit euch darüber gesprochen, ob ihr dadurch jetzt anders einkauft.
3: Natürlich schaut man schon darauf, wie viel man ausgibt. Also viel mehr als davor. Natürlich schaut man auch auf die Produkte. Also was günstiger ist, einfach da, wo man sparen kann, achtet man ein bisschen drauf.
4: Ehrlich gesagt, nein. Ich achte jetzt nicht konsequent auf irgendetwas, was mir vorher, sag ich mal, gut geschmeckt hat, kaufe ich jetzt auch.
2: Ja, so unterschiedlich wird das teilweise gehandhabt, aber tendenziell kaufen die meisten von uns tatsächlich schon bewusster und auch anders ein, sagt André Pauli, Inhaber des Edeka Pauli im Remscheider Allee Center.
5: Ja, also tatsächlich ist der Montag vom Gesamtumsatz etwas stärker geworden wie früher, weil da eben die Angebote stark nachgefragt werden und man merkt es auch echt bei älteren Kunden, dass die heute häufiger nachfragen, hey, wie ist nochmal, wie funktioniert das mit der App, können Sie mir auf dem Handy helfen, damit da auch eben noch die Rabatte mitgenommen werden.
1: 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Morgen früh wieder ab 6 hier in der Erste Morgenshow.

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1: Mit Sabrina Ottersbach. Schönen guten Morgen. Lange hat es gedauert, jetzt passiert es. Bei der Jahnkampfbahn in Solingen haben gestern Abend die Umbaumaßnahmen begonnen. Bis man allerdings an diesen Punkt angelangt war, hat es gedauert, sagt der Vorsitzende des Förderkreises Jahnkampfbahn Wald, Guido Rohn. Von der Idee bis zum ersten Spatenstich vergingen über 8 Jahre. Man sei jetzt aber froh, dass es endlich losgeht. Bald sollen dann 1.500 Menschen unter der Überdachung und damit im Trockenen stehen können. Die Jahnkampfbahn bekommt jedoch nicht nur eine zusätzliche Überdachung, sondern auch einen neuen Rasen. Dieses Projekt soll allerdings erst im nächsten Jahr zur neuen Saison angegangen werden. Wer im Allee-Center in Remscheid unterwegs ist, kann ab sofort neue Spezialitäten probieren. Heute um 11 Uhr eröffnet im Allee-Center der neue Feinkostladen Mama Terra. Die beiden Inhaber kommen aus Remscheid und setzen auf traditionelle Familienrezepte aus Sardinien. Angeboten werden unter anderem Käse, Olivenöl, Schinken und Pasta. Die Lebensmittel kann man für zu Hause kaufen oder man kann sich in den Sitzbereich setzen und vor Ort essen. 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
0: Das Wetter im RSG-Land.
1: Trocken ist es heute bei uns in Remscheid und Solingen. Und die paar Wolken, die da am Himmel sind, sind am Nachmittag dann auch wieder verschwunden. Und dann ist es sonnig bei bis zu 20 Grad. Morgen bekommen wir dann bis zu 24 Grad und dazu gibt es den ganzen Tag über Sonne.
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1: Achtung Autofahrer, auf der Viehbachtalstraße in Richtung Zentrum in Solingen liegen Gegenstände auf der Fahrbahn. Da müsst ihr also bitte besonders vorsichtig fahren. Und nochmal Achtung, dieses Mal aber auf der Autobahn, auf der A1 Köln in Richtung Dortmund. Zwischen Kreuz Leverkusen West und Kreuz Leverkusen besteht Gefahr durch einen defekten LKW auf dem rechten Fahrstreifen. Kommen wir jetzt zu den Staus. A1 Köln in Richtung Dortmund, zwischen Kreuz Köln Nord und Kreuz Leverkusen 3 Kilometer Stau. Die A3 Oberhausen in Richtung Köln, zwischen Kreuz Hilden und Dreieck Langenfeld 5 Kilometer Stau, ihr braucht da 25 Minuten länger. Und die A57 Krefeld in Richtung Köln, zwischen Dreieck Neu-Süd und Kreuz Köln Nord 7 Kilometer stockend. 2 Blitzer wurden von euch gesehen, einmal in Remscheid auf der Hindenburgstraße und in Solingen auf der Eichenstraße. Vielen Dank fürs Melden, kommt gut und sicher an euer Ziel.
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2: Claudia Löß hier, hallo zusammen. Knackigen 80er habe ich gleich für euch. Von John Farnham, You're the Voice. Jetzt erstmal ein aktueller Hit im Best Mix. Ganz entspannte Nummer von Ügel, Topic,

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0: entspannten Donnerstag euch. James Bay ist das. Let it go. Guck mal, Spaghetti Bolognese war in Deutschland im letzten Jahr das beliebteste Kantinengericht. Und ich freue mich, die Currywurst hat es auch wieder aufs Treppchen geschafft. Platz 3 für den Klassiker.
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0: Aber vielleicht ist er bei euch am Wochenende Lachs und Champagner angesagt. Wer weiß das schon. Zeit für frisches Geld. Wir geben rüber ins landesweite Geldregenstudio zu Henrik.
2: Ich habe Denise am Telefon und mit Denise machen wir das Thema Urlaub jetzt voll. Wir haben das dritte Mal heute Morgen das Thema Urlaub. Wo soll es denn für euch hingehen, Denise?
3: Für uns geht es nach Nordspanien und zum ersten Mal mit dem Auto.
2: Wow, okay, das ist eine ordentliche Strecke. Wie weit fahrt ihr da?
3: Das sind so um die 1400 Kilometer.
2: Ein Weg,
3: genau.
2: Eieiei, okay, ja, bei den Spritpreisen mutige Entscheidung. Warum da nicht fliegen?
3: Weil wir mal was anderes machen wollten und das Abenteuer Auto und vielleicht sogar Camping dazu, das ja, wollten wir mal mit einem Urlaub verbinden.
2: Ja, und Frankreich seht ihr ja auch noch komplett von Nord bis Süd, ne? Also das ist auch ein großer Vorteil.
3: Ja, Paris und Bordeaux steuern wir noch an.
2: Ja. Das klingt nach einem coolen Europa-Roadtrip. Denise, vor Ort habt ihr dann auch ein Ziel. Klar, mehr Strandstädte. Was erwartet euch noch?
3: Genau, also Strandstädte und die Picos de Europa, also Berge, kommen doch noch hinzu. Da ist Santander oder Bilbao, das Guggenheim-Museum.
2: Und vielleicht können wir dich jetzt noch mit ein bisschen Geld ausstatten. Du kennst die Befehle, weiter und stopp. Pass auf vor dem Blitz, den möchte ich ungern hören. Und dann stelle ich dich jetzt in den Geldregen.
3: Ja, sehr gerne.
1: 5.000 Euro.
3: Stopp.
2: Wow, guck mal, kein Risiko, direkt die 5.000. Das war eine schnelle Runde.
3: Das ist so der Hammer. Wow, ich freue mich.
2: Denise, also die Spritkosten hast du locker raus.
3: Jawohl, das ist so cool.
2: Ja, auch das ist möglich hier im Geldregen. Zack, direkt 5.000 Euro. Manchmal tickt die Maschine halt so. Und wir laden den Geldregen jetzt richtig auf. Mit 20.000 Euro. Die sind drin, entweder in dieser Runde oder in der danach. 20.000 Euro, jetzt gleich im Geldregen. Findet raus, in welcher Runde und bewerbt euch.
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1: Mit Malte Albrecht, guten Tag. Der Bundestag bringt heute Änderungen auf den Weg, die euren Alltag erleichtern und den Geldbeutel schonen könnten. Es geht um digitale Behördengänge und die Kosten für Flugtickets. Thorsten Adolfs aus dem News-Team, beginnen wir mal mit den geplanten Änderungen beim Führungszeugnis.
2: Ja, alle, die so ein Zeugnis für den Job oder für ein Ehrenamt brauchen, müssen bald nicht mehr auf den Postboten warten. Der Bundestag entscheidet nämlich heute darüber, das Führungszeugnis komplett digital zu machen. Dafür braucht man ein kostenloses Deutschland-ID-Konto. Das kann zum Beispiel online beantragt werden über die entsprechende Funktion im Personalausweis. Und mit dieser ID, die man dann erhält, bekommt man das Führungszeugnis bald direkt aufs Handy. Damit das auch sicher ist und es keiner fälschen kann, gibt es einen QR-Code und den kann der Arbeitgeber dann einfach einscannen. Diejenigen, die jetzt denken, ist für mich alles immer noch viel zu kompliziert, haben aber auch in Zukunft die Möglichkeit, beim Bürgeramt ein Führungszeugnis aus Papier zu beantragen.
1: Das zweite große Thema heute im Parlament ist die Luftverkehrssteuer.
2: Genau, hier ist das Ziel, durch eine Senkung der Steuer für günstigere Flugtickets zu sorgen. Ab Juli soll die Abgabe sinken, was laut Politikern wie dem Tourismusbeauftragten Plus den Luftverkehrsstandort stärken und mehr Verbindungen nach Deutschland bringen soll. Es gibt daran aber auch Kritik. Der Wirtschaftsrat der CDU fordert laut den Funke-Medien, die Steuer direkt ganz abzuschaffen, anstatt sie nur zu senken. Die Hoffnung ist, dass Airlines dadurch wieder lieber in Deutschland starten und landen und die Flugtickets für Reisende deutlich bezahlbarer werden.
1: Dankeschön für die Infos, Thorsten Adolfs. Und jetzt Nachrichten im Überblick. DGB-Chefin Fahimi hat mögliche Pläne für eine Rente mit 70 kritisiert. Unter Reformen werde offenbar verstanden, möglichst viele Schmerzen auszulösen, sagte Fahimi am Morgen in der ARD. Die Rentenkommission der Bundesregierung will laut Bild das Renteneintrittsalter bis Anfang der 2060er Jahre schrittweise auf 70 Jahre anheben. Der Deutsche Tierschutzbund verklagt die Bundesrepublik Deutschland vor dem Verwaltungsgericht Köln. Er will die Bundesregierung dazu bringen, die angeschlagenen Tierheime mit mehr Geld zu unterstützen. Union und SPD hätten in ihrem Koalitionsvertrag Hilfe versprochen, heißt es. Zusätzliche Mittel seien aber im Bundeshaushalt nicht eingeplant worden. Sexuell übertragbare Krankheiten sind in Europa weiter auf dem Vormarsch. Nach Angaben der EU-Gesundheitsbehörde haben die gemeldeten Fälle von Gonorrhoe und Syphilis im Jahr 2024 den höchsten Wert seit mehr als 10 Jahren erreicht. Die Behörde rät deshalb zu Kondomen und regelmäßigen Tests. Wer fährt für Deutschland zur Fußball-WM? Diese Frage beantwortet Bundestrainer Julian Nagelsmann ab 13 Uhr bei der offiziellen Kaderbekanntgabe. Erste Spieler für Deutschland sind aber schon klar. Auf den Social-Media-Kanälen des DFB wurden unter anderem schon Kapitän Joshua Kimmich, Kai Havertz, Jamal Musiala und Dennis Undav als WM-Teilnehmer vorgestellt. Im Fokus bei der Kaderbekanntgabe steht nachher vor allem die Torhüterposition. Laut Medienberichten soll Bayern-Torwart Manuel Neuer nun doch sein Comeback feiern. Und das waren die Nachrichten mit Malte Albrecht.
0: Das Wetter im RSG-Land.
3: Das Wetter nimmt Anlauf Richtung Hochsommer. Heute Vormittag trocken und angenehm warm. Bis zu 24 Grad kriegen wir. Am Nachmittag dann noch mehr Sonne. Das wird dann ein richtig angenehmer, milder Feierabend. Ab morgen dann viel Sonne und dann starten wir in ein sommerliches Pfingstwochenende.
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3: Wir gehen auf die Autobahnen, das sind die Staus ab einer Viertelstunde Wartezeit. A2 Dortmund Richtung Oberhausen, zwischen Bottrop und dem Kreuz Oberhausen 5 Kilometer Stau, da steht er 25 Minuten länger. A3 Oberhausen Richtung Köln, zwischen Kreuz Hilden und dem Dreieck Langenfeld 6 Kilometer, gut 20 Minuten on top. A40 Duisburg Richtung Essen, zwischen Mülheim-Winkhausen und Essen-Holsterhausen 5 Kilometer, auch hier 25 Minuten plus. Und die A57 Krefeld Richtung Köln, zwischen Dreieck Neuss und Köln-Chorweiler 10 Kilometer Stau, da seid ihr in einer guten Viertelstunde durch. Kommt gut an.
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3: Claudelö hier, guten Tag. Hui, das hier ist aber auch aus der Kategorie braucht wirklich niemand. Auf einer Autobahnraststätte an der A43, da war eine Frau in einer Toilette eingesperrt. Ja, die Klotür war einfach so verklemmt, dass sie da nicht mehr rausgekommen ist. Musste die Feuerwehr andrücken und sie befreien. Also ausgesprochen unangenehm. Wir hoffen mal nicht, dass das Denise passiert. Die fährt dieses Jahr nämlich mit dem Auto nach Spanien in den Urlaub. Also ganz schöner Trip. Das Geld dafür hat sie übrigens hier gewonnen, gerade eben bei uns im Geldregen. 5.000 Euro. Und bei uns geht es weiter mit 20.000 Euro in einer der nächsten 3 Runden garantiert. Gerne bewerben jetzt landesweite Geldregen-Hotline. Das ist die 01379 36 5000. Mitmachen könnt ihr, wenn ihr 18 seid. Jeder Anruf kostet 50.

0: Wow, das ging schnell gerade.
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0: Ja, wir hatten gerade Denise bei uns im Geldregen und das war mal eine ganz flotte Nummer. Das erste, was sie gehört hatte, das war das hier.
1: 5000 Euro.
2: Stopp.
3: Wow, guck mal, kein Risiko, direkt die 5000. Das war eine schnelle Runde.
2: Das ist so der Hammer. Wow, ich freue mich.
0: Ah, so schnell verdientes Geld, sehr, sehr cool. 5000 Euro für Denise und ihren Urlaub in Nordspanien. Das hat wirklich gut geklappt. Und genauso soll es weitergehen. Wir laden den Geldregen nochmal auf mit 20.000 Euro. Die sind drin, entweder jetzt in dieser Runde oder in der danach. Gerne bewerben. 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Mitmachen könnt ihr, wenn ihr 18 seid.
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0: Alvin Harris und Rihanna sind das.
1: Schönen Donnerstagvormittag. Boah, der Sommer kommt jetzt aber echt mit sehr, sehr viel Power an diesem langen Pfingstwochenende. 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
1: Mit Clara Pieck und das lange Pfingstwochenende steht an. In Remscheid gibt es dann wieder den traditionellen Pfingstmarkt. Das große Straßenfest ist Sonntag und Montag auf der Hindenburgstraße. Da gibt es einen großen Trödelmarkt mit 250 Ständen. Also jede Menge Gelegenheit zum Bummeln, Stöbern und Schnäppchen machen. Außerdem gibt es Live-Musik, Kinderaktionen und jede Menge leckere Sachen zu essen und zu trinken. Der Pfingstmarkt startet am Sonntag schon um 9 Uhr morgens. Sonntagabend ab 19 Uhr ist im Löw dann außerdem die After-Trödelmarkt-Party mit Hardcover. Die Band mit Musikern aus Remscheid und Solingen spielt Rockklassiker. Und nach der Party ist vor dem nächsten Trödeltag, denn der Pfingstmarkt geht dann ja am Montag noch weiter. Noch mehr Tipps fürs lange Wochenende findet ihr auf radiorsg.de.
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1: Mit Sabrina Ottersbach. Schönen guten Tag. Lange hat es gedauert, jetzt passiert es. Bei der Jahnkampfbahn in Solingen haben gestern Abend die Umbaumaßnahmen begonnen. Bis man allerdings an diesen Punkt angelangt war, hat es gedauert, sagt der Vorsitzende des Förderkreises Jahnkampfbahn Wald, Guido Rohn. Von der Idee bis zum ersten Spatenstich vergingen über 8 Jahre. Man sei jetzt aber froh, dass es endlich losgeht. Bald sollen dann 1500 Menschen unter der Überdachung und damit im Trockenen stehen können. Die Jahnkampfbahn bekommt jedoch nicht nur eine zusätzliche Überdachung, sondern auch einen neuen Rasen. Dieses Projekt soll allerdings erst im nächsten Jahr zur neuen Saison angegangen werden. Wer im Allee-Center in Remscheid unterwegs ist, kann ab sofort neue Spezialitäten probieren. Seit 11 Uhr hat der neue Feinkostladen Mama Terra im Allee-Center geöffnet. Die beiden Inhaber setzen auf traditionelle Familienrezepte aus Sardinien. Angeboten werden unter anderem Käse, Olivenöl, Schinken und Pasta. Die Lebensmittel kann man mit nach Hause nehmen oder auch vor Ort in den Sitzecken essen. Der neue Feinkostladen befindet sich im Allee-Center in der Gastro-Ecke direkt gegenüber von der Bäckerei Fatzberg. 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
0: Das Wetter im RSG-Land.
1: Trocken ist es heute bei uns in Remscheid und Solingen und die paar Wolken, die da am Himmel sind, sind am Nachmittag dann auch wieder verschwunden und dann ist es sonnig bei bis zu 20 Grad. Morgen bekommen wir dann bis zu 24 Grad und dazu gibt es den ganzen Tag über Sonne.
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1: A1 Köln in Richtung Dortmund zwischen Kreuz Köln Nord und Kreuz Leverkusen West 1 Kilometer Stau. Und die A3 Oberhausen in Richtung Köln zwischen Kreuzhilden und Dreieck-Langenfeld 5 Kilometer Stau und ihr verliert dann 19 Minuten. Blitzer wurden von euch gemeldet in Solingen, Schwarze Fehde, dann auf der Kronberger Straße und auf der Talsperrenstraße und in Remscheid auf der Hindenburgstraße. Vielen Dank fürs Melden, kommt gut und sicher an euer Ziel.
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2: Claudia Löhe, guten Tag. Gleich einer, der darf auf keiner 90er-Jahre-Party fehlen, auf keinen Fall. Hathaway, What is Love? Davor noch Alex Warren und Kelly Clarkson. Schönen Donnerstag mit uns. Hallo.

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0: Frische Musik gibt's gleich für euch von einer jungen Deutschen, kommt aus Hamburg, heißt Tiffany Aries. Vertigo heißt der neue Song.
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0: Vielleicht habt ihr es mitbekommen, in den USA wurde ja jetzt offiziell das Trump Phone vorgestellt. Ein goldenes Smartphone, kostet $500. Könntet ihr euch natürlich hier locker leisten, wenn ihr gewinnt im Geldregen, aber wer will schon ein Handy von Donald Trump? Entschuldigung. Es gibt bessere Ideen, eindeutig. Wir gehen rüber zu Henrik Frost ins landesweite Geldregen.
2: Und ich habe mich eben so ein bisschen spaßeshalber darüber aufgeregt, dass hier alle von ihrem Urlaub berichten und ich so ein bisschen neidisch werde. Rufe ich Damir an und was sagt der mir?
3: Ja, der Damir sagt, ab morgen Scharbeutz.
2: Es ist der nächste im Urlaub. Erzähl mal, warum der Ort?
3: Ja, also für Scharbeutz finde ich einfach toll. Es ist sehr klein, schöne Lokalitäten, man sitzt da in der ersten. Das heißt, man lässt es sich gut gehen in der Gastronomie und man schaut sich einfach die Ostsee an.
2: Ja, guck mal, wie lange bleibst du da?
3: Ich bleib da bis Dienstag.
2: Oh ja, so ein Pfingstausflug dann.
3: Ja, genau.
2: Ja, sehr gut. Damir, dann würde ich sagen, schauen wir mal, ob ihr da vor Ort auch noch in ein hochklassiges Restaurant könnt oder vielleicht...
3: Oder ob es Fischbrötchen nur bleibt.
2: Oder ob es das Fischbrötchen bleibt, ja, das hast du gesagt. Und das Schöne ist, es liegt auch komplett in deiner Hand. Ich stell dich in den Geldregen und den Rest machst du jetzt.
3: Okay.
1: 280 Euro.
3: Weiter.
1: 700 Euro.
3: Weiter.
1: 1000 Euro.
3: Weiter.
2: Oh nein, Damir.
3: Ja.
2: Ich glaube, es bleibt beim Fischbrötchen.
3: So ist das.
2: Ich drücke dir die Daumen, dass dir das nicht noch von der Möwe weggeklaut wird.
3: Jetzt, danke fürs Mitmachen.
2: Ich habe so ein bisschen das Gefühl, auf was Damir es abgesehen hat. Wir haben ja gesagt, 20.000 Euro in dieser oder in der nächsten Runde. In dieser waren sie jetzt ganz offensichtlich nicht drin. Heißt für euch, sie sind definitiv jetzt in dieser neuen Runde Geldregen. 20.000 Euro für euer langes Pfingstwochenende. Ich glaube, damit seid ihr noch lange happy. 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
1: Mit Malte Albrecht. Guten Tag. Es ist ein Thema mit viel sozialem Sprengstoff. Es geht um das künftige Renteneintrittsalter. Eine Kommission macht sich gerade Gedanken darüber, wie das Rentensystem in Zukunft noch finanzierbar ist. Und eine Idee ist offenbar, den Rentenbeginn schrittweise auf 70 Jahre anzuheben. Das schreibt die Bild. Erste Reaktionen darauf fasst Thorsten Adolfs zusammen.
2: Das Kanzleramt reagiert zurückhaltend auf den Bericht. Von reinen Spekulationen ist dort die Rede. Man müsse mit solchen Wasserstandsmeldungen sehr vorsichtig sein, sagte Kanzleramt Chef Rey. Aus der Rentenkommission selbst heißt es, es gebe noch keine Beschlüsse dazu. Laut Bild ist zusätzlich zu einem späteren Renteneintrittsalter im Gespräch, das Rentenniveau in Zukunft von 48% auf 46% abzusenken. Ob auch Beamte in die Rentenkasse einzahlen sollten, darüber werde innerhalb der Kommission kontrovers diskutiert, schreibt die Zeitung. Die Linken warnen davor, den Renteneintritt langfristig auf 70 Jahre anzuheben. Das bedeute ein weiteres Auseinanderdriften zwischen oben und unten, sagte Fraktionschefin Reichinek. Sie fordert ein Rentensystem, in das alle Erwerbstätigen einzahlen müssen. Damit ließe sich die Rente zukunftsfähig machen, und zwar so, dass für jeden ein Leben in Würde möglich sei, sagte sie.
1: Und jetzt Nachrichten kurz und kompakt. Der Bundestag hat einiges vor. Unter anderem stimmt das Parlament am Abend über eine Senkung der Ticketsteuer im Flugverkehr zum 1. Juli ab. Der Bundestag will außerdem den Weg freimachen für die weitere Planung von Milliardenprojekten bei der Bahn. Abgestimmt werden soll auch über die Einführung eines digitalen Führungszeugnisses. Bundeskanzler Merz ist dafür, der Ukraine einen Sonderstatus auf dem Weg zu einem regulären EU-Beitritt anzubieten. In einem Brief an die EU-Spitzen schlägt er vor, Kiew als assoziiertes EU-Mitglied enger einzubinden. Dann könnte die Ukraine unter anderem an Sitzungen des Europarats teilnehmen, hätte aber kein Stimmrecht. Laut Merz soll der Vorschlag die laufenden Friedensgespräche voranbringen. Verbraucherschützer aus ganz Europa werfen Google, Meta und TikTok vor, zu wenig gegen betrügerische Finanzwerbung zu tun. Dabei geht es zum Beispiel um angeblich risikofreie Geldanlagen oder unseriöse Finanzcoachings. Seit Dezember seien fast 900 verdächtige Anzeigen gemeldet, aber nur gut jede vierte davon gelöscht worden, heißt es. Die Verbraucherschützer haben Beschwerden bei der EU-Kommission und nationalen Behörden eingereicht. Das lange Pfingstwochenende steht an und das heißt, viele nutzen die freien Tage für einen Kurztrip. Und viele wollen offenbar mit dem Zug verreisen. Die Deutsche Bahn meldet aktuell eine besonders hohe Nachfrage nach Zugtickets. Grund dafür seien die weiter schwankenden Spritpreise, sagte ein Sprecher. Viele Reisende würden deshalb auf die festen Preise der Bahn setzen. Besonders gefragt sind demnach günstige Fernverkehrstickets, die früh gebucht werden, aber auch die neuen Last-Minute-Angebote ab 7 Euro kommen gut an. Die meisten Reisenden erwartet die Bahn zu Pfingsten am Freitag und am Montag. Vor allem auf den Strecken zwischen den großen Städten dürfte es voll werden. Die Bahn empfiehlt allen Reisenden, einen Sitzplatz zu reservieren oder sich online über die Auslastung der Züge zu informieren. Und das waren die Nachrichten mit Malte Albrecht.
0: Das Wetter im RSG-Land.
3: Sehr angenehm heute noch bei 24 Grad in der Spitze. Morgen wird es dann deutlich heißer bei knapp 30 Grad. Im Moment könnten noch ein paar Wolkenfälle unterwegs sein, aber nichts Dramatisches. Bis zum Feierabend wird es die Sonne auf jeden Fall überall geschafft haben. Und ab morgen dann sommerlich warm und das bleibt das ganze Wochenende auch so.
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3: Und wir gehen rüber auf die Autobahnen. Eine gute Viertelstunde braucht ihr auf diesen Strecken. A2 Dortmund Richtung Oberhausen zwischen Bottrop und dem Kreuz Oberhausen. 4 Kilometer Stau, 20 Minuten on top. A3 Oberhausen Richtung Köln zwischen dem Kreuz Hilden und Dreieck Langenfeld. 5 Kilometer, auch hier 20 Minuten. A40 Duisburg Richtung Essen zwischen Mülheim-Heißen und Essen-Holsterhausen. 3 Kilometer, Viertelstunde kommt da oben drauf. A516 Oberhausen Richtung Oberhausen-Eisenheim zwischen Kreuz Oberhausen und Oberhausen-Eisenheim. 1 Kilometer Stau, da braucht ihr eine gute Viertelstunde länger. Genauso wie auf der A565 Bonn Richtung Meckenheim zwischen dem Dreieck Bonn-Nordost und Bonn-Auerberg. 1 Kilometer Stau, hier wie gesagt eine Viertelstunde. Kommt gut durch.
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3: So, morgen um die 30 Grad. Also heute letzte Chance, die Sommerklamotten noch so ein bisschen zu checken. Ne? Kurze Hose, Top, Sommerkleid. Vielleicht mal so ein bisschen raushängen, durchlüften. Ne? War ja doch irgendwie lange nicht mehr im Einsatz. Oder einfach neu kaufen. Ne? Geht natürlich auch. 20.000 Euro haben wir in dieser Runde Geldregen garantiert. Jetzt. Ohne Blitz. Das wäre doch echt was. Bewerben wäre noch wichtig. Versucht es. 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

0: Reyes das. Das lange Pfingstwochenende steht an. Das Wetter wird auch perfekt. Also was will man eigentlich mehr?
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0: Wir können da schon noch einen draufsetzen. Oder besser gesagt, ihr. Ne, Hendrik Frost im landesweiten Geldregenstudio. Es lohnt sich jetzt wirklich, wirklich, wirklich, sich zu bewerben.
2: Ja, aber sowas von. Der Geldregen ist in dieser Runde wirklich prall gefüllt. Es regnen gleich garantiert 20.000 wow. Euro. Voraussetzung ist natürlich, dass ihr auch so oft weitersagt und nicht vorher irgendwie einen Stopp reinhaut, weil ihr vielleicht doch ein bisschen nervös geworden seid. Braucht ihr nicht sein. 20.000 Euro sind drin, garantiert ohne Blitz. Und das kann euer Traumurlaub sein auf den Malediven oder vielleicht die Hochzeit, die ansteht. Völlig egal, was ihr damit macht. Ich werde es gleich herausfinden. Ich frage euch ja immer sehr neugierig. Wichtig ist, dass ihr euch die 20.000 Euro hier rausholt, wenn ihr euch vorher bewerbt.
0: Genau, bewerben. Gutes Stichwort, danke dir, Henrik. Landesweite Geldregen-Hotline, die gebe ich euch mit. 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
3: Ja, nee, ist klar.
4: Wann seid ihr eigentlich das letzte Mal Taxi gefahren? Ja, ich muss ja dauernd. Und genau an den Taxis siehst du, wie sich unser Land verändert hat. Früher war es doch so, du hast die 5000 gewählt und dann kam einfach ein Mercedes. Ne? Taxi war Mercedes, das war immer so. Das war ein ungeschriebenes Gesetz. Dann saß da auch einer am Steuer, der alles im Griff hatte. Nicht nur das Auto, sondern die ganze Stadt. Der kannte nicht nur jede Adresse, der wusste auch, was da hinter den Türen abgeht. Ja, der wusste bei jedem, wo die Leichen im Keller liegen. So ein Sheriff halt. Damals hast du auch im Taxi noch geraucht. Ja, ob du wolltest oder nicht. Einfach weil er geraucht hat. Ja, aber trotzdem hat man sich bei dem Kollegen irgendwie sicher und geborgen gefühlt in seinem Benz. Heute, du rufst ja gar nicht mehr an, du drückst auf die App, um einen Wagen zu bestellen. Dann kommt da so ein Hammerwerfer im Seat Alhambra oder so. Sobald du die Adresse gesagt hast, macht sich vorne panische Ahnungslosigkeit breit. Nach 10 Minuten auf dem Handy rumtippen, fragt er dich dann, wie komme ich da hin? Ja, mit dem Taxi? In dem Moment reicht er meistens sein Handy nach hinten mit den Worten, gib du mal ein. Meistens steige ich dann einfach mit dem Handy aus und laufe Richtung Straßenbahn. Gibt zwar meistens Ärger, aber so kommt der Kollege wenigstens auch mal auf seine 10.000 Schritte.
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1: Mit Sabrina Ottersbach. Schönen guten Tag. Lange hat es gedauert, jetzt passiert es. Bei der Jahnkampfbahn in Solingen haben gestern Abend die Umbaumaßnahmen begonnen. Bis man allerdings an diesen Punkt angelangt war, hat es gedauert, sagt der Vorsitzende des Förderkreises Jahnkampfbahn Wald, Guido Rohn. Von der Idee bis zum ersten Spatenstich vergingen über 8 Jahre. Man sei jetzt aber froh, dass es endlich losgeht. Bald sollen dann 1500 Menschen unter der Überdachung und damit im Trockenen stehen können. Die Jahnkampfbahn bekommt jedoch nicht nur eine zusätzliche Überdachung, sondern auch einen neuen Rasen. Dieses Projekt soll allerdings erst im nächsten Jahr zur neuen Saison angegangen werden. Wer im Allee-Center in Remscheid unterwegs ist, kann ab sofort neue Spezialitäten probieren. Seit 11 Uhr hat der neue Feinkostladen Mama Terra im Allee-Center geöffnet. Die beiden Inhaber setzen auf traditionelle Familienrezepte aus Sardinien. Angeboten werden unter anderem Käse, Olivenöl, Schinken und Pasta. Die Lebensmittel kann man mit nach Hause nehmen oder auch vor Ort in den Sitzecken essen. Der neue Feinkostladen befindet sich im Allee-Center in der Gastro-Ecke direkt gegenüber von der Bäckerei Eva. Hatzberg. 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
0: Das Wetter im RSG-Land.
1: Trocken ist es heute bei uns in Remscheid und Solingen und die paar Wolken, die da am Himmel sind, sind am Nachmittag dann auch wieder verschwunden und dann ist es sonnig bei bis zu 20 Grad. Morgen bekommen wir dann bis zu 24 Grad und dazu gibt es den ganzen Tag über Sonne.
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1: A1 Köln Richtung Dortmund zwischen Wuppertal-Langerfeld und Kreuz Wuppertal-Nord, 2 Kilometer stockender Verkehr. Und die A3 Oberhausen in Richtung Köln zwischen Kreuzhilden und Dreieck-Langenfeld, 4 Kilometer Stau und ihr braucht da 14 Minuten länger. Blitzer wurden von euch gesehen, einmal in Solingen an der Schwarzen Fehle, dann auf der Kronberger Straße und auf der Talsperrenstraße. Vielen Dank fürs Melden, kommt gut und sicher an euer Ziel.
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2: Claudia Löß hier. Hallo, entspannten Donnerstagmittag euch. Schön vielleicht ein Plätzchen auf der Bank jetzt in der Mittagspause in der Sonne. Noch geht das. Ja, ich denke mal, morgen sind die Schattenplätze wahrscheinlich eher angesagt bei knapp 30 Grad. Ich kann es mir immer noch nicht vorstellen, dass es so warm wird morgen. Schönen 90er gleich noch für euch von Wet, Wet, Wet, Love is All Around.

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0: Taylor Swift, All Polite. Gleich um 13 Uhr wird ja bekannt gegeben, welche Nationalspieler mitfahren dürfen zur Fußball-WM.
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0: Okay, ich meine, es sind ja schon einige Namen gedroppt worden, aber trotzdem, es ist einfach spannend. Es ist schon ein Event für die Spieler. Und bei uns und hier würde ich sagen, ist es genauso. Wir gehen rüber zu Henrik Frost ins landesweite Geldregenstudio.
2: Brigitte hat sich beworben und möchte jetzt gerne in den Geldregen starten. Und ich frage mal direkt, liegen bei euch zu Hause schon die Reiterhosen, die Stiefel und die Helme parat?
3: Ja, die liegen schon parat für Urlaub und für das Hofturnier am Wochenende, ja.
2: Du reitest? Wer reitet bei euch? Irgendjemand reitet?
3: Meine Töchter reiten beide, also ich nicht.
2: Das große Turnier steht an. Was machen die genau? Voltigieren oder?
3: Nein, die können schon richtig reiten. Die machen sowohl Dressur als auch Kostümreiten.
2: Okay.
3: Am Wochenende.
2: Kostümreiten? Sitzt da ein Darth Vader auf dem? Nein, wahrscheinlich irgendwie.
3: So schlimm nicht. Vaiana wird wohl mit drauf sitzen auf einem.
2: Oh, ja, gut, das passt natürlich dann thematisch. Das ist richtig.
3: Ja.
2: Pferd heißt natürlich erstmal viel Geld, aber ich sag mal, du bist ja jetzt in einer Situation, wo Geld schon mal ein bisschen näher gerückt ist.
3: Ja, das wäre schön, wenn es so ist.
2: Dann stelle ich dich in den Geldregen und sag höher.
3: Ja, alles klar, danke.
1: 250 Euro.
3: Weiter.
1: 800 Euro.
3: Stopp.
2: Das war ein deutliches Ho, oder wie sagt man auf dem Pferd?
3: Ja.
2: Brigitte, du hast gerade 800 Euro gewonnen.
3: Ja, das ist super, das freut mich. Wirklich, ernsthaft. Ja, sehr super, danke schön, ehrlich, vielen Dank.
2: Und wieder schicken wir jemanden mit Geld in den Urlaub. Macht ihr es doch genauso. Von mir aus auch einen ganzen Monat weg. Ist vollkommen machbar mit 20.000 Euro. Die hatten wir versprochen in dieser Runde. Und die schieben wir dann einfach weiter. 20.000 Euro sind nach wie vor da für euch. Holt sie euch, garantiert ohne Blitz, jetzt im Geldregen.
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0: Unsere Nachrichten nach nur einem Spot.
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4: Mit Sarah Heinz, guten Tag. Wer bei Social Media nach schnellen Geldtipps sucht, landet offenbar ziemlich oft bei fragwürdigen Angeboten. Verbraucherschützer aus ganz Europa werfen Google, Meta und TikTok jetzt vor, zu wenig gegen betrügerische Finanzwerbung zu tun. Fast 900 verdächtige Anzeigen wurden in wenigen Monaten gemeldet, gelöscht wurde aber nur gut jede vierte. Deshalb haben sich mehrere Verbraucherorganisationen jetzt bei der EU-Kommission und den nationalen Behörden beschwert. Hossein Asyandi aus dem News-Team. Warum tun sich die Plattformen denn so schwer damit, solche Anzeigen konsequent zu löschen?
5: Ja, die Verbraucherschützer sagen, das Problem sei vor allem die Masse an Werbung und dass die Betrüger ihre Anzeigen oft nur leicht verändern und dann einfach wieder hochladen. Konkret geht es um angeblich risikofreie Geldanlagen, dubiose Finanzcoachings und völlig unrealistische Renditeversprechen. Nach Angaben des Bundesverbands der Verbraucherzentralen wurden mehr als die Hälfte der gemeldeten Anzeigen einfach ignoriert. Kritisiert wird deshalb, dass Google, Meta und TikTok ihre Pflichten, die sich aus den EU-Regeln ergeben, nicht ernsthaft genug umsetzen. Die Verbraucherschützer fordern jetzt deshalb härtere Maßnahmen, zum Beispiel, dass Wiederholungstäter komplett gesperrt werden und fast identische Fake-Anzeigen automatisch erkannt und gelöscht werden. Sollte sich daran nichts ändern, sagen Verbraucherschützer, könnte die EU-Kommission empfindliche Geldbußen verhängen.
4: Danke, José, für die Infos. Mehr Meldungen jetzt im Überblick. Bundeskanzler Merz hat einen neuen EU-Sonderstatus für die Ukraine vorgeschlagen. Kiew solle demnach als assoziiertes Mitglied enger in die EU eingebunden werden, das schrieb Merz in einem Brief an die EU-Spitzen. Die Ukraine könnte dann zum Beispiel an Treffen des Europarats teilnehmen, hätte aber kein Stimmrecht. Laut Merz soll der Vorschlag die laufenden Friedensgespräche voranbringen. Große deutsche Flughäfen haben im April deutlich weniger Reisende gemeldet. Nach Angaben des Flughafenverbands ADV hatte es knapp 17 Millionen Flugreisende gegeben, 7,5% weniger als im April letzten Jahres. Als Hauptgrund für den Rückgang sehen die Experten Streiks in der Branche und den Irankrieg. Nach dem Tod von Buckelwal Timmy will Dänemark den Kadaver des Tiers noch heute aufs Festland ziehen. Im Moment würde er vor einem gut besuchten Strand liegen und die Menschen vor Ort stark belästigen. Morgen könne der Wal dann auch obduziert werden. Nur etwa 3 von 4 Leuten in Deutschland wären darauf vorbereitet, wenn der Strom über längere Zeit ausbleiben würde. Das hat eine neue Umfrage im Auftrag von Verivox gezeigt. Die Befragten, die sich als gut vorbereitet gesehen haben, seien für den Ernstfall zum Beispiel mit Kerzen und Taschenlampen ausgestattet, mit einer Powerbank und mit Nahrungs- und Wasservorräten. Die meisten der Befragten finden, dass die Stromversorgung bei uns insgesamt gut aufgestellt ist. Trotzdem ist knapp die Hälfte skeptisch, ob von den Behörden bei einem längeren Stromausfall Hilfe kommen würde. Als größte Bedrohung für die Stromversorgung nannten die Befragten Terror- und Cyberangriffe sowie Sabotageakte. Und das waren die Nachrichten mit Sarah Heinz.
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6: Ein angenehmer Tag bei 21 bis 24 Grad. Im Laufe des Nachmittags wird es immer freundlicher und dann wird es ein sehr angenehmer Feierabend. Die Nacht auch mild bei maximal 10 Grad und morgen dann viel Sonne und sehr warm bei bis zu 30 Grad. Und das bleibt auch am Wochenende so.
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6: So, morgen um die Uhrzeit ist es mit ziemlicher Sicherheit voller auf den Autobahnen. Hier sind die Staus ab einer Viertelstunde Wartezeit. A1 Dortmund Richtung Münster. Zwischen Hamm-Bockum-Werne und Münster-Hiltrup 5 Kilometer Stau, knappe 20 Minuten braucht er da länger. A2 Dortmund Richtung Oberhausen zwischen Bottrop und Kreuz-Oberhausen 4 Kilometer, auch hier 20 Minuten. A3 Oberhausen Richtung Köln zwischen dem Kreuz Hilden und Dreieck Langenfeld 5 Kilometer, knapp 20 Minuten. A57 Krefeld Richtung Köln zwischen Dreieck Neuss-Süd und Kreuz Köln-Nord 12 Kilometer Stau, hier braucht er eine Viertelstunde. Und die A565 Bonn Richtung Meckenheim zwischen Dreieck Bonn-Nordost und Bonn-Auerberg. 2 Kilometer Stau hier, da braucht ihr gut 20 Minuten länger. Gute Fahrt.
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6: 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U2 jetzt für euch. With or without you. Mein Name ist Claudia Löhr. Euch einen schönen Donnerstag.

0: U2 am Donnerstagmittag. Da kann doch nichts mehr schiefgehen. So, 800 Euro mal eben so. Hey, wow, das ist doch was, ne?
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0: Michael Schulte. 5 a.m. Also wer bei diesem Wetter in den nächsten Tagen den Grill nicht rausholt, ich vermute, der wird es wahrscheinlich auch nie machen. Ach, ich freue mich drauf. Schön draußen auf der Terrasse mit Freunden, mit Familie. Sehr, sehr gesellig. Wenn dieser eine Typ da nicht immer wäre. Ihr wisst, wen ich meine? Es gibt ihn bei jeder Grillfete original. Der Typ, der einfach alles besser weiß. Dieser Grill-Besserwisser. Kollege Kevin Zimmer ist maximal genervt.
1: Ja, die haben ja an so einem Grillabend nichts Besseres zu tun, als dich die ganze Zeit von der Seite irgendwie blöd anzulabern.
2: Also, ich wollte ja nichts sagen, weil ich will ja nicht so als Besserwisser dastehen. Ich glaube, die Zwiebel brennt ein bisschen an.
1: Oh ja. Die hören auch nicht auf. Ja, da kommen dann so Sätze wie, ja, ich würde ja mal nachher salzen. Ne? Ja. Sag mal, wie oft willst du das Kotelett eigentlich noch umdrehen? Das stresst doch die Fasern.
3: Bratwurst braucht sehr niedrige Hitze. Dann machen die meisten falsch, dass sie dann hier volle Kanne aufdrehen und sich wundern, warum die außen schwarz wird und innen noch gar nicht warm ist.
1: Sie können es einfach nicht lassen, da kommt schon wieder was. Ne? Packst du das bitte in Alufolie, das muss doch ruhen. Ach, ruhen, ja, hör mal, dann leg dich doch am besten direkt dazu. Ich habe noch genug Alufolie. Der Tisch und der Grill, das sind zwei verschiedene Tanzbereiche. Und wenn derjenige oder diejenige am Grill leicht in so ein kleines Glutnest boostet und dann zu niemandem bestimmten sagt, der Grill ist gleich soweit, dann will der oder diejenige keine Antwort. Er will Ruhe und ab und zu ein Kaltgetränk gebracht bekommen und dann Abflug. Wenn ich noch einmal höre, hast du auch ein bisschen Fleur de Sel und griechisches kaltgepresstes Olivenöl für das Baguette? Gibt es als Antwort, wofür? Für das Kräuterbutterbaguette oder was? So, jetzt aber mal Spaß beiseite. Wir brauchen eine Lösung. Was machen wir also mit den Barbecue-Besserwissern? Ja, am liebsten eine kalte Thüringer mit Glibber dran quer durchs Gesicht peitschen. Geht natürlich nicht. Aber man hat ja als Grillmeister es in der Hand, wer das Stück mit dem höchsten Acrylamidgehalt bekommt.
4: Guck mal, ich lass alles anbrennen.
1: Also, lasst es euch schmecken.

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1: Mit Clara Pieck und das hier ist was für Star Wars Fans. In unseren Kinos dreht sich ab sofort alles um The Mandalorian. Im Remscheider Sinister und im Solinger Lumen gibt's diverse Vorstellungen in 3D mit Motion Seats oder auch im Originalton auf Englisch. Im Solinger Lumen sind außerdem am Samstag von 16.30 Uhr bis 21 Uhr echte Mandalorianer im Kino unterwegs und da könnt ihr mit denen Fotos machen. Im Foyer ist außerdem eine Droidenausstellung. Und in den Kinosälen läuft natürlich der neue Film The Mandalorian and Grogu. Es geht um den gepanzerten Kopfgeldjäger Din Djarin und das machtsensitive Kind Grogu. Das kennen viele als Baby Yoda. Der Film ist auf jeden Fall eine Fortsetzung von der Serie The Mandalorian.
2: Ich jage nur imperiale Kriegsverbrecher. Wir werden jeden Schurken in diesem Kartenspiel ausschalten.
3: Hier geht es nicht um Rache. Es geht darum, einen weiteren Krieg zu verhindern. Wir beschützen all das, wofür die Rebellion gekämpft hat.
4: Viel Glück.
2: Das wirst du brauchen.
1: The Mandalorian and Grogu ab sofort in den Kinos in Remscheid und Solingen. 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
5: 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Mit dem HSV Solingen Reprath, Grün-Weiß Schwerin, dem HC Erlangen und der TSG Münster. Los geht's am Samstag um 15 Uhr mit dem Halbfinale HSV Solingen-Reprath gegen Grün-Weiß Schwerin. Kommt vorbei und erlebt den Kampf um die deutsche Meisterschaft live.
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1: Mit Michael Hartke. Guten Tag. Solingen hinkt beim Glasfaserausbau bundesweit deutlich hinterher. Das zeigt ein neuer Indikator im IHK-Regionalradar. Mit einem Versorgungsgrad von nur 2% liegt die Klingenstadt auf dem vorletzten Platz unter allen rund 400 deutschen Kreisen und kreisfreien Städten. Der Versorgungsgrad gibt an, wie viel Prozent der Haushalte einer Region bereits über einen Glasfaseranschluss verfügen. Auch Wuppertal und Remscheid liegen klar unter dem nordrhein-westfälischen Durchschnitt. In Remscheid sind rund 14% der Haushalte angeschlossen. Im Landesdurchschnitt sind es 33,4%. Solingen hat sich für dieses Jahr beim Glasfaserausbau viel vorgenommen, sagt ein Sprecher der Bergischen IHK. Nun hoffe man, dass die Stadt ihre Ausbauziele auch zügig umsetzt. Wenn ihr in Remscheid in den nächsten Tagen frischen Lesestoff braucht und ihn normalerweise in der Bibliothek holt, müsst ihr euch bis Mitte Juni eine Alternative suchen. Denn ab diesem Freitag schließen alle öffentlichen Bibliotheken in der Stadt. Betroffen sind laut Stadt die Zentralbibliothek sowie die Standorte in Lennep und Lüttringhausen. Grund dafür ist eine große Softwareumstellung samt Schulung des Personals. Bis Mitte Juni können keine Medien ausgeliehen werden. Nach der Schließung soll außerdem eine neue automatisierte 24-Stunden-Außenrückgabe starten. Geplante Veranstaltungen sowie die Musik- und Kunstschule sind von der Schließung nicht betroffen. 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
0: Das Wetter im RSG-Land.
1: Heute bleibt es trocken bei uns, dazu ziehen bis zum Mittag Wolken durch. Die verschwinden nachher aber schnell wieder und dann wird es schön und sonnig bei bis zu 20 Grad.
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1: Eine Meldung aus Solingen auf der Hildener Straße. Da staut es sich ordentlich in beide Richtungen. Da läuft eine Unfallaufnahme. Meidet den Bereich, wenn ihr könnt. Das hier ist der Blick auf die Autobahnen A3 Köln Richtung Oberhausen zwischen Köln-Mühlheim und Kreuz-Leverkusen 2 Kilometer stockend. A3 in der Gegenrichtung zwischen Kreuz-Hilden und Dreieck Langenfeld 6 Kilometer. Fast eine halbe Stunde braucht ihr da länger. Und A57 Krefeld Richtung Köln zwischen Dreieck Neuss Süd und Kreuz-Köln Nord 6 Kilometer stockender Verkehr. 10 Minuten kommen da oben drauf. Blitze habt ihr jede Menge gemeldet, alle in Solingen, Melanchthonstraße, Talsperrenstraße, Kronberger Straße und Schwarze Pfähle. Danke dafür, fürs Melden und gute und sichere Fahrt.
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2: Claudia Löß hier, hallo zusammen. Einen entspannten 80er gleich für euch von Culture Club, Do You Really Want to Hurt Me? Jetzt ein bisschen PS hier mit Linkin Park, The Emptiness Machine.

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1: Mit Sarah Heinz, guten Tag. Der deutsche WM-Kader steht. Gerade eben hat Bundestrainer Nagelsmann offiziell bekannt gegeben, mit welchen Spielern er zur WM in den USA, Mexiko und Kanada fährt. Allzu große Überraschungen gab es nicht. Die größte war schon vor einigen Tagen bekannt geworden. Torwart Manuel Neuer kommt als Nummer 1 zurück. Das hat Nagelsmann jetzt auch nochmal bestätigt. Mehr Infos hat Marc Weiß.
2: Der 40-Jährige sei der aktuell beste Torwart in Deutschland. Deshalb habe er sich klar für Neuer entschieden, sagte Nagelsmann. Und wenn der ausfallen sollte, habe man mit Baumann und Nübel zwei weitere absolute Top-Keeper auf der Bank. Und es fährt sogar ein Vierter mit. Jonas Urbich vom FC Bayern ist ebenfalls dabei. Allerdings nicht im Kader, sondern als Unterstützung im Training. Enttäuscht dürfte unter anderem der Kölner Said Elmala sein. Er bekam genau wie Matthias Ginter vom FC Freiburg keine Einladung von Nagelsmann. Jüngster Spieler im deutschen Aufgebot ist Lennart Karl vom FC Bayern mit 18 Jahren und der Erfahrung von zwei Länderspielen. Für Nagelsmann war nicht nur die individuelle Form wichtig, sondern vor allem, dass die Spieler zusammenpassen.
3: Teilweise spielen sie schon 10, 11, 12 Jahre zusammen über die Jugendnationalmannschaften bis jetzt zur A-Nationalmannschaft. Auch das ist ein wichtiger Punkt. In den letzten Jahren hat immer die Mannschaft die Weltmeisterschaft gewonnen, wo die Cohesion, also die Verbindung der einzelnen Spieler zueinander extrem groß war.
2: Das erste Spiel der deutschen Elf in der Gruppenphase ist am 14. Juni in Houston gegen Curaçao. Am 20. Juni geht es dann gegen die Elfenbeinküste und am 25. Juni gegen Ecuador.
1: Danke, Marc. Noch mehr Meldungen jetzt kurz und kompakt. Die deutsche Wirtschaft könnte in diesem Jahr wohl nur noch halb so stark wachsen wie bisher geschätzt. Die EU-Kommission prognostiziert für Deutschland jetzt nur noch ein Mini-Wachstum von 0,6%. Hauptgrund für den Dämpfer seien die hohen Energiepreise durch den Iran-Krieg. Nach dem Ebola-Ausbruch im Kongo haben Kliniken in Hotspot-Regionen nach eigenen Angaben langsam keinen Platz mehr für Patienten. Viele Kliniken vor Ort sind außerdem schlecht ausgestattet. Nach Einschätzung der WHO könnte sich das Virus schon seit Monaten unentdeckt ausgebreitet haben. Auf den Straßen bei uns sind so viele Busse unterwegs wie noch nie. Laut TÜV gibt es an vielen Fahrzeugen aber Mängel. Jeder fünfte Bus ist demnach bei der Hauptuntersuchung durchgefallen. Das liege oft am wirtschaftlichen Druck vieler Busunternehmen. Wartung und Pflege würden dadurch oft zu kurz kommen. In Deutschland fragt jeder Vierte bei Finanzthemen die KI um Rat. Insgesamt sind die Meinungen da aber sehr gegensätzlich. Nach einer aktuellen Bitkom-Umfrage sieht mehr als die Hälfte der Befragten den Einsatz von KI bei Fragen zu Geldanlagen, Kreditberatung und Co. als Chance. Knapp 40% sind da skeptisch. Fast zwei Drittel befürchten, dass durch KI auch das Risiko für finanziellen Betrug ansteigen könnte. Bitkom-Präsident Wintergerst sieht die KI als wichtiges Instrument in der Finanzbranche. Es dürfe langfristig keine Bank geben, die auf sie verzichtet. Hieß es. Ein wichtiger Punkt sei hier mit Blick auf die Verbraucher Vertrauen. Gerade im Finanzbereich müssten KI-Anwendungen transparent und sicher sein. Und das waren die Nachrichten mit Sarah Heinz.
0: Das Wetter im RSG-Land.
4: Der Donnerstagnachmittag ist freundlich und sonnig mit bis zu 24 Grad. Ein paar kleine Wölkchen sind am Himmel, aber regnen soll es nicht. Und morgen bleibt es so schön und dann kriegen wir bis zu 28 Grad.
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4: Und das hier sind gerade die längsten Staus. A2 Dortmund Richtung Oberhausen zwischen Bottrop und Kreuz Oberhausen. 4 Kilometer Stau, 20 Minuten plus. A3 Oberhausen Richtung Köln zwischen Mettmann und Reik-Langenfeld. 6 Kilometer stockender Verkehr, 23 Minuten Wartezeit. Weiter auf der A40 Duisburg Richtung Essen zwischen Mülheim Heimat Erde und Reik Essen Ost staut sich auf 5 Kilometer, 24 Minuten plus. Und A59 Duisburg Richtung Dienstlaken zwischen Duisburg Zentrum und Duisburg Meiderich braucht ihr so 25 Minuten mehr, 2 Kilometer Stau. Gute Fahrt.
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4: So, ihr habt's mitbekommen, ne? Ja, der WM-Kader steht und ja, mit Neuer auf der 1. Sprechen wir gleich in Ruhe nochmal drüber. Und ihr seid natürlich in meinem Kader, ganz wichtig hier, dem Donnerstags-Nachmittags-Kader. Naja, und ich bin eure Trainerin der guten Laune. Johanna Tänzer ist hier. Auf geht's, Team!
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0: Geschenk an eurem Donnerstag. Und seit 13 Uhr steht jetzt offiziell der deutsche WM-Kader fest. Und ja, da wurde ja die letzten Tage schon ziemlich wild spekuliert, ne? Jetzt ist es auch offiziell nochmal zur Bestätigung gekommen von Nagelsmann. Manuel Neuer ist zurück im Tor. Kollege Leo Arrigue ist da. Hey.
1: Hey, hey.
0: Eigentlich war er ja schon zurückgetreten,
1: ja,
0: ne?
1: Ja, ganz genau. Nach der EM hier in Deutschland hat er ja gesagt, ich bin jetzt weg. Jetzt eben doch nicht. Liegt auch so ein bisschen daran, dass Marc-André ter Stegen sich verletzt hat und nicht antreten kann. Manu Neuer hat obendrauf auch wirklich krasse Leistungen gezeigt. In den letzten Spielen für die Bayern Champions League auch, war wirklich wild. Und hinzu kommt noch was.
2: Jeder weiß, glaube ich, welche Aura dem Manu umgibt, welche Qualitäten er hat, was auch einer Mannschaft gibt.
0: So, diese Aura. Ja, Aura. Ich meine, das ist ja wirklich so. Olli Baumann war vorher die Nummer 1 im deutschen Tor. Der rückt jetzt nach hinten.
1: Ja, und das war wohl auch doch ein ziemlicher Rückschlag für ihn. Will die Mannschaft aber trotzdem so gut es geht unterstützen. Grundsätzlich reisen 4 Keeper zur WM dieses Jahr an. Unter anderem auch, weil die Mannschaft nach dem Training, hat er gesagt, Nagelsmann in der PK noch gerne einfach aufs Tor schießt. Also so übungsmäßig. Und du da mit mehreren Torhütern einfach mehr Entlastung, weniger Verletzungsrisiko hast. Ne?
0: Ja.
1: Und Nagelsmann hat auch gesagt, dass aufgrund der extrem langen Reisezeiten es grundsätzlich schwierig werden würde, Leute nachzuholen. Deswegen hat er tendenziell jetzt erstmal lieber ein paar mehr nominiert.
0: Ja gut, das klingt ja an sich erstmal vernünftig. Gibt es denn sonst irgendwelche großen Überraschungen jetzt bei dieser Kaderbekanntgabe?
1: Ja, nicht wirklich. Es gibt ein paar Newcomer, die sich jetzt über ihre erste WM freuen dürfen. Zum Beispiel Nathaniel Brown oder Lennart Kahl. Ansonsten viele der alten Routiniers. Kimmich, Goretzka, Sané, Musiala, Rüdiger und so weiter. Ne?
0: Okay, gucken wir mal, ob sich das ganze Torwartthema am Ende auch noch sportlich austeilt. Ne? Der WM-Kader der deutschen Nationalmannschaft steht fest. Danke, Leo.
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1: Bananen, Milch, Toast, frischer Aufschnitt. 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
4: Ehrlich gesagt, nein. Ich achte jetzt nicht konsequent auf irgendetwas, was mir vorher, sag ich mal, gut geschmeckt hat, kaufe ich jetzt auch.
2: Ja, so unterschiedlich wird das teilweise gehandhabt, aber tendenziell kaufen die meisten von uns tatsächlich schon bewusster und auch anders ein, sagt André Pauli, Inhaber des Edeka Pauli im Remscheider Allee Center.
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1: Mit Michael Hartke. Guten Tag. In Remscheid und Solingen gibt es noch jede Menge Nachholbedarf beim Glasfaserausbau. Das IHK-Regionalradar zeigt, dass bislang nur 2% der Haushalte mit Glasfaseranschlüssen in Solingen versorgt ist. Das ist im bundesweiten Ranking der vorletzte Platz. Allerdings sagt die Stadt, dass sie ordentlich aufholen möchte. Remscheid liegt schon bei rund 14%. Der Landesschnitt liegt laut IHK-Regionalradar bei gut 33%. Ab morgen machen alle öffentlichen Remscheider Bibliotheken eine Pause. Sie schließen, denn es gibt eine größere Softwareumstellung und Schulungen des Personals. Das bedeutet auch, dass man bis Mitte Juni keine Bücher und andere Medien ausleihen kann. Betroffen sind die Zentralbibliothek sowie die Standorte in Lennep und Lüttringhausen. Mit der Softwareumstellung gibt es dann aber auch einen neuen Service. Es soll eine neue automatisierte 24-Stunden-Außenrückgabe starten. 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
1: Nach einem sonnigen Start hat es sich über den Mittag etwas zugezogen, es bleibt aber trocken. Zum Nachmittag wird es dann wieder sonniger, die Temperaturen klettern auf bis zu 20 Grad.
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1: A1 Köln Richtung Dortmund zwischen Kreuz Köln Nord und Kreuz Leverkusen West 4 Kilometer stockend. A3 Oberhausen Richtung Köln zwischen Kreuz Hilden und Dreieck Langenfeld 6 Kilometer stockend. A46 Düsseldorf Richtung Wuppertal zwischen Farresbeck und Oberbarmen 4 Kilometer stockend. Und A57 Krefeld Richtung Köln zwischen Dreieck Neuss Süd und Kreuz Köln Nord 8 Kilometer stockend. 10 Minuten plus. Blitzer von euch gesehen in Solingen auf der Neuenkamper Straße und der Melanchthonstraße. Danke fürs Melden und gute und sichere Fahrt.
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2: Tag zusammen, Johanna Tänzer hier. Wünsche euch einen ganz tollen 24 Grad Nachmittag. Es tut so gut, ne, dass das Wetter endlich besser wird. Also reißt die Fenster auf, lasst ein bisschen Sonne rein und vor allen Dingen macht bitte diesen Song hier ganz laut. Asse!

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1: Hallo, mein Name ist Melissa aus Solingen. Ich werde an Pfingsten gemeinsam mit meiner besten Freundin Natascha meine Möbel aufbauen, denn ich bin umgezogen.
2: Hallo, ich bin Niall Andereck aus Remscheid und über Pfingsten werde ich nach Holland fahren. Ich werde mir mit meiner Familie ein schönes Häuschen mieten und wir freuen uns auf Frikandel und Pommes und einfach mal andere Leute zu sehen.

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1: Und wir schalten wieder rüber zu Henrik Frost ins landesweite Geldregenstudio.
3: Die vorletzte Runde Geldregen, also bis zu meinem Feierabend dauert es noch ein bisschen. Dennis, du bist schon im Feierabend, richtig?
4: Genau.
3: Ach, du Glücklicher. Da hast du mir etwas voraus. Das ist schon mal sehr schön für dich, also genug Zeit hier im Geldregen gleich zu stehen. Wenn du nicht gerade Geldregen spielst in deinem Leben, was machst du dann?
4: Ich bin noch nebenbei als DJ für Hochzeiten,
3: Scheidungen,
4: Beerdigungen. Sehr selten der Fall, Beerdigung.
3: Ja. Dann kann man dich buchen als DJ Dennis.
4: Danny T,
3: okay. Ja, wenn du hier im Geldregen gewinnst, was machst du mit dem Gewinn?
4: Wir haben Urlaub gebucht im August nach Las Vegas.
3: Und wow.
4: Ja. Dass wir dann so der Urlaubsgroschen werden.
3: Ja, und in Las Vegas kann man ja auch gut Geld lassen, habe ich gehört.
4: Ja, ich will es nicht hoffen.
3: Dennis, guck mal, dann drücke ich dir doppelt die Daumen natürlich für deinen Casino-Erfolg in Las Vegas. Aber jetzt auch schon mal für den Geldregen.
2: 250 Euro.
4: Weiter.
2: 1200 Euro.
4: Weiter.
2: 2000 Euro.
4: Stopp.
3: Las Vegas erwartet Dennis mit 2000 Euro in der Tasche.
4: Ja, wie geil ist das denn?
3: Ich sag's dir, sehr geil.
4: Hammer. Ja, vielen, vielen Dank.
3: Dennis ist happy, fliegt mit 2000 Euro nach Las Vegas. Und was ihr mit euren 2000 Euro macht, ihr könnt auch was völlig anderes machen. Eine riesige Portion Eis für euch und die komplette Nachbarschaft kaufen. Wäre möglich. 2000 Euro sind auch jetzt in dieser Runde Geldregen garantiert.
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1: Mit Sarah Heinz, guten Tag. Kommt die Rente mit 70? In Berlin wird gerade viel darüber diskutiert. Auslöser sind Medienberichte, nach denen die Rentenkommission der Bundesregierung angeblich ein höheres Renteneintrittsalter empfehlen will. Die Bundesregierung weist das bisher aber zurück. Gleichzeitig wächst der Druck aufs Rentensystem. Hossein Asyandi aus dem News-Team. Wer oder was genau hat denn jetzt für diese neue Diskussion gesorgt?
2: Ja, das war ein Bericht der Bild-Zeitung, die schreibt, die Rentenkommission wolle empfehlen, das Eintrittsalter langfristig von 67 auf 70 Jahre anzuheben. Kanzleramtschef Frey von der CDU hat dann im Fernsehsender Welt gesagt, man müsse mit solchen Spekulationen vorsichtig sein. Das SPD-geführte Bundesarbeitsministerium wollte sich gar nicht dazu äußern und mehrere Mitglieder der Kommission haben den Bericht zurückgewiesen und betont, es seien noch keine Beschlüsse gefallen.
1: Warum wird über so einen Schritt trotzdem immer wieder diskutiert?
2: Der Hintergrund ist die Entwicklung in der Bevölkerung. Immer mehr Menschen beziehen Rente, gleichzeitig gibt es immer weniger Beitragszahler. Die Rentenkommission soll deshalb bis zum Sommer Vorschläge machen, wie das System finanzierbar bleibt. Es gibt Wissenschaftler, die fordern schon länger ein höheres Renteneintrittsalter, weil die Menschen im Schnitt älter werden. Dazu kommen Teile der CDU, die sagen, es sei durchaus vernünftig, wenn sich eine steigende Lebenserwartung auch auf die Lebensarbeitszeit auswirke. Politisch bleibt das aber ein sehr heikles Thema. Vor allem die SPD hält bislang an der Rente mit 67 als Obergrenze fest.
1: Danke, José, für die Infos. Noch mehr Meldungen sind das jetzt in der Zusammenfassung. Der Bundestag hat heute einiges vor. Unter anderem stimmt das Parlament am Abend über eine Senkung der Ticketsteuer im Flugverkehr zum 1. Juli ab. Außerdem soll der Weg freigemacht werden für die weitere Planung von Milliardenprojekten bei der Bahn. Bundestrainer Nagelsmann hat offiziell den WM-Kader bekannt gegeben. Unter anderem soll Torwart Manuel Neuer als Nummer 1 zurückkommen. Das war schon vor einigen Tagen bekannt geworden. Nagelsmann hat die Info heute bestätigt. Nach einem jahrelangen Streit darüber, ob kirchliche Arbeitgeber einem wegen fehlender Kirchenmitgliedschaft absagen dürfen, hat das Bundesarbeitsgericht jetzt der Kirchenseite Recht gegeben. Vor knapp 14 Jahren hatte eine konfessionslose Frau nach einer erfolglosen Bewerbung Entschädigung gefordert, weil sie sich aus religiösen Gründen benachteiligt gefühlt hatte. Am anstehenden Pfingstwochenende dürfte es in den Zügen gut voll werden. Die Deutsche Bahn hat eine besonders hohe Nachfrage bei den Zugtickets gemeldet. Viele würden wegen der schwankenden Spritpreise eher auf die festen Preise der Bahn setzen, sagte ein Sprecher. Besonders beliebt sei es demnach, früh günstige Tickets für den Fernverkehr zu buchen oder die neuen Last-Minute-Angebote ab 7 Euro zu nutzen. Wegen der hohen Nachfrage empfiehlt die Bahn, sich einen Sitzplatz zu reservieren oder online zu schauen, wie ausgelastet die Züge sind. Und das waren die Nachrichten mit Sarah Heinz.
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3: Das ist richtig angenehm heute mit bis zu 24 Grad. Wir haben ein paar Quellwölkchen am Himmel und auch die Sonne guckt raus. Morgen geht das so freundlich weiter. Die Temperaturen gehen dann aber bis auf 28 Grad hoch.
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3: Und hier steht ihr gerade am längsten. Los geht's mit der A4 Köln Richtung Aachen zwischen Dreieck Köln-Holmar und Köln-Eiffeltor. 8 Kilometer Stau, rechnet mal mit 20 Minuten mehr. A40 Duisburg Richtung Essen zwischen Mülheim-Heißen und Dreieck Essen-Ost. 8 Kilometer und 31 Minuten plus. A46 Brilon Richtung Arnsberg-Neheim zwischen Arnsberg-Altstadt und Neheim-Süd. 3 Kilometer stockender Verkehr, 22 Minuten plus. Und A52 Düsseldorf Richtung Essen zwischen Essen-Süd und Dreieck Essen-Ost. 2 Kilometer Stau, 24 Minuten kommt da on top. Gute Fahrt.
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3: Tag zusammen, Johanna Tänzer hier für euch. Und der nächste Song ist für meinen Kollegen Sascha hier aus der Redaktion. Der sucht nämlich schon den ganzen Tag seine French Press Kaffeemaschine. Hier, das sind diese Teile, wo man das Kaffeepulver so runterdrückt. Wisst ihr, was ich meine? Ja, die wurde jedenfalls irgendwie aus dem Sender entwendet oder sie ist einfach unauffindbar. Wenn ihr die gesehen habt, ja, bitte sachdienliche Hinweise an mich, weil eventuell nervt er uns alle ein ganz bisschen damit. Und so lange begnügen wir uns halt mit dem Espresso von Sabrina Carpenter.

0: Eine Runde haben wir heute noch. Bevor dann morgen der große Finalfreitag ist.
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0: Ja, also so viele Runden spielen wir jetzt gar nicht mehr. Es gibt keinen Grund mehr zu warten. Holt euch die Kohle ab. So wie Dennis, der hat jetzt auf jeden Fall ein gut gefülltes Portemonnaie für seinen Las Vegas-Trip.
1: 2000 Euro.
2: Stopp.
3: Las Vegas erwartet Dennis mit 2000 Euro in der Tasche.
2: Ja, wie geil ist das denn?
3: Ich sag's dir, sehr geil.
2: Hammer. Ja, vielen, vielen Dank.
0: Geil, herzlichen Glückwunsch. Und jetzt seid ihr dran. Auch in der letzten Runde für heute gilt
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0: ist einfach ein Ohrwurm. Bruno Mars, I Just Might, hallo am Donnerstag. Leute, der Mai ist einfach so gut zu uns, ne? Ja, jetzt kommt ja schon wieder so ein langes Wochenende, Pfingsten, und dann soll auch noch so mega gutes Wetter werden, bis zu 30 Grad. Ganz ehrlich, ein bisschen überfordert es mich auch. Also, weil das ist ja schon wieder Hochsommer. Was macht ihr eigentlich so über Pfingsten? Was habt ihr für Pläne?
1: Party machen.
2: Wir haben einen Garten, den werden wir nutzen.
3: Nein, Pfingsten fahren wir nicht weg. Das ist uns zu voll.
4: Muss arbeiten und Sport.
5: Ja, ich bin gar nicht da. Ich bin in London. Bisschen Urlaub.
6: Ja, wir wollen wandern. Wenn es heiß werden soll, wahrscheinlich eher so in den Wald.
0: Ja, das ist doch ein guter Plan. Man könnte ja auch mal wieder nach Holland fahren. Kommt bestimmt niemand anderes auf die Idee.

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1: Mit Clara Pieck und das hier ist was Schönes für Familien mit kleinen Kindern. Der Gryffalo kommt nach Solingen als fantasievolles Familientheaterstück und zwar am Sonntag im Solinger Theater und Konzerthaus. Die Geschichte kennen die meisten aus dem berühmten Bilderbuch Der Gryffalo.
2: Die Maus spazierte im Wald umher. Der Fuchs sah sie kommen und freute sich sehr. Hallo kleine Maus, wohin geht die Reise? Bei mir im Bau gibt's Götterspeise. Schrecklich nett von dir, Fuchs, doch ich sag leider nein. Ich muss schon zu Mittag beim Gryffalo sein.
1: Ja, eigentlich hat sich die kleine Maus den schrecklichen Gryffalo nur ausgedacht, um nicht gefressen zu werden. Aber dann gibt's den Gryffalo plötzlich in Wirklichkeit. Und sein Lieblingsessen ist auch noch Butterbrot mit kleiner Maus. Wie die mutige und schlaue Maus aus dem Schlamassel herausfindet, seht ihr am Sonntag in Solingen. Die Vorstellung startet um 16 Uhr.
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2: Mit Michael Hartke. Guten Tag. Der Bundesgerichtshof in Karlsruhe hat die Revision des Attentäters vom Solinger Fronhof zurückgewiesen. Das hat der Anwalt der Opfer, Simon Ramp, auf Anfrage von Radio RSG mitgeteilt. Der Bundesgerichtshof hält die Revision für unbegründet. Es habe keine Rechtsfehler gegeben, heißt es in einem Schreiben, das der Anwalt heute bekommen hat. Damit ist das Urteil gegen Issa al-Hassan rechtskräftig. Das Oberlandesgericht Düsseldorf hatte ihn wegen dreifachen Mordes und neunfachen versuchten Mordes zu lebenslanger Haft mit anschließender Sicherungsverwahrung verurteilt. Im August 2024 hat er auf dem Stadtfest zu 650 Jahre Solingen einen Anschlag mit einem Messer verübt. Außerdem war er Mitglied der Terrororganisation Islamischer Staat. Solingen hinkt beim Glasfaserausbau bundesweit deutlich hinterher. Das zeigt ein neuer Indikator im IHK-Regionalradar. Mit einem Versorgungsgrad von nur 2% liegt die Klingenstadt auf dem vorletzten Platz unter allen rund 400 deutschen Kreisen und kreisfreien Städten. Der Versorgungsgrad gibt an, wie viel Prozent der Haushalte einer Region bereits über einen Glasfaseranschluss verfügen. Auch Wuppertal und Remscheid liegen klar unter dem nordrhein-westfälischen Durchschnitt. In Remscheid sind rund 14% der Haushalte angeschlossen. Im Landesdurchschnitt sind es 33,4%. Solingen hat sich für dieses Jahr beim Glasfaserausbau viel vorgenommen, sagt ein Sprecher der Bergischen IHK. Nun hoffe man, dass die Stadt ihre Ausbauziele auch zügig umsetzt. 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
2: Heute bleibt es trocken bei uns, dazu ziehen bis zum Mittag Wolken durch. Die verschwinden nachher aber schnell wieder und dann wird es schön und sonnig bei bis zu 20 Grad.
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2: Das hier sind die Staus ab 8 Minuten Zeitverlust. A3 Köln Richtung Oberhausen zwischen Köln-Delbrück und Kreuz Leverkusen 6 Kilometer stockend. A3 in der Gegenrichtung zwischen Kreuzhilden und Dreieck Langenfeld 6 Kilometer stockend, 11 Minuten plus. A46 Düsseldorf Richtung Wuppertal zwischen Düsseldorf-Wersten und Erkrath 6 Kilometer stockend. A46 im weiteren Verlauf zwischen Wuppertal-Farresbeck und Oberbarmen 6 Kilometer stockend, 12 Minuten extra. Und A57 Krefeld Richtung Köln zwischen Dreieck Neuss Süd und Kreuz Köln Nord 9 Kilometer stockender Verkehr. Es blitzt in Solingen auf der Neuenkamper Straße und auch auf der Melanchthonstraße. Euch allen eine gute und sichere Fahrt. Kommt gut ans Ziel.
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3: Tag zusammen. Johanna Tänzer ist hier. Ich hoffe, ihr habt einen guten Donnerstagnachmittag. So, wir düsen jetzt mal kurz zurück ins Jahr 1989. Da lief dieser Song nämlich zum ersten Mal im Radio. Chaka Khan mit Ain't Nobody. Und der ist halt immer noch gut.

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0: Lange ist es nicht mehr. Wir packen hier schon unsere Kisten.
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0: Weil morgen wird das landesweite Geldregenstudio ja schon wieder abgeschlossen. Wir sind nämlich in der Finalwoche und die Kollegen haben jetzt schon angekündigt, morgen wird hier alles an Kohle rausgehauen. Und das übernimmt der Kollege Henrik Frost.
2: Bei mir am Telefon ist Taxifahrer Marcel. Wobei, du hast einen ganz speziellen Fahrgast bei dir im Auto.
3: Hallo.
4: Ja, mein Sohn sitzt neben mir, der Jannis.
2: Hallo ihr beiden. So, ihr seid die letzten Kandidaten heute bei mir im Geldregen. Und Papa Marcel, du hast auch schon eine gute Idee, was du machen möchtest mit einem Gewinn hier aus dem Geldregen.
4: Wir möchten unser Schwimmbecken nach Möglichkeit beheizen mit einer Poolheizung.
2: So, erstmal Schwimmbecken, ein eigenes, das klingt ja schon riesig und richtig fancy.
4: Es geht, diese Selbstaufbau-Dinger für den Garten.
2: Ja.
4: Nichts Übertriebenes.
2: Mit diesem Gestänge und dann ist da quasi eine Plane und dann macht man da Wasser rein und dann hat man einen schönen Pool.
4: So sieht aus.
2: Ich meine, am Wochenende wird es ja auch schon 30 Grad knapp, da macht das Wetter schon mal den Rest, aber ich kann verstehen, dass so ein bisschen wärmeres Wasser ein bisschen angenehmer ist.
4: Ja, wir hoffen drauf auf jeden Fall.
2: Marcel, ich schau mal, was ich so beisteuern kann mit dem Geldregen. Hol mal das raus, was geht.
4: Alles klar.
1: 2000 Euro.
4: Stopp.
2: Oh, das ging schnell. Du hast aufgepasst. Sehr gut.
4: Ja. Ja, Jannis hat jetzt auch geschnallt. Wir freuen uns beide.
2: Ganz viel Spaß euch mit 2000 Euro und dann viel Spaß im warmen Wasser im Pool.
4: Danke, danke. Schöne Pfingsten.
2: Ja, das wünsche ich natürlich auch. Noch ist es aber nicht so weit. Morgen gibt es ja noch den Finalfreitag mit einem richtigen Knaller. In den ersten drei Runden jeweils garantiert 10.000 Euro. Merkt euch das schon mal. Morgen früh lohnt sich der Geldregen noch mal so richtig. Und heute haben wir noch den Feierabenddeal für euch. 500 Euro verlosen wir unter allen, die sich bis Mitternacht bewerben. Das geht hier auf dieser Nummer. Ich bin Henrik Frost, freue mich auf morgen mit euch im Finalfreitag hier im Geldregen.
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1: Mit Sarah Heinz, guten Tag. Mit dem erhofften Wirtschaftsaufschwung in Deutschland könnte es schlecht aussehen. Die EU-Kommission traut der deutschen Wirtschaft in diesem Jahr nur noch ein Mini-Wachstum von 0,6% zu, statt wie bisher 1,2%. Hauptgrund ist der Iran-Krieg und vor allem die stark gestiegenen Energiepreise. Gleichzeitig dürfte auch die Inflation höher bleiben als bisher gedacht. Mehr Infos von Rosena Siandi.
2: Deutschland und viele andere EU-Staaten sind stark auf Energieimporte angewiesen und genau das wird jetzt zum Problem. Wegen des Iran-Kriegs und der blockierten Straße von Hormus sind die Ölpreise deutlich gestiegen. Dadurch werden Sprit, Energie und viele weitere Produkte viel teurer. Unternehmen zahlen mehr für Produktion und Transport. Die Verbraucher halten ihr Geld eher zusammen und das bremst die Wirtschaft. Die EU-Kommission hat ihre Wachstumsprognose deshalb halbiert. Gleichzeitig steigt die Inflation weiter an. In Deutschland voraussichtlich auf knapp 3%. Hoffnung macht Brüssel erst wieder für 2027. Vorausgesetzt, die Lage im Nahen Osten entspannt sich und die Energiepreise gehen zurück.
1: Danke, José. Mehr Meldungen jetzt im Überblick. Bundeskanzler Merz hat einen neuen EU-Sonderstatus für die Ukraine vorgeschlagen. Kiew solle als assoziiertes Mitglied enger in die EU eingebunden werden. Die Ukraine könnte dann zum Beispiel an Treffen des Europarats teilnehmen, hätte aber kein Stimmrecht. Laut Merz soll der Vorschlag die laufenden Friedensgespräche voranbringen. Im Prozess um den Flugzeugabsturz einer Air France-Maschine wurden sowohl die Airline als auch der Flugzeugbauer schuldig gesprochen. Beide wurden wegen fahrlässiger Tötung verurteilt mit einer Geldstrafe von jeweils 225.000 Euro. Im Jahr 2009 waren bei einem Absturz zwischen Rio de Janeiro und Paris 228 Personen gestorben. Sexuell übertragbare Krankheiten sind in Europa weiter auf dem Vormarsch. Nach Angaben der EU-Gesundheitsbehörde haben die gemeldeten Fälle von Gonorrhoe und Syphilis im Jahr 2024 den höchsten Wert seit mehr als 10 Jahren erreicht. Die Behörde rät deshalb zu Kondomen und regelmäßigen Tests. Jetzt sind alle Namen der WM-Fahrer aus dem Sack. Bundestrainer Nagelsmann hat sich dabei nun auch ganz offiziell für Manuel Neuer als Torwart Nummer 1 entschieden. Insgesamt stehen 26 Spieler im Kader. Mehr von Sonja Pahl vor Ort aus Frankfurt.
3: Die Dortmunder Waldemar Anton, Nico Schlotterbeck, Maxi Bayer und Felix Netscher sind am Start, genauso wie Ex-BVBler Pascal Groß und auch der umstrittene Ex-Schalker Leroy Sané sind wieder im Kader dabei. Zur Causa Manuel Neuer erklärte Nagelsmann, ihn umgibt einfach eine Erfolgsaura, die kaum einer hat. Und ich habe seine top-sportlichen Leistungen gesehen. Nagelsmann bedauerte die schlechte Kommunikation im Falle Olli Baumann und sagte, er war natürlich nicht happy, aber Baumann wird das Team voll unterstützen, das hat er mir zugesichert.
1: Danke Sonja für die Infos. Und das waren die Nachrichten mit Sarah Heinz.
0: Und jetzt das Neueste aus dem RSG-Land.
4: Mit Michael Hartke. Der Bundesgerichtshof in Karlsruhe hat die Revision des Attentäters vom Solinger Fronhof zurückgewiesen. Das hat der Anwalt der Opfer, Simon Ramp, auf Anfrage von Radio RSG mitgeteilt. Der Bundesgerichtshof hält die Revision für unbegründet. Es habe keine Rechtsfehler gegeben, heißt es in einem Schreiben, das der Anwalt heute bekommen hat. Die neuesten Nachrichten bei Radio RSG zum Feierabend im Halbstundentakt.
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4: Macht euch bereit fürs Freibad, holt die Badesachen raus. Der Sommer nimmt Anlauf fürs Wochenende. Schon heute ist es ziemlich sonnig und trocken. Es gibt nur dünne Wolken und keinen Regen. Dazu gibt es 20 Grad. Morgen erwarten wir dann schon 24. Bis Pfingstmontag werden da sogar 30 Grad draus.
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4: In Solingen staut es sich, denn ein Feuerwehreinsatz blockiert da in der Innenstadt die Mummstraße. Wie lange das dauert, wissen wir noch nicht, aber es staut sich zurück, unter anderem bis zur Sparkasse. Also meidet den Bereich, wenn ihr könnt, weiträumig. Und das hier ist um kurz nach 4 der Blick auf die Autobahnen. A1 Köln Richtung Dortmund, zwischen Köln-Bocklemünd und Kreuz Leverkusen-West 7 Kilometer Viertelstunde plus. A1 Köln Richtung Dortmund, zwischen Wuppertal-Ronsdorf und Wuppertal-Nord 5 Kilometer stockend. A3 Oberhausen Richtung Köln, zwischen Mettmann und Dreieck Langenfeld 7 Kilometer stockend. A46 Düsseldorf Richtung Wuppertal, zwischen Wuppertal-Farresbeck und Oberbarmen 5 Kilometer stockend. Und A46 Heinsberg Richtung Wuppertal, zwischen Dreieck Neuss Süd und Erkrath 5 Kilometer und eine Viertelstunde extra. Blitzer von euch gesehen in Solingen auf der Neuenkamper Straße. Habt ihr noch mehr gesehen? Dann ruft an unter der 0212 22 11 190. Euch allen eine gute und sichere Fahrt.
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5: Hallo, guten Tag zusammen. Johanna Tänzer ist hier und wir verbringen diesen wunderschönen 24 Grad Nachmittag zusammen.

0: richtig schwierig geworden, eine schöne Wohnung zu finden, deren Miete man auch bezahlen kann. Das ist unser Top-Thema des Tages. Wir haben euch auf der Straße gefragt, wie ihr die Situation denn aktuell empfindet.
1: Super schwierig. Ich habe das Glück, ich bezahle noch 725 Euro. Ich gucke immer mal wieder, wegen einer kleineren Wohnung, keine Chance. Alles über 1000 Euro.
2: Teuer dann und alt.
3: Sind nicht viele Angebote und nicht viele gute Angebote, würde ich mal behaupten.
4: Sehr schwierig, sehr knapp. Müsste auf jeden Fall mehr gebaut werden, damit das Angebot größer ist und sich dann der Markt selber regelt, glaube ich.
0: Und in diese Richtung tut sich jetzt in Solingen was. Möglich machen das der Bauturbo der Bundesregierung und Fördergelder vom Land. Aktuell entstehen zum Beispiel in Gräfrath 2 geförderte Mehrfamilienhäuser. Die 13 neuen Wohnungen am Biemerich werden sehr modern, sagt Gabriele Kracht, die die Häuser auf ihrem Grundstück bauen lässt.
5: Ja, das wird schön. Wir haben zum Beispiel randlose Toiletten, bodentiefe Duschen, dann so eine Wohnküche, wo also die Hausfrau kochen kann und trotzdem den Kontakt zu der Familie oder den Gästen nicht verliert. Und jede Wohnung hat einen Balkon oder Dachterrasse, obwohl das geförderter Wohnungsbau ist.
0: Eine 80 Quadratmeter Wohnung am Biemerich wird maximal 670 Euro kalt kosten. Dadurch, dass es Fußbodenheizung und Wärmepumpe gibt, sind die Nebenkosten auch recht günstig. Einziger Haken, solche geförderten Wohnungen kann man nur mit Wohnberechtigungsschein mieten. Aber den bekommen deutlich mehr Leute, als man so denkt. Eine Familie mit 2 Kindern bis zu einem Jahresbruttoeinkommen von 102.000 Euro zum Beispiel. Und der Solinger Baudezernent Andreas Budde sagt, bald entstehen noch mehr solcher Wohnungen.
6: Wir haben einige Projekte und wir stehen auch mit vielen Akteuren im Austausch, um möglichst viele Projekte realisieren zu können.
0: Zum Beispiel in Rolix oder in der Innenstadt. Und wenn ihr Interesse habt, mehr Infos zum Wohnberechtigungsschein gibt es bei der Stadt.

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Staus oder Blitzer jetzt melden an 0212 22 1190. Für mehr Sicherheit auf unseren Straßen.

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1: Mit Michael Hartke. Guten Tag. Der Attentäter vom Solinger Fronhof muss jetzt definitiv lebenslang ins Gefängnis. Der Bundesgerichtshof hat seine Revision als unbegründet zurückgewiesen. Das hat ein Opferanwalt uns bestätigt. Demnach hält der BGH die Revision für unbegründet. Es gebe keine Rechtsfehler, heißt es in einem Schreiben an den Anwalt. Damit bleibt das Urteil lebenslange Haft mit anschließender Sicherungsverwahrung. Der Attentäter Issa Al-Hassan hatte im August 2024 drei Menschen getötet und weitere schwer verletzt. Er wurde wegen Mordes und versuchten Mordes schuldig gesprochen. Das Heidebad in Solingen wird nicht wie geplant Ende Mai öffnen. Als Grund sagt die Stadt, dass sie noch Wasserproben auswerten müsse. Man habe in den alten Lackschichten der Schwimmbecken potenziell krebserregende Chemikalien gefunden, die sogenannten polychlorierten Biphenyle oder kurz PCBs. Sowohl aus dem Lack, von den Oberflächen und aus dem Wasser müssten Proben analysiert werden. Das Wasser müsse laut Stadt dafür aber einige Zeit im Becken stehen. Erst dann könne man die Gefahr für Badegäste richtig einschätzen. Das wird wohl noch bis Mitte Juni dauern. Parallel dazu laufen alle weiteren Vorbereitungen, damit es nicht zu weiteren Verzögerungen kommt, so die Stadt. Wohnungsnot, Parkplatznot und Müllhotspots, das sind drei Themen, mit denen sich heute Nachmittag der Remscheider Stadtrat beschäftigt. Die Politiker entscheiden dort darüber, ob auch Remscheid den sogenannten Bauturbo mitmachen will. Der Bund hat vor kurzem dafür gesorgt, dass Kommunen künftig schneller, unbürokratischer und kostengünstiger bauen können. Ein anderer Antrag will, dass Supermärkte, Discounter und Unternehmen ihre Parkplätze nach Feierabend den Remscheidern zur Verfügung stellen. Außerdem will ein breites Bündnis, dass Müllhotspots besser kontrolliert und dass mehr und bessere Möglichkeiten für die Müllentsorgung geschaffen werden. Das Thema Nachtruhe steht gleich mehrfach auf der Tagesordnung. Über diese und weitere Themen entscheidet der Rat heute ab 3:45. Die Stadt Solingen möchte, dass es auch in Gräfrath mehr bezahlbare Wohnungen gibt. Deshalb unterstützt sie ein Bauprojekt im Bimmerich. Dort entstehen gerade zwei moderne Mehrfamilienhäuser. Die 13 Wohnungen darin sind alle gefördert, sprich die Investorin bekommt Fördermittel vom Land, muss im Gegenzug aber die Wohnungen zu günstigen Preisen vermieten. Eine 80 Quadratmeter Wohnung zum Beispiel wird dort maximal 670 Euro Miete kosten. Für die Wohnungen braucht man einen Wohnungsberechtigungsschein, auf den haben aber rund ein Viertel aller Solinger einen Anspruch, so die Stadt. 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
1: Nach einem sonnigen Start hat es sich über den Mittag etwas zugezogen, es bleibt aber trocken. Zum Nachmittag wird es dann wieder sonniger, die Temperaturen klettern auf bis zu 20 Grad.
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1: Es läuft immer noch ein Feuerwehreinsatz in Solingen an der Mummstraße und die Straße ist blockiert, da stehen jede Menge Einsatzfahrzeuge. Und da gibt's Stau, also meidet den Bereich weiträumig. Und das hier sind alle Staus ab 6 Minuten Zeitverlust. A1 Köln Richtung Dortmund, zwischen Köln-Bocklemünd und Kreuz-Leverkusen-West 9 Kilometer 20 Minuten plus. A3 Oberhausen Richtung Köln, zwischen Mettmann und Dreieck-Langenfeld 9 Kilometer stockend. A46 Düsseldorf Richtung Wuppertal, zwischen Düsseldorf-Wersten und Kreuz-Hilden 4 Kilometer Stau. A46 Düsseldorf Richtung Wuppertal zwischen Hahn-West und Wuppertal-Kronenberg 3 Kilometer stockend und A46 Düsseldorf Richtung Wuppertal zwischen Wuppertal-Farresbeck und Wuppertal-Wichlinghausen 7 Kilometer und eine Viertelstunde extra. Einen Blitzer habt ihr uns noch gemeldet in Solingen auf der neuen Kamperstraße. Danke euch fürs Melden, haltet durch in den Staus und gute und sichere Fahrt.
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2: Hi zusammen, schönen Donnerstag. Johanna Tänzer hier. Seit heute steht er fest, ne? Der WM-Kader. Wisst ihr noch, wer alles dabei ist? Ja, genau. Der Neuer, ja, der wird jetzt unsere Eins im Tor, tatsächlich. Und dazu gibt es noch ein paar neue Spieler. Moment, die Namen habe ich mir natürlich fachmännisch aufgeschrieben, wie Nathaniel Brown oder Lennart Karl. Aber auch alte Hasen dabei, wie Kimmich und Goretzka. Was sagt ihr dazu?
3: Im Großen und Ganzen bin ich sehr zufrieden damit. Sehr, sehr gute Einzelspieler. Aber die Automatismen und die Eingespieltheit, die ist, finde ich, nicht gegeben. Mhm. Und vielleicht kommt das bis zur WM noch, aber ja, wird halt schwierig.
2: Ja, das sage ich ja auch immer, ne? Diese Automatismen. Also, nee, Da muss man wirklich aufpassen, ne? Ja.
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1: Hi, ich bin die Vivian aus Remscheid und ich werde Pfingsten nutzen, um mich auf meine bevorstehende Reise in die Dominikanische Republik vorzubereiten.
2: Hi, hier ist Max aus Solingen. An Pfingsten gehen wir wahrscheinlich raus, genießen das Wetter, ab ins Freibad, Hund bewegen, Spaß haben.

0: Bibi Rexha mit New Religion. Wir feiern das lange Pfingstwochenende mit euch, das jetzt ansteht. Und wir wollen ein bisschen Spaß haben. 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Mit dabei Comedy-Stars wie Atze Schröder, Kaya Jana oder auch neue Gesichter. Toni Bauer und Laura Brümmer sind am Start. Und Bastian Bielendorfer, kennt ihr alle, ne? Der ist natürlich auch dabei. Sowohl bei der Tour als auch bei unserem Comedy-Special an Pfingsten.
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3: Und wir sind zwar noch nicht verheiratet, aber sie wurde jetzt schon mal, also sie wäre mit der Heirat ja dann jetzt eingebürgert worden. 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Der Mann, der am deutschen Amt oder am Bürgeramt saß, kannte mich und war total nett. Und dann hat sie auch ganz stolz erzählt, sie hat das Grundgesetz, hat sie extra gelesen und so. Und dann meinte der so spaßweise, dann sagen Sie doch mal, Artikel 1 des Grundgesetzes, die kennen wir ja alle, ne? 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Die Wurst des Menschen ist unantastbar.
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1: Mit Sarah Heinz, guten Tag. Die Diskussion über einen möglichen EU-Beitritt der Ukraine bekommt wieder neuen Schwung durch einen Vorschlag von Bundeskanzler Merz. Er hat eine sogenannte assoziierte Mitgliedschaft ins Spiel gebracht. Damit wäre die Ukraine enger an die EU gebunden, allerdings ohne Stimmrecht und ohne volle Mitgliedschaft. Ziel sei es laut Merz, die Zeit bis zu einem möglichen Beitritt zu überbrücken und gleichzeitig ein politisches Signal zu setzen. José Nasiandi aus dem News.

0: Team. Wie kommt dieser Vorschlag denn an?
1: Es gibt vorsichtige Zustimmung, unter anderem von den Grünen. Da heißt es, das sei ein bedenkenswerter Vorschlag. Am Ende müsse aber eine offizielle EU-Mitgliedschaft stehen. Die Ukraine dürfe nicht dauerhaft in der Warteschleife bleiben. Auch die FDP signalisiert Zustimmung. Kritisch bleibt aber die Frage, wie konkret die Sicherheitsgarantien aussehen könnten, etwa im Fall eines Friedens mit Russland. Auch offen ist, wie die EU-Institutionen und anderen Mitgliedstaaten auf so ein Modell reagieren würden.
0: NATO-Generalsekretär Rutte hat ja gleichzeitig gesagt, dass die Unterstützung der Ukraine innerhalb der NATO sehr unterschiedlich verteilt ist. Was meint er damit?
1: Ja, Rutte kritisiert damit, dass nicht alle 32 NATO-Staaten entsprechend ihrer Möglichkeiten die Ukraine unterstützen. Einige Länder geben seiner Aussage nach deutlich mehr Geld und militärische Unterstützung, während andere vergleichsweise wenig beitragen. Als positive Beispiele nennt er unter anderem Deutschland, die Niederlande und Schweden, die sich besonders engagieren. Rutte will deshalb erreichen, dass die Lasten insgesamt gerechter verteilt werden.
0: Danke, José. Noch mehr Meldungen jetzt kurz und kompakt. Bundestrainer Nagelsmann hat den WM-Kader offiziell bekannt gegeben. Neben Manuel Neuer als Torwart Nummer 1 sollen unter anderem auch die Dortmunder Nico Schlotterbeck und Felix Netscher dabei sein, Ex-BVBler Pascal Groß und der umstrittene Ex-Schalker Leroy Sané. Insgesamt stehen 26 Spieler im Kader. Im Kongo und in Uganda breitet sich die Ebola-Epidemie weiter aus. Nach Angaben der WHO wurden inzwischen schon fast 600 Verdachtsfälle gemeldet und mehr als 130 vermutete Todesfälle. Die WHO rechnet damit, dass die tatsächliche Zahl viel höher liegt, weil nicht alle Fälle gemeldet werden. 3 Tage nach dem Hauseinsturz in Görlitz läuft die Suche nach der 3. vermissten Person weiter. 2 Frauen wurden von den Rettungskräften inzwischen tot geborgen. Nach dem vermissten 48-jährigen Mann wird nach Angaben der Polizei vor Ort immer noch gesucht. Die meisten Deutschen können nicht mehr ohne ihr Smartphone. Laut einer neuen Umfrage der Internationalen Hochschule in Erfurt schauen 81% der Befragten mindestens einmal pro Stunde aufs Handy oder Tablet, auch dann, wenn sie keine Benachrichtigungen bekommen. Bei den 16- bis 30-Jährigen ist die Zahl mit fast 91% sogar noch höher. Als Grund sehen die Umfragemacher vor allem die Angst, etwas zu verpassen und der gefühlte Druck, immer so schnell wie möglich auf Nachrichten antworten zu müssen. Außerdem fühlt sich 1/3 der Befragten mit Job dazu verpflichtet, auch außerhalb der Arbeitszeit erreichbar zu sein. Und das waren die Nachrichten mit Sarah Heinz.
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3: Mit Michael Hartke. Der Attentäter vom Solinger Fronhof muss jetzt definitiv lebenslang ins Gefängnis. Der Bundesgerichtshof hat seine Revision als unbegründet zurückgewiesen. Das hat ein Opferanwalt uns bestätigt. Das Urteil: lebenslange Haft mit anschließender Sicherungsverwahrung. 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
3: Es wird heiß übers lange Wochenende und heute gibt es schon ein kleines Vorspiel. Der Nachmittag ist überwiegend sonnig und trocken bei Werten um die 20 Grad. Morgen dann werden da schon 24 draus, bevor dann an Pfingsten bei 30 Grad alle ins kühle Nass hüpfen können.
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3: Eine gute Nachricht aus Solingen, da ist der Einsatz an der Mummstraße beendet. Da sollte es wieder störungsfreier fließen, also mit Ausnahme des üblichen Feierabendverkehrs. Feierabendverkehr haben wir auch auf den Autobahnen A1 Köln Richtung Dortmund, zwischen Köln-Bocklemünd und Kreuz Leverkusen-West 8 Kilometer 22 Minuten plus. A3 Köln Richtung Oberhausen zwischen Kreuz Köln-Ost und Kreuz Leverkusen 6 Kilometer. A3 Oberhausen Richtung Köln zwischen Mettmann und Dreieck Langenfeld 7 Kilometer stockend. A46 Düsseldorf Richtung Wuppertal zwischen Düsseldorf-Wersten und Erkrath 4 Kilometer 10 Minuten plus. A46 Düsseldorf Richtung Wuppertal zwischen Hahn-West und Wuppertal-Kronenberg 5 Kilometer stockend. Und A46 Düsseldorf Richtung Wuppertal zwischen Sonnborner Kreuz und Oberbarmen 8 Kilometer stockender Verkehr. Eine Viertelstunde braucht ihr da länger. Dafür habt ihr uns aber keine Blitzer mehr gemeldet. Wenn da doch noch was steht in Remscheid oder Solingen, dann meldet das doch gerne per WhatsApp unter der 02122255 die 1.
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4: Johanna Tänzer ist hier. Boah, jetzt langsam auch mal Zeit für Feierabend, ne? Ja, ja, sehe ich auch so. Bin nicht mehr richtig aufnahmefähig, merke ich. Da klingt alles irgendwie bei mir so wie der Anfang von Mr. Big und Wild World. War irgendwas Wichtiges?

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1: Ja, hallo, mein Name ist Achim Pütz und ich bin von der Solinger Band No Math. Und wir stehen für Soul, R&B, Popmusik mit eigenen Songs. Uns gibt es seit ca. 2020. In der aktuellen Besetzung sind wir seit 2025 unterwegs und bringen vor allen Dingen, wie gesagt, komponierte Musik auf die Bühne. Und wir wollen unserer Musik halt echte Emotionen transportieren und einen Sound schaffen, der in die Ohren geht und in die Beine. Eine Antwort, Lars. Das ist ein sehr persönliches Stück. Es ist von mir und handelt von einer unerfüllten Liebe, was vielleicht einige von euch kennen. Vor allem die Gefühle, Gedanken, Momente, die einen begleiten, wenn sowas emotional offen bleibt. Da habe ich halt einen Song daraus gemacht.

0: Das nächste Mal live könnt ihr uns am 31. Mai, das ist der Sonntag, um 16 Uhr auf dem Dürpelfest erleben. Und zwar spielen wir auf der Dürpelfest-Lounge. Das ist die untere Bühne an der Düsseldorfer Straße, nah an dem Markt. Also wir würden uns sehr auf euch freuen. Und wenn ihr uns mal hören wollt oder sehen wollt, auf Facebook findet ihr uns unter NoMassSG und unter Instagram NoMassBand. Ja, und wir freuen uns auf euch, wenn ihr uns besuchen würdet am 31. Mai, das ist der Sonntag um 16 Uhr. Ja, dann freue ich mich oder wir freuen uns auf euch. Danke.
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1: Mit Michael Hartke. Guten Tag. Der Bundesgerichtshof in Karlsruhe hat die Revision des Attentäters vom Solinger Fronhof zurückgewiesen. Das hat der Anwalt der Opfer, Simon Ramp, auf Anfrage von Radio RSG mitgeteilt. Der Bundesgerichtshof hält die Revision für unbegründet. Es habe keinen Rechtsfehler gegeben, heißt es in einem Schreiben, das der Anwalt heute bekommen hat. Damit ist das Urteil gegen Issa al-Hassan rechtskräftig. Das Oberlandesgericht Düsseldorf hatte ihn wegen dreifachen Mordes und neunfachen versuchten Mordes zu lebenslanger Haft mit anschließender Sicherungsverwahrung verurteilt. Im August 2024 hat er auf dem Stadtfest zu 650 Jahre Solingen einen Anschlag mit einem Messer verübt. Außerdem war er Mitglied der Terrororganisation Islamischer Staat. Das Heidebad in Solingen wird nicht wie geplant Ende Mai öffnen. Als Grund sagt die Stadt, dass sie noch Wasserproben auswerten müsse. Man habe in den alten Lackschichten der Schwimmbecken potenziell krebserregende Chemikalien gefunden, die sogenannten polychlorierten Biphenyle oder kurz PCBs. Sowohl aus dem Lack, von den Oberflächen und aus dem Wasser müssten Proben analysiert werden. Das Wasser müsse laut Stadt dafür aber einige Zeit im Becken stehen. Erst dann könne man die Gefahr für Badegäste richtig einschätzen. Das wird wohl noch bis Mitte Juni dauern. Parallel dazu laufen alle weiteren Vorbereitungen, damit es nicht zu weiteren Verzögerungen kommt, so die Stadt. Wohnungsnot, Parkplatznot und Müllhotspots, das sind drei Themen, mit denen sich heute Nachmittag der Remscheider Stadtrat beschäftigt. Die Politiker entscheiden dort darüber, ob auch Remscheid den sogenannten Bauturbo mitmachen will. Der Bund hat vor kurzem dafür gesorgt, dass Kommunen künftig schneller, unbürokratischer und kostengünstiger bauen können. Ein anderer Antrag will, dass Supermärkte, Discounter und Unternehmen ihre Parkplätze nach Feierabend den Remscheidern zur Verfügung stellen. Außerdem will ein breites Bündnis, dass Müllhotspots besser kontrolliert und dass mehr und bessere Möglichkeiten für die Müllentsorgung geschaffen werden. Das Thema Nachtruhe steht gleich mehrfach auf der Tagesordnung. Über diese und weitere Themen entscheidet der Rat heute ab 15:45. Am Biemerich in Solingen-Gräfrath entstehen demnächst 13 neue geförderte Wohnungen. Eine Investorin hat zwei Mehrfamilienhäuser in Auftrag gegeben und bekommt dafür Förderung vom Land. Die gibt es dann, wenn die Wohnungen günstig zu mieten sind. In dem Mehrfamilienhaus bedeutet das maximal 670 Euro für eine 80 Quadratmeter große Wohnung. Wer da einziehen möchte, braucht einen Wohnberechtigungsschein. Den hat in Solingen aber etwa ein Viertel aller Einwohner. 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
1: Das Wetter macht sich heute Nachmittag. Es sind zwar noch einige Wolken am Himmel, aber oft kommt auch die Sonne durch und es bleibt trocken. Die Spitzenwerte liegen heute Nachmittag bei 21 Grad und das steigert sich bis zum Wochenende auf erstmal 27, dann 28 und zum Pfingstmontag sogar auf bis zu 30 Grad.
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1: Und hier braucht ihr mindestens 6 Minuten länger. A1 Köln Richtung Dortmund zwischen Köln-Bocklemünd und Kreuz-Leverkusen-West 7 Kilometer stockend. A3 Köln Richtung Oberhausen zwischen Dreieck Köln-Heumer und Kreuz-Leverkusen 7 Kilometer stockend. A3 Oberhausen Richtung Köln zwischen Mettmann und Dreieck Langenfeld 6 Kilometer stockend. A46 Düsseldorf Richtung Wuppertal zwischen Düsseldorf-Wersten und Erkrath 3 Kilometer stockend und A46 im weiteren Verlauf zwischen Sonnborner Kreuz und Wichlinghausen 6 Kilometer stockender Verkehr 12 Minuten plus. Blitzer habt ihr uns keine mehr gemeldet. Wenn ihr doch noch was gesehen habt, dann schreibt das gerne auf radio-rsg.de.
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2: So, Freunde, wir gehen ganz stark auf den Feierabend zu. Johanna Tänzer ist hier. Schön, dass ihr am Start seid. Ich wünsche euch einen schönen Donnerstagabend und spiele euch Calvin Harris.

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0: mit The Sign. Hallo am Donnerstag. Boah, das ist ja so eine Scheißsituation, sowas. Da willst du auf dem Rastplatz mal eben schnell zur Toilette, ne? Und dann geht diese Tür einfach nicht mehr auf. Leute, sagt mir bitte auch, dass ihr ja schon mal diese Angst hattet, dass die Klotür nicht mehr aufgeht, weil die eh schon beim Zumachen so ein bisschen gehakt hat. Also ich hatte diese Ängste schon auf Raststätten. Und genau das ist einer Frau auf der Raststätte an der A43 passiert. Ja, die Tür hat so hart geklemmt, dass sie da nicht mehr rauskam. Und da musste wirklich die Feuerwehr kommen und die arme Frau aus dem Klo befreien. Ey, Horror. Horror-Story. Zum Glück ist alles gut ausgegangen, aber hey, wenn die Raststätte jetzt auf Schmerzensgeld verklagt, dann kriegt die Kohle bestimmt am Ende in so Sanifair-Toilettenbons.
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1: Mit Sarah Heinz, guten Abend. Auf den Straßen in Deutschland sind so viele Busse unterwegs wie noch nie. Laut TÜV gibt es an vielen Fahrzeugen aber Mängel. Jeder fünfte Bus ist demnach bei der Hauptuntersuchung durchgefallen. Mehr Infos dazu hat Thorsten Adolfs.
2: Die Entwicklung ist beunruhigend, sagen die Prüfer. Bei der Hauptuntersuchung gab es demnach bei den beanstandeten Fahrzeugen so erhebliche oder sogar gefährliche Mängel, dass sie nicht im ersten Anlauf die neue Plakette bekamen. Nach Angaben der Experten stieg die Mängelquote deutlich stärker als noch vor 2 Jahren. Besonders kritisch ist laut Report, dass selbst sehr junge Busse oft Probleme haben. Jeder zehnte wird schon 1 Jahr nach der ersten Zulassung beanstandet. Das liegt nach Angaben des TÜV-Verbandes am oft hohen wirtschaftlichen Druck der Busunternehmen. Die regelmäßige Wartung und Pflege der Fahrzeuge komme dadurch oft zu kurz, heißt es. Die meisten Probleme gab es durch einen Ölverlust am Motor, defekte Beleuchtungen oder Mängel an der Bremsanlage. Probleme, die bei einer guten Wartung eigentlich leicht zu verhindern wären, so der TÜV. Er fordert von den Unternehmen deshalb dringend mehr Geld in die Instandhaltung der Busse zu investieren.

0: investieren.
1: Danke, Thorsten, für die Infos. Mehr Meldungen hört ihr in der Zusammenfassung. Die Bundesanwaltschaft in Karlsruhe hat zwei Männer angeklagt, die im Auftrag des Irans Juden für Mord- und Brandanschläge in Deutschland ausgesperrt haben sollen. Im Fokus sollen unter anderem der Präsident des Zentralrats der Juden in Deutschland, Josef Schuster, und Grünen-Politiker Volker Beck der deutsch-israelischen Gesellschaft gestanden haben. Trumps US-Zölle bremsen den deutschen Handel mit den USA deutlich aus. Zwar exportiert Deutschland immer noch mehr Waren in die USA als umgekehrt. Dieser Exportüberschuss ist im ersten Quartal 2026 aber fast um ein Drittel gesunken auf 12,4 Milliarden Euro. Das teilte das Statistische Bundesamt mit. Der Deutsche Tierschutzbund hat die Bundesrepublik Deutschland vor dem Verwaltungsgericht Köln verklagt. So soll die Bundesregierung dazu gebracht werden, die Tierheime mit mehr Geld zu unterstützen. Union und SPD hätten in ihrem Koalitionsvertrag Hilfe versprochen, hieß es. Jeder vierte Deutsche fragt bei Finanzthemen die KI um Rat. Insgesamt sind die Meinungen da aber sehr gegensätzlich. Nach einer aktuellen Bitkom-Umfrage sieht mehr als die Hälfte der Befragten den Einsatz von KI bei Fragen zu Geldanlagen, Kreditberatung und Co. als Chance. Knapp 40% sind skeptisch. Fast zwei Drittel befürchten außerdem, dass durch KI auch das Risiko für einen finanziellen Betrug ansteigen könnte. Bitkom-Präsident Wintergerst sieht die KI als wichtiges Instrument in der Finanzbranche. Es dürfe langfristig keine Bank geben, die auf sie verzichtet, hieß es. Wichtig sei hier mit Blick auf die Verbraucher auch der Punkt Vertrauen. Gerade im Finanzbereich müssten KI-Anwendungen transparent und sicher sein. Und das waren die Nachrichten mit Sarah Heinz.
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3: Ja, also das ging doch heute, ne? Ich finde, es war schon wieder 5 vor Freibad. Heute Nacht wird es dann noch mal ein bisschen frischer mit um die 10 Grad. Und jetzt gehen wir aber auch mit ganz großen Schritten Richtung Sommer, ne? Morgen schon bis zu 28 Grad. Und wenn wir uns das Pfingstwochenende angucken, Samstag und Sonntag, sind wir mal locker bei um die 30 Grad dazu. Ganz, ganz viel Sonne, kein Regen in Sicht. Wird also richtig schön.
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3: Es ist viel los auf den Straßen. Hier braucht ihr mindestens eine Viertelstunde länger. A3 Frankfurt Richtung Köln zwischen Siebengebirge und dem Kreuz Bonn-Siegburg. 6 Kilometer, 31 Minuten plus. Nochmal A3, jetzt Köln Richtung Frankfurt zwischen Lohmar Nord und Siebengebirge. 5 Kilometer und eine Viertelstunde obendrauf. A4 Aachen Richtung Köln zwischen dem Kreuz Köln-West und Köln-Eiffeltor. 6 Kilometer, 20 Minuten plus. Die A31 Gronau Richtung Oberhausen zwischen Bottrop-Kirchhellen und dem Dreieck Bottrop. 1 Kilometer, 40 Minuten plus. Und zum Schluss die A57 Nimwegen Richtung Köln zwischen Krefeld-Gartenstadt und Krefeld-Oppum 5 Kilometer, rechnet da 33 Minuten obendrauf. Da wo es geht, gute Fahrt.
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3: Na, was geht bei euch am Wochenende?
4: Wir haben ein schönes Campinggelände und das ist ein FKK-Gelände. Und da
3: ja, ist doch
4: sind
3: super schön,
4: nackt.
3: Da kann es ja wohl nicht gehen. Ne? Für alle anderen heißt es wahrscheinlich den Grill anschmeißen. Wir haben mal mit einem echten Grill-Weltmeister über das Grillen gesprochen. Das hört ihr gleich hier bei mir. Ich bin Vera Körber, das hier ist jetzt für euch Loi mit Red Eyes. Habt einen schönen Feierabend.

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1: Hallo, schönen Donnerstag. Ich bin Michael Höhing und hier bei uns im RSG-Land, da gibt es zu wenig bezahlbare Wohnungen. Vor allem in beliebten Stadtteilen ist es richtig schwierig geworden, eine schöne Wohnung zu finden, deren Miete man auch bezahlen kann. Das ist unser Top-Thema des Tages. Wir haben euch auf der Straße gefragt, wie ihr die Situation denn aktuell empfindet.
2: Super schwierig. Ich habe das Glück, ich bezahle noch 725 Euro. Ich gucke immer mal wieder, wegen einer kleineren Wohnung, keine Chance. Alles über 1000 Euro.
3: Teuer dann und alt.
4: Sind nicht viele Angebote und nicht viele gute Angebote, würde ich mal behaupten.
5: Sehr schwierig, sehr knapp. Müsste auf jeden Fall mehr gebaut werden, damit das Angebot größer ist und sich dann der Markt selber regelt, glaube ich.
1: Und in diese Richtung tut sich jetzt in Solingen was. Möglich machen das der Bauturbo der Bundesregierung und Fördergelder vom Land. Aktuell entstehen zum Beispiel in Gräfrath 2 geförderte Mehrfamilienhäuser. Die 13 neuen Wohnungen am Biemerich werden sehr modern, sagt Gabriele Kracht, die Häuser auf ihrem Grundstück bauen lässt.
6: Ja, das wird schön. Wir haben zum Beispiel randlose Toiletten, bodentiefe Duschen, dann so eine Wohnküche, wo also die Hausfrau kochen kann und trotzdem den Kontakt zu der Familie oder den Gästen nicht verliert. Und jede Wohnung hat einen Balkon oder Dachterrasse, obwohl das geförderter Wohnungsbau ist.
1: Eine 80 Quadratmeter Wohnung am Biemerich wird maximal 670 Euro kalt kosten. Dadurch, dass es Fußbodenheizung und Wärmepumpe gibt, sind die Nebenkosten auch recht günstig. Einziger Haken, solche geförderten Wohnungen kann man nur mit Wohnberechtigungsschein mieten. Aber den bekommen deutlich mehr Leute, als man so denkt. Eine Familie mit 2 Kindern bis zu einem Jahresbruttoeinkommen von 102.000 Euro zum Beispiel. Und der Solinger Baudezernent Andreas Budde sagt, bald entstehen noch mehr solcher Wohnungen.
7: Wir haben einige Projekte und wir stehen auch mit vielen Akteuren im Austausch, um möglichst viele Projekte realisieren zu können.
1: Zum Beispiel in Ohlix oder in der Innenstadt. Und wenn ihr Interesse habt, mehr Infos zum Wohnberechtigungsschein gibt es bei der Stadt.

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1: Mit Clara Pieck und musikalisch geht's diese Woche zurück in die 50er. In der Cobra-Kantine in Solingen tritt die Band Nikki and the Juicebillies auf. Die spielt Songs im Rockabilly-Stil, von Klassikern bis zu aktuellen Hits neu interpretiert.

0: Rockabilly Feeling am Freitag um 20 Uhr in der Cobra Kantine mit Nikki and the Juicebillies. Der Eintritt ist frei, der Hut geht rum. 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
1: Mit Michael Hartke. Guten Abend. Der Attentäter vom Solinger Fronhof muss jetzt definitiv lebenslang ins Gefängnis. Der Bundesgerichtshof hat seine Revision als unbegründet zurückgewiesen. Das hat ein Opferanwalt uns bestätigt. Demnach hält der BGH die Revision für unbegründet. Es gebe keine Rechtsfehler, heißt es in einem Schreiben an den Anwalt. Damit bleibt das Urteil lebenslange Haft mit anschließender Sicherungsverwahrung. Der Attentäter Issa Al-Hassan hatte im August 2024 drei Menschen getötet und weitere schwer verletzt. Er wurde wegen Mordes und versuchten Mordes schuldig gesprochen. Schadstoffalarm im Solinger Heidebad. Potenziell krebserregende Chemikalien verzögern den Start in die Freibadsaison dort. Wie die Stadt mitteilt, sind die sogenannten PCBs im Vorfeld der anstehenden Sanierungen im Lack der Schwimmbecken gefunden worden. Jetzt muss man erstmal mehrere Proben untersuchen, aus dem Lack, aber auch vor allem aus dem Wasser, sagt die Stadt. Da soll geschaut werden, wie viel Schadstoffe aus dem Lack ins Wasser übergehen. Und dafür muss das Wasser einige Zeit im Becken stehen, mindestens bis Mitte Juni. Währenddessen kümmert sich die Stadt um die weiteren Vorbereitungen für die Eröffnung, zum Beispiel um die Reinigung und Wartung der Pumpenanlage. 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
0: Das Wetter im RSG-Land.
1: Die Nacht wird klar und frisch bei Tiefstwerten von 11 bis 15 Grad. Morgen starten wir mit einem freundlichen Mix aus Sonne und Wolken. Dann ist es sonnig und es gibt bis zu 24 Grad. Übermorgen am Samstag gibt es dann sonnige 27 Grad und bis zu 30 Grad am Sonntag und Montag.
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1: Achtung auf der A1 Dortmund Richtung Köln. In Höhe Wermelskirchen ist ein defekter LKW. A3 Köln Richtung Oberhausen zwischen Köln-Mülheim und Kreuz-Leverkusen 1 Kilometer stockend. A3 in der Gegenrichtung zwischen Kreuz-Hilden und Dreieck-Langenfeld 3 Kilometer stockend. Und A46 in Richtung Wuppertal zwischen Hahn-Ost und Wuppertal-Kronenberg 1 Kilometer Stau. Blitzer habt ihr uns keine mehr gemeldet. Ich wünsche euch allen gute und sichere Fahrt.
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2: Hallo, ich bin Vera Körber. Schönen Feierabend wünsche ich euch. Das hier ist ein bisschen was, um mal kurz im Stau auszurasten und alles rauszulassen. 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

0: Coldplay und Feels Like I'm Falling in Love. Einen schönen Abend euch. Reden wir mal kurz über Künstler. Ich meine, als Künstler bist du ja praktisch immer unterwegs. In allen Fortbewegungsmitteln, die es gibt. Atze Schröder hat dabei zwei Favoriten: Bahn und Taxi.
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3: Ja, nee, ist klar.
4: Wann seid ihr eigentlich das letzte Mal Taxi gefahren? Ja, ich muss ja dauernd. Und genau an den Taxis siehst du, wie sich unser Land verändert hat. Früher war es doch so, du hast die 5000 gewählt und dann kam einfach ein Mercedes. Ne? Taxi war Mercedes, das war immer so. Das war ein ungeschriebenes Gesetz. Dann saß da auch einer am Steuer, der alles im Griff hatte. Nicht nur das Auto, sondern die ganze Stadt. Der kannte nicht nur jede Adresse, der wusste auch, was da hinter den Türen abgeht. Ja, der wusste bei jedem, wo die Leichen im Keller liegen. So ein Sheriff halt. Damals hast du auch im Taxi noch geraucht. Ja, ob du wolltest oder nicht. Einfach weil er geraucht hat. Ja, aber trotzdem hat man sich bei dem Kollegen irgendwie sicher und geborgen gefühlt in seinem Benz. Heute, du rufst ja gar nicht mehr an, du drückst auf die App, um einen Wagen zu bestellen. Dann kommt da so ein Hammerwerfer im Seat Alhambra oder so. Sobald du die Adresse gesagt hast, macht sich vorne panische Ahnungslosigkeit breit. Nach 10 Minuten auf dem Handy rumtippen, fragt er dich dann: Wie komme ich da hin? Ja, mit dem Taxi? In dem Moment reicht er meistens sein Handy nach hinten mit den Worten: Gib du mal ein. Meistens steige ich dann einfach mit dem Handy aus und laufe Richtung Straßenbahn. Gibt zwar meistens Ärger, aber so kommt der Kollege wenigstens auch mal auf seine 10.000 Schritte.
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0: mit Sarah Heinz. Guten Abend. Ob die Rente mit 70 kommt, darüber wird in Berlin gerade viel diskutiert. Auslöser sind Medienberichte, nach denen die Rentenkommission der Bundesregierung angeblich ein höheres Renteneintrittsalter empfehlen will. Die Bundesregierung weist das bisher aber zurück. Christina Serndi aus dem News-Team, die Bild hatte darüber ja berichtet und die Rentenkommission hatte zurückgewiesen, dass bisher Entschlüsse gefallen seien. Warum wird über so einen Schritt trotzdem immer wieder diskutiert?
1: Der Hintergrund ist die Entwicklung in der Bevölkerung. Immer mehr Menschen beziehen Rente, gleichzeitig gibt es immer weniger Beitragszahler. Die Rentenkommission soll deshalb bis zum Sommer Vorschläge machen, wie das System finanzierbar bleibt. Es gibt Wissenschaftler, die fordern schon länger ein höheres Renteneintrittsalter, weil die Menschen im Schnitt älter werden. Dazu kommen Teile der CDU, die sagen, es sei durchaus vernünftig, wenn sich eine steigende Lebenserwartung auch auf die Lebensarbeitszeit auswirke. Politisch bleibt das aber ein sehr heikles Thema. Vor allem die SPD hält bislang an der Rente mit 67 als Obergrenze fest.
0: Danke, José, für die Infos. Noch mehr Meldungen jetzt im Überblick. In dieser Stunde will der Bundestag entscheiden, ob die Senkung der Luftverkehrssteuer beschlossen werden soll. Die Steuer war vor 2 Jahren von der damaligen Ampelregierung angehoben worden. Union und SPD hatten im Koalitionsvertrag ausgemacht, sie wieder auf das frühere Niveau zu senken. Bundestrainer Nagelsmann hat den WM-Kader offiziell bekannt gegeben. Neben Manuel Neuer als Torwart Nummer 1 sollen unter anderem auch die Dortmunder Nico Schlotterbeck und Felix Netscher dabei sein, Ex-BVBler Pascal Groß und der umstrittene Ex-Schalker Leroy Sané. Insgesamt stehen 26 Spieler im Kader. Die Deutsche Bahn hat für das Pfingstwochenende eine besonders hohe Nachfrage bei den Zugtickets gemeldet. Viele würden wegen der schwankenden Spritpreise eher auf die festen Preise der Bahn setzen, sagte ein Sprecher. Der Konzern empfiehlt deswegen, online nach den Auslastungen der Züge zu schauen oder sich einen Sitzplatz zu reservieren. Der SC Paderborn träumt von der Rückkehr in die Fußball-Bundesliga. Dafür muss sich der Zweitligist aber in der Relegation gegen den VfL Wolfsburg durchsetzen. Das Hinspiel findet am Abend statt. Dabei müssen die Paderborner zuerst auswärts ran. Danny Hoppe hat den Ausblick.
2: Schaut man sich die reinen Zahlen an, sind die Kräfteverhältnisse relativ klar. Beim Online-Portal transfermarkt.de liegt der Wolfsburger Marktwert bei knapp 235 Millionen Euro. Paderborn kommt gerade mal auf etwas über 40 Millionen Euro. Wolfsburgs Trainer Dieter Hecking will davon aber nichts wissen, das sei doch alles nur Alibi, sagt er. Und Hecking warnt vor dem Zweitligisten, er werde einem alles abverlangen, sagte er dem Kicker. Die Vergangenheit zeigt allerdings, dass es der Zweitligist in der Relegation sehr schwer hat und auch Paderborn-Trainer Ralf Kettemann sieht Wolfsburg als klaren Favoriten. Wenn man 1 Million Menschen frage, wer die beiden Spiele gewinne, würden wahrscheinlich 999.900 auf Wolfsburg tippen, sagt er.
0: Danke, Danny, für die Infos. Anstoß ist heute Abend um 8:30. Und das waren die Nachrichten mit Sarah Heinz.
3: Das Wetter im RSG-Land.
4: Heute Nacht wird es noch mal frisch mit 8 bis 10 Grad, aber es bleibt immerhin trocken. Und so bleibt es dann auch in den nächsten Tagen. Also trocken, nicht mit den Temperaturen. Die gehen natürlich deutlich rauf. Also erstmal das ganze Wochenende wird super sonnig und es wird richtig warm vor allem. Morgen bis zu 28, Samstag und Sonntag 30 bis 31 Grad. Ich wünsche euch viel Spaß beim Schwitzen.
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4: Hier dauert es mindestens eine Viertelstunde länger. A2 Oberhausen Richtung Dortmund. Zwischen dem Kreuz Oberhausen und Oberhausen-Königshardt 1 Kilometer, eine Stunde obendrauf. Die A3 Oberhausen Richtung Arnheim. Zwischen Oberhausen-Holten und dem Kreuz Oberhausen 3 Kilometer, eine Viertelstunde plus. A4 Aachen Richtung Köln. Zwischen dem Kreuz Köln-West und Köln-Eifeltor 4 Kilometer und nochmal eine Viertelstunde obendrauf. Und die A31 Gronau Richtung Oberhausen. Zwischen Bottrop-Kirchhellen und dem Dreieck Bottrop 2 Kilometer, 53 Minuten plus. Zum Schluss noch die A61 Mönchengladbach Richtung Koblenz. Zwischen Mehl und der Auffahrt Grafschaftringen 8 Kilometer. Und auch noch mal eine Viertelstunde mehr einplanen, bitte. Da, wo es geht, gute Fahrt.
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4: Hallo, schönen Feierabend wünsche ich euch. Ich bin Vera Körber und Welshley Arms singt uns jetzt ein Lied über das Pfingstwetter. Denn das wird definitiv legendär. Hier ist er mit Legendary.

0: Ab geht die wilde Fahrt, oder? So fühlt sich das gerade an mit dem Wetter. Ne? Erst arschkalt, dann Hitzewelle, über 30 Grad teilweise jetzt am Pfingstwochenende. Und irgendwann ist vielleicht zu heiß. Mir ist ja erst zu heiß, wenn es sich so anfühlt, wie es sich jetzt gerade anhört. Also, dass man so gar gebrutzelt ist. Wie ist es bei euch?
1: 24 Grad, weil ich das angenehm finde, wenn es so ein bisschen kühler ist, dass man auch Sport machen kann, draußen entspannt, ohne die ganze Zeit so kaputt zu schwitzen.
2: Oh, alles ab 25 Grad ist zu viel. Man schwitzt nur, man kann gar nichts machen. Man will eigentlich nur drin sein die ganze Zeit.
3: Also 30 Grad wäre schon das Höchste, würde ich sagen.
4: Ich bin ein Hitzefreund. Da muss viel passieren, bis es mir persönlich zu heiß ist. Sie arbeiten an der Schule, in der Klasse, wenn es halt drinnen sehr, sehr warm ist und man das Gefühl hat, man kann sich nicht mehr konzentrieren, genau, und möchte lieber nur noch an den See und nicht mehr arbeiten. Ja. Dann ist es zu heiß.
0: Dann hoffe ich, dass ihr alle an den See könnt jetzt am langen Pfingstwochenende. Was auch immer ihr macht, ich wünsche euch viel Spaß. Aber passt trotzdem auf, ne? Viel trinken, eincremen, Kappe auf. Ihr kennt das Spiel doch.
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0: Das sind auf Monsters and Men mit Little Talks.

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1: Bananen, Milch, Toast, frischer Aufschnitt. Das wäre so ein typischer Wocheneinkauf zwischendurch für mich.
2: Ja, macht dann bitte 15 Euro.
1: Das ist schon krass, ne? Lebensmittel sind teuer geworden. 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
3: Natürlich schaut man schon darauf, wie viel man ausgibt. Also viel mehr als davor. Natürlich schaut man auch auf die Produkte. Also was günstiger ist, einfach da, wo man sparen kann, achtet man ein bisschen drauf.
4: Ehrlich gesagt, nein. Ich achte jetzt nicht konsequent auf irgendetwas, was mir vorher, sag ich mal, gut geschmeckt hat, kaufe ich jetzt auch.
2: Ja, so unterschiedlich wird das teilweise gehandhabt, aber tendenziell kaufen die meisten von uns tatsächlich schon bewusster und auch anders ein, sagt André Pauli, Inhaber des Edeka Pauli im Remscheider Allee Center.
5: Ja, also tatsächlich ist der Montag vom Gesamtumsatz etwas stärker geworden wie früher, weil da eben die Angebote stark nachgefragt werden und man merkt es auch echt bei älteren Kunden, dass die heute häufiger nachfragen, hey, wie ist nochmal, wie funktioniert das mit der App, können Sie mir auf dem Handy helfen, damit da auch eben noch die Rabatte mitgenommen werden.
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1: Mit Michael Hartke. Guten Abend. Der Attentäter vom Solinger Fronhof muss jetzt definitiv lebenslang ins Gefängnis. Der Bundesgerichtshof hat seine Revision als unbegründet zurückgewiesen. Das hat ein Opferanwalt uns bestätigt. Demnach hält der BGH die Revision für unbegründet. Es gebe keine Rechtsfehler, heißt es in einem Schreiben an den Anwalt. Damit bleibt das Urteil lebenslange Haft mit anschließender Sicherungsverwahrung. Der Attentäter Issa Al-Hassan hatte im August 2024 drei Menschen getötet und weitere schwer verletzt. Er wurde wegen Mordes und versuchten Mordes schuldig gesprochen. Schadstoffalarm im Solinger Heidebad. Potenziell krebserregende Chemikalien verzögern den Start in die Freibadsaison dort. Wie die Stadt mitteilt, sind die sogenannten PCBs im Vorfeld der anstehenden Sanierungen im Lack der Schwimmbecken gefunden worden. Jetzt muss man erstmal mehrere Proben untersuchen, aus dem Lack, aber auch vor allem aus dem Wasser, sagt die Stadt. Da soll geschaut werden, wie viel Schadstoffe aus dem Lack ins Wasser übergehen. Und dafür muss das Wasser einige Zeit im Becken stehen, mindestens bis Mitte Juni. Währenddessen kümmert sich die Stadt um die weiteren Vorbereitungen für die Eröffnung, zum Beispiel um die Reinigung und Wartung der Pumpenanlage. 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
0: Das Wetter im RSG-Land.
2: Nach einer frischen Nacht wird das morgen richtig, richtig schön. Auf 10 Grad geht es heute Nacht runter. Aber dann, der Freitag hat es in sich. Bis zu 28 Grad sind drin. Und wir gehen natürlich noch höher am Wochenende. Samstag und Sonntag 30 bis 31 Grad. Und die ganze Zeit Sonne, Sonne, Sonne. Und wenn denn dann mal ein Wölkchen am Himmel ist, dann ist das ganz harmlos und will nur spielen.
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2: Hier dauert es mindestens eine Viertelstunde länger. A2 Oberhausen Richtung Dortmund. Zwischen dem Kreuz Oberhausen und Obersenkönigshausen. Königshardt 1 Kilometer, eine Stunde obendrauf. Die A3 Oberhausen Richtung Arnheim zwischen Oberhausen-Holten und dem Kreuz Oberhausen 3 Kilometer, eine Viertelstunde plus. A4 Aachen Richtung Köln zwischen dem Kreuz Köln-West und Köln-Eiffeltor 4 Kilometer und nochmal eine Viertelstunde obendrauf. Und die A31 Gronau Richtung Oberhausen zwischen Bottrop-Kirchhellen und dem Dreieck Bottrop 2 Kilometer, 53 Minuten plus. Zum Schluss noch die A61 Mönchengladbach Richtung Koblenz zwischen Mehl und der Auffahrt Grafschaft Ringen 8 Kilometer und auch nochmal eine Viertelstunde mehr einplanen, bitte. Da, wo es geht, gute Fahrt.
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2: Ich bin Vera Körber. Hallo, habt einen schönen Abend mit mir und jetzt mit Michael Schulte und 5 AM.
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0: Marshmallow Pink und Sting mit Dreaming. Hallo zusammen. Ja, ich weiß, ihr holt jetzt alle wieder den Grill raus am Wochenende. Ich muss euch sagen, mir ist das ehrlich gesagt ziemlich egal. Ich finde Grillen okay. Ich finde das jetzt aber auch nicht so großartig, dass ich denke, ja, das muss ich jetzt ständig haben. Aber ich bin immer ganz lieb. Ich sitze daneben. Ich weiß auch nichts besser. Aber die gibt's ja, ne? Diese Spezies, diese Barbecue-Besserwisser. Der Kollege Kevin Zimmer ist richtig von ihnen genervt.
1: Ja, die haben ja an so einem Grillabend nichts Besseres zu tun, als dich die ganze Zeit von der Seite irgendwie blöd anzulabern.
2: Also, ich wollte ja nichts sagen, weil wir ja nicht so als Besserwisser dastehen. Ich glaube, die Zwiebel brennt ein bisschen an.
3: Oh ja.
1: Die hören auch nicht auf. Ja, da kommen dann so Sätze wie, ja, ich würde ja mal nachher salzen. Ne? Ja. Sag mal, wie oft willst du das Kotelett eigentlich noch umdrehen? Das stresst doch die Fasern.
4: Bratwurst braucht sehr niedrige Hitze. Wir machen die meisten falsch, dass sie dann hier volle Kanne aufdrehen und sich wundern, warum die außen schwarz wird und innen noch gar nicht warm ist.
1: Sie können es einfach nicht lassen, da kommt schon wieder was. Ne? Packst du das bitte in Alufolie, das muss doch ruhen. Ach, ruhen, ja, hör mal, dann leg dich doch am besten direkt dazu. Ich habe noch genug Alufolie. Der Tisch und der Grill, das sind zwei verschiedene Tanzbereiche. Und wenn derjenige oder diejenige am Grill leicht in so ein kleines Glutnest boostet und dann zu niemandem bestimmten sagt, der Grill ist gleich soweit, dann will der oder diejenige keine Antwort. Er will Ruhe und ab und zu ein Kaltgetränk gebracht bekommen und dann Abflug. Wenn ich noch einmal höre, hast du auch ein bisschen Fleur de Sel und griechisches kaltgepresstes Olivenöl für das Baguette? Gibt es als Antwort, wofür? Für das Kräuterbutterbaguette oder was? So, jetzt aber mal Spaß beiseite. Wir brauchen eine Lösung. Was machen wir also mit den Barbecue-Besserwissern? 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
1: Ich bin Babette Büchner. Die von der Bundesregierung eingesetzte Rentenkommission soll demnächst Vorschläge für eine Großreform der Rente vorlegen. Vorher löst aber schon ein Bildbericht über eine mögliche Anhebung des Renteneintrittsalters auf 70 Jahre Diskussionen aus.
2: Es gab schnellen Widerspruch aus der Bundesregierung und auch von Mitgliedern der Rentenkommission. Bisher sei nichts entschieden und es dauere noch ein paar Wochen, bis die Vorschläge auf dem Tisch lägen, hieß es. Laut Artikel soll die Rente ab 70 für diejenigen gelten, die in den 90ern geboren sind und eben jünger. Auch das Rentenniveau soll sinken und es soll aktuell darüber diskutiert werden, ob man nach wie vor früher in Rente gehen darf. Rente mit 70 hatte schon Wirtschaftsministerin Reiche von der CDU ins Spiel gebracht. SPD, Gewerkschaften und Sozialverbände sind gegen eine generelle Anhebung der Altersgrenze. Aus Berlin, Tine Klimach.
1: Die Außenminister der NATO-Staaten wollen morgen bei einem Treffen in Schweden den Bündnisgipfel im Sommer vorbereiten. Außenminister Johann Wadephul betonte zuvor, dass man sich im Bündnis der Verantwortung stelle.
3: Es gibt eine neue Lastenverteilung zwischen den USA und Europa. Ich denke, wir müssen in eine aktive Rolle als Europäer hineinkommen. Dass wir sagen, diese 5% machen wir nicht, um einfach mehr für Verteidigung zu machen, sondern um eben auch praktisch mehr an Lasten zu übernehmen.
1: US-Präsident Donald Trump hat mit dem Abzug tausender Soldaten aus Europa gedroht. Die Bundesanwaltschaft hat Anklage gegen einen Mann erhoben, der für den Iran Juden und Freunde Israels in Deutschland ausgespäht haben soll. Die Karlsruher Behörde wirft dem Dänen mit afghanischen Wurzeln vor, Mord- und Brandanschläge vorbereitet zu haben. Ziele waren demnach unter anderem der Präsident des Zentralrats der Juden, Josef Schuster, sowie der Präsident der Deutsch-Israelischen Gesellschaft, Volker Beck. Mit angeklagt ist ein mutmaßlicher Komplize. Und zum Sport. Fußball-Bundestrainer Julian Nagelsmann hat heute bekannt gegeben, welche 26 Spieler er mit zur WM nimmt. Deutschlands Rekordtorwart Manuel Neuer kehrt dabei in die Nationalmannschaft zurück, als Nummer 1 im Tor. Neu mit dabei ist unter anderem Lennart Kahl. Das erste Gruppenspiel der DFB-Elf ist am 14. Juni. Und das waren die Nachrichten mit Babette Büchner.
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4: Ja, also das ging doch heute, ne? Ich finde, es war schon wieder 5 vor Freibad. Heute Nacht wird es dann noch mal ein bisschen frischer mit um die 10 Grad. Und jetzt gehen wir aber auch mit ganz großen Schritten Richtung Sommer, ne? Morgen schon bis zu 28 Grad. Und wenn wir uns das Pfingstwochenende angucken, Samstag und Sonntag, sind wir mal locker bei um die 30 Grad dazu. Ganz, ganz viel Sonne, kein Regen in Sicht. Wird also richtig schön.
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4: Es ist immer noch ein bisschen was los, deswegen hier alles ab 15 Minuten Verzögerung. A1 Köln Richtung Münster. Zwischen Schwerte und Unna 4 Kilometer, 20 Minuten obendrauf. Nochmal A1, jetzt Münster Richtung Osnabrück, zwischen Münster Nord und Greven 4 Kilometer, 23 Minuten plus. A3 Köln Richtung Arnheim, zwischen den Kreuzen Oberhausen West und Oberhausen 3 Kilometer, 33 Minuten mehr. Die A31 Gronau Richtung Oberhausen, zwischen Bottrop-Kirchhellen und dem Dreieck Bottrop 1 Kilometer, eine Viertelstunde mehr, da einrechnen bitte. Und die A44 Kassel Richtung Dortmund, zwischen Warburg und Diemelstadt 4 Kilometer, 20 Minuten obendrauf. Gute Fahrt!
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0: Das Wetter im RSG-Land.
1: Der Abend wird im Grunde genommen noch mal ganz genauso schön wie der Tag. Wir müssen immer noch nicht mit Regen rechnen. Klar, die Temperaturen gehen ein bisschen runter, in der Nacht sogar bis auf 10 Grad. Aber die nächsten Tage sehen richtig gut aus. Morgen schon bis zu 28 Grad und Samstag und Sonntag mal ganz locker 30 bis 31. Dazu gibt es ganz, ganz viel Sonne. Mit Regen haben wir jetzt erstmal gar nichts mehr am Hut. Also Pfingsten kann kommen, es wird richtig sommerlich.
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1: Drei Meldungen habe ich noch. A1 Münster Richtung Osnabrück zwischen Münster Nord und Greven, 4 Kilometer, 22 Minuten plus. Die A3 Köln Richtung Arnheim zwischen den Kreuzen Oberhausen West und Oberhausen, 4 Kilometer, plus 28 Minuten. Und die A44 Kassel Richtung Dortmund zwischen Warburg und Diemelstadt, 4 Kilometer, 18 Minuten. Mehr einrechnen bitte. Ich wünsche euch eine gute Fahrt.
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1: Hallo, ich habe euch den wunderbaren Alex Warren mitgebracht. Der singt euch jetzt Ordinary. Und ich bin Vera Körber und ich wünsche euch einen wunderschönen Donnerstagabend mit uns.

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0: Tate McRae und Greedy. Ah, es könnte doch kein schöneres Geschenk zum Geburtstag geben, oder? Der DJ Martin Garrix aus den Niederlanden ist vor kurzem 30 geworden und hat dazu seine gemeinsame Single mit Ed Sheeran rausgebracht. Repeat It heißt es. Sarah Heinz aus der Musikredaktion. Den Song hatten die zwei ja schon eine ganze Weile im Petto.
1: Ja, und zwar ganze 12 Jahre. Damals hatten sich Ed Sheeran und Martin Garrix in Amsterdam angefreundet und den Song aufgenommen. Rausgebracht haben sie ihn aber erst jetzt und genau daraus haben die beiden sich auch einen Spaß gemacht und auf Social Media so ein ja ironisches Ratgebervideo hochgeladen, quasi mit dem Titel 5 Dinge, die man tun kann, um einen Song-Release nicht zu verschieben. Man sollte zum Beispiel nicht zu viel auf allem rumdenken oder zu viel auf Tour sein oder vergessen, dass der Song überhaupt existiert. Aber das ist den beiden natürlich nicht passiert.
0: So viel zum Inhaltlichen. Musikalisch auch eine spannende Mischung.
1: Ja, wir haben einerseits Ed Sheeran, der wie gewohnt mit seiner Gitarre und seiner warmen, gefühlvollen Stimme in den Song geht. Und dann kommen da aber die elektronischen Beats von Martin Garrix drauf. Mit denen geht's zwischendurch auch nach vorne. Der Song ist also nicht eine Ballade oder so, sondern hat viel Energie, macht Spaß beim Zuhören. Und ich finde, der gibt einem auch so ein warmes Gefühl. Also passt eigentlich ganz gut zum Sommer.
0: Und dann hören wir jetzt rein.
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1: Ich bin Babette Büchner. Nach dem Einsturz eines Wohnhauses in Görlitz ist in den Trümmern eine dritte Leiche gefunden worden. Es handle sich um einen Mann, mit hoher Wahrscheinlichkeit um den dritten Vermissten, sagte ein Polizeisprecher. Vorher wurden bereits zwei Leichen geborgen. Nach Polizeiangaben sind es die Touristinnen aus Rumänien, 25 und 26 Jahre alt. Das Haus mit Miet- und Ferienwohnungen war am Montagabend eingestürzt. Vermutet wird ein Gasleck. Experten sollen der Bundesregierung demnächst Vorschläge für eine Großreform der Rente vorlegen. Vorher löst schon ein Bildbericht über eine mögliche Anhebung des Renteneintrittsalters auf 70 Jahre Diskussionen aus. Betroffen wären alle ab 1990 Geborenen, heißt es darin. Es gab allerdings schnellen Widerspruch aus der Bundesregierung und von Mitgliedern der vertraulich tagenden Kommission. Alle machten deutlich, dass bisher nichts entschieden sei. Die Bundesanwaltschaft hat Anklage gegen einen Mann erhoben, der im Auftrag des Irans Juden und Freunde Israels für Mord- und Brandanschläge ausgespäht haben soll. Darunter waren der Präsident des Zentralrats der Juden, Josef Schuster, sowie der Präsident der Deutsch-Israelischen Gesellschaft, Volker Beck.
2: Mit angeklagt ist ein mutmaßlicher Komplize. Er soll ihm zugesagt haben, bei möglichen Anschlägen zu helfen. Der 53 Jahre alte Hauptbeschuldigte soll im vergangenen Jahr den Auftrag von einer Auslandseinheit der iranischen Revolutionsgarden erhalten haben. Er sollte Informationen über Schuster und Beck einholen und zwei jüdische Lebensmittelhändler in Berlin ausspähen. Tine Klimach, Nachrichtenredaktion.
1: Und zum Sport. Fußball-Bundestrainer Julian Nagelsmann hat heute bekannt gegeben, welche 26 Spieler er mit zur WM nimmt. Deutschlands Rekordtorwart Manuel Neuer kehrt dabei in die deutsche Nationalmannschaft zurück.
3: Namen wie den von Kapitän Joshua Kimmich, Nico Schlotterbeck oder Leon Goretzka hat der DFB bereits im Laufe des Vormittags veröffentlicht. Das Comeback von Manuel Neuer als deutsche Nummer 1 hingegen hob der Bundestrainer sich für die offizielle Kaderverkündung auf. Und seine Entscheidung für Neuer begründete er da so.
4: Da haben wir uns dafür entschieden, dass zu den besten drei Torhütern des Landes der Alex, der Olli und der Manu gehört.
3: Aus München, Pia Wegner.
1: Das erste Gruppenspiel der DFB 11 ist am 14. Juni. Und das waren die Nachrichten mit Babette Büchner.
0: Das Wetter im RSG-Land.
5: Heute Nacht wird es noch mal frisch mit 8 bis 10 Grad, aber es bleibt immerhin trocken. Und so bleibt es dann auch in den nächsten Tagen. Also trocken, nicht mit den Temperaturen. Die gehen natürlich deutlich auf. Also erstmal das ganze Wochenende wird super sonnig und es wird richtig warm vor allem. Morgen bis zu 28, Samstag und Sonntag 30 bis 31 Grad. Ich wünsche euch viel Spaß beim Schwitzen.
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5: Hier dauert es mindestens eine Viertelstunde länger. A1 Münster Richtung Osnabrück zwischen Münster Nord und Greven 4 Kilometer 21 Minuten plus. A4 Köln Richtung Aachen zwischen Elsdorf und Merznich 4 Kilometer plus 18 Minuten. Die A44 Dortmund Richtung Kassel zwischen Erwitte, Anröchte und Büren 1 Kilometer 19 Minuten obendrauf. Und nochmal die A44 jetzt Kassel Richtung Dortmund zwischen Warburg und Diemelstadt 4 Kilometer eine Viertelstunde länger braucht ihr da. Kommt gut an.
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5: Es steht ein langes Wochenende vor der Tür. Ein langes Wochenende mit bestem Wetter. Und was treibt ihr da so? Außer euch natürlich stundenlang in den Stau zu stellen, um irgendwo hinzufahren. Das klären wir gleich hier bei mir. Ich bin Vera Körber und das ist Kate mit Turn the Lights Off.
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Die großartige Bonnie Tyler, Holding Out for a Hero. Einen schönen Donnerstagabend wünsche ich euch. Ja, den Hero, ne? Den bräuchte man, wenn man so im Stau steht. Hero, einen schönen Donnerstagabend.

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0: Das Wetter im RSG-Land.
1: Nach einer frischen Nacht wird das morgen richtig, richtig schön. Auf 10 Grad geht es heute Nacht runter. Aber dann, der Freitag hat es in sich. Bis zu 28 Grad sind drin. Und wir gehen natürlich noch höher am Wochenende. Samstag und Sonntag 30 bis 31 Grad. Und die ganze Zeit Sonne, Sonne, Sonne. Und wenn denn dann mal ein Wölkchen am Himmel ist, dann ist das ganz harmlos und will nur spielen.
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1: Es gibt noch zwei Meldungen für euch. Einmal A1 Münster Richtung Osnabrück zwischen Münster-Nord und Greven. 4 Kilometer, 25 Minuten länger. Und die A44 Dortmund Richtung Kassel zwischen Erwitte-Anröchte und Büren 2 Kilometer. Da braucht ihr 22 Minuten länger. Ich wünsche euch eine gute Fahrt.
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1: Guten Abend euch, ich bin Vera Körber und das hier ist Loi mit Gold. Ich wünsche euch einen schönen Donnerstagabend.
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0: Hallo. Schönen Donnerstag. Alice Cooper war das mit Poison. So, jetzt machen wir erstmal ein bisschen schön Wetter am Wochenende. Pfingsten wird doll warm, ne? Wir wollen Spaß haben, genauso wie im Herbst. Im Übrigen bei unserer großen Comedy-Camp-Tour. 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
1: Ich bin David Riemer. Bei Flügen aus Deutschland wird ab Juli weniger Ticketsteuer fällig. Der Bundestag hat am Abend eine Gesetzesänderung beschlossen. Dadurch sinkt die Abgabe je nach Strecke um einen Betrag zwischen 2,50 Euro und 11,40 Euro pro Flug.
2: Der Luftverkehr in Deutschland stagniert. Die Luftverkehrsbranche sieht dafür in der Ticketsteuer zusammen mit ebenfalls stark gestiegenen Gebühren für Passagierkontrollen und Flugsicherungen einen Hauptgrund. Für sie ist die aktuelle Absenkung aber nur ein notwendiger erster Schritt gegen bestehende Wettbewerbsnachteile. Bei den Passagieren ankommen dürfte die Steuersenkung. Der Preisvorteil könnte aber beispielsweise durch steigende Kerosingebühren schnell wieder zunichte gemacht werden. Aus Berlin, Dirk Zeitler.
1: Nach dem Einsturz eines Wohnhauses in Görlitz ist in den Trümmern eine dritte Leiche gefunden worden. Es handle sich um einen Mann, mit hoher Wahrscheinlichkeit um den dritten Vermissten, sagt ein Polizeisprecher. Vorher wurden bereits zwei Leichen geborgen. Das Haus mit Miet- und Ferienwohnungen war am Montagabend eingestürzt, vermutet wird ein Gasleck. Die Rente ist immer ein Aufregerthema. Aktuell löst ein Bildbericht Diskussion im politischen Berlin aus. Die von der Bundesregierung eingesetzte Rentenkommission, die bis Ende Juni Vorschläge für umfassende Reformen der Alterssicherung machen soll, wolle eine Anhebung des Renteneintrittsalters auf 70 Jahre empfehlen, heißt es darin.
3: Es gab schnellen Widerspruch aus der Bundesregierung und auch von Mitgliedern der Rentenkommission. Bisher sei nichts entschieden und es dauere noch ein paar Wochen, bis die Vorschläge auf dem Tisch lägen, hieß es. Laut Artikel soll die Rente ab 70 für diejenigen gelten, die in den 90ern geboren sind und eben jünger. Auch das Rentenniveau soll sinken und es soll aktuell darüber diskutiert werden, ob man nach wie vor früher in Rente gehen darf. Rente mit 70 hatte schon Wirtschaftsministerin Reiche von der CDU ins Spiel gebracht. SPD, Gewerkschaften und Sozialverbände sind gegen eine generelle Anhebung der Altersgrenze. Aus Berlin, Tine Klimach.
1: Bundestrainer Julian Nagelsmann hat heute bekannt gegeben, welche 26 Spieler er mit zur WM nimmt. Deutschlands Rekordtorwart Manuel Neuer kehrt dabei in die deutsche Nationalmannschaft zurück als Nummer 1 im Tor. Angeführt wird das Aufgebot von Kapitän Joshua Kimmich. Neu mit dabei ist unter anderem Lennart Karl vom FC Bayern. Das erste Gruppenspiel der DFB-Elf ist am 14. Juni.
0: Das Wetter im RSG-Land.
4: Ja, also das ging doch heute, ne? Ich finde, es war schon wieder 5 vor Freibad. Heute Nacht wird es dann noch mal ein bisschen frischer mit um die 10 Grad. Und jetzt gehen wir aber auch mit ganz großen Schritten Richtung Sommer, ne? Morgen schon bis zu 28 Grad. Und wenn wir uns das Pfingstwochenende angucken, Samstag und Sonntag, sind wir mal locker bei um die 30 Grad dazu. Ganz, ganz viel Sonne, kein Regen in Sicht. Wird also richtig schön.
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4: Aktuell gibt es 3 Meldungen für euch. A1 Münster Richtung Osnabrück, zwischen Münster Nord und Greven 4 Kilometer, 20 Minuten plus. Die A3 Köln Richtung Oberhausen, zwischen Mettmann und dem Kreuz Rating Ost 1 Kilometer, 13 Minuten obendrauf. Und zum Schluss noch die A44 Dortmund Richtung Kassel, zwischen Erwitte-Anrecht und dem Kreuz Wünnenberg-Haaren 2 Kilometer. Da dauert es eine halbe Stunde länger. Kommt gut an.
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4: Hallo, Vera Körber ist da. Ich wünsche euch einen schönen Start in Richtung Nacht mit mir und jetzt mit Shawn Mendes und When You're Gone.

0: Taylor Swift und The Fate of Ophelia. So Schluss. Schluss aus Ende mit den wilden Spekulationen. Ja, der deutsche WM-Kader steht jetzt offiziell fest seit heute Mittag. Und auch nochmal die Bestätigung von Nagelsmann. Manuel Neuer ist zurück im Tor. Kollege Leo Arrigue. Eigentlich war der doch schon zurückgetreten.
1: Ja, ganz genau. Nach der EM hier in Deutschland hat er ja gesagt, ich bin weg. Und jetzt eben doch nicht. Liegt auch so ein bisschen daran, dass Marc-André Ter Stegen sich verletzt hat und deswegen leider nicht antreten kann. Und man muss sagen, Manu Neuer hat obendrauf auch wirklich krasse Leistungen in den letzten Spielen für die Bayern gezeigt. Auch so Champions League und so, das war wirklich wild. Und hinzu kommt noch was.
2: Jeder weiß, glaube ich, welche Aura den Manu umgibt, welche Qualitäten er hat, was auch einer Mannschaft gibt.
0: Olli Baumann war ja vorher Nummer 1 im deutschen Tor, der rückt jetzt natürlich nach hinten.
1: Und das war doch wohl ein ziemlicher Rückschlag für Olli Baumann, aber er will die Mannschaft trotzdem so gut es geht unterstützen. Grundsätzlich reisen 4 Keeper zur WM dieses Jahr an, unter anderem auch, weil die Mannschaft nach dem Training noch gern so ein bisschen einfach aufs Tor schießt, also so übungsmäßig, und du damit mehreren Torhütern einfach mehr Entlastung, weniger Verletzungsrisiko, ne, und so weiter hast. Und Nagelsmann, der hat auch gesagt, dass aufgrund der extrem langen Reisezeiten es grundsätzlich schwierig werden wird, Leute nachzuholen. Deswegen hat er jetzt erstmal tendenziell ein paar mehr nominiert.
0: Na, klingt doch erstmal ganz vernünftig. Sonst irgendwelche großen Überraschungen bei der Kaderbekanntgabe?
1: Nicht so wirklich. Einige Newcomer, die sich jetzt über ihre erste WM freuen dürfen. Zum Beispiel Nathaniel Brown oder Lennart Kahl. Ansonsten viele der alten Routiniers: Kimmich, Goretzka, Sané, Musiala, Rüdiger und so weiter.
0: Also, der WM-Kader der deutschen Nationalmannschaft steht fest. Infos waren das von Leo Arrigue. Ich danke dir. Ja, jetzt muss das natürlich auch nur noch klappen alles mit der WM. Wir sind gespannt, wie es so läuft. Liquido jetzt für euch mit Narkotik.
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0: Das Wetter im RSG-Land.
1: Der Abend wird im Grunde genommen noch mal ganz genauso schön wie der Tag. Wir müssen immer noch nicht mit Regen rechnen. Klar, die Temperaturen gehen ein bisschen runter in der Nacht, sogar bis auf 10 Grad. Aber die nächsten Tage sehen richtig gut aus. Morgen schon bis zu 28 Grad und Samstag und Sonntag mal ganz locker 30 bis 31. Dazu gibt es ganz, ganz viel Sonne. Mit Regen haben wir jetzt erstmal gar nichts mehr am Hut. Also Pfingsten kann kommen, es wird richtig sommerlich.
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1: Zwei Meldungen, A1 Münster Richtung Osnabrück, zwischen Münster Nord und Greven 3 Kilometer, 11 Minuten plus. Und die A44 Dortmund Richtung Kassel, zwischen Erwitte-Anröchte und Büren 3 Kilometer. Da braucht ihr 27 Minuten länger. Ich wünsche euch eine gute Fahrt.
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1: Hallo, ich bin Vera Körber und ich sage natürlich noch nicht Tschüss, Schätzelein oder wie alle Farben es ausdrücken würden.

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0: Da ist die ganze Rasselbande. David Guetta, Alphaville und Ava Max mit Forever Young. Eine schöne Nacht wünsche ich euch. Wusstet ihr, dass heute Erdbeeren mit Sahnetag ist? Ich finde das großartig. Ich freue mich sehr, dass ich mich heute auch schon mit Erdbeeren eingesaut habe. Und zwar nicht zu knapp. Und jetzt natürlich die Frage, wie kriege ich die Flecken raus?
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2: Wer von euch benutzt eigentlich wirklich alle Programme seiner Waschmaschine? Ich habe mir eine neue gekauft und mich vor dem Kauf echt mit Maschinen beschäftigt. Ja, also ich habe mich in die Materie eingearbeitet wie ein Ketchupfleck in mein weißes T-Shirt. Ich habe Fachliteratur gewälzt, mit Experten gesprochen. Im Prinzip hätte ich sofort bei Miele im Werk anfangen können. Ich habe mich schon für Wetten, dass im Winter beworben. Hannes Höfer wettet, er kann eine Waschmaschine blind zerlegen und dabei den Werbejingle von Meister Propper jodeln. Was hat's gebracht? Jede Wäsche, gleiches Programm. Pflegeleicht bei 30 Grad. Fertig. Wusstet ihr eigentlich, dass Meister Propper in anderen Ländern anders heißt? Monsieur Propre in Frankreich, Maestro Lindo in Italien oder auch Don Limpio. Ja. Und immer dran denken, vorm Saubermachen muss es erstmal schmutzig gemacht werden.
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1: Ich bin David Riemer. Ab Juli wird bei Flügen aus Deutschland weniger Ticketsteuer fällig. Der Bundestag hat am Abend eine entsprechende Gesetzesänderung verabschiedet. Je nach Strecke sinkt die Abgabe pro Flug um 2,50 Euro bis 11,40 Euro. Ob Tickets dadurch günstiger werden, ist allerdings unklar. Wegen stark gestiegener Kerosinpreise gilt es als zweifelhaft, dass Airlines die Ersparnis an Kunden weitergeben. Experten sollen der Bundesregierung demnächst Vorschläge für eine Großreform der Rente vorlegen. Vorher löst schon ein Bildbericht über eine mögliche Anhebung des Renteneintrittsalters auf 70 Jahre Diskussionen aus. Wer ab den 2060er Jahren in Rente geht, für den würden die 70 gelten, hieß es darin. Betroffen wären damit die ab 1990 Geborenen. Es gab allerdings schnellen Widerspruch aus der Bundesregierung und von den Mitgliedern der vertraulich tagenden Kommission. Alle machten deutlich, dass bisher nichts entschieden sei. Nach dem Einsturz eines Wohnhauses in der sächsischen Stadt Görlitz ist in den Trümmern eine dritte Leiche gefunden worden. Es handle sich mit hoher Wahrscheinlichkeit um den vermissten 48-Jährigen, teilte die Polizei mit.
2: Nach den drei Vermissten war unermüdlich gesucht worden. Mit Spürhunden, teils arbeiteten die Einsatzkräfte sich auch mit Schaufeln und bloßen Händen durch den Trümmerberg. Zwei Leichen waren bereits geborgen worden. Zwei Frauen aus Rumänien, die als Touristinnen nach Görlitz kamen, 25 und 26 Jahre alt. Die Opfer werden nun in der Rechtsmedizin untersucht. Ergebnisse werden erst in den kommenden Tagen erwartet. Das Haus mit Miet- und Ferienwohnungen war am Montagabend eingestürzt. Vermutet wird ein Gasleck. Babette Büchner, Nachrichtenredaktion.
1: Wer fährt für Deutschland zur Fußball-Weltmeisterschaft? Das wurde nun geklärt. Im Fokus stand vor allem die Torhüterposition. Kollege Thomas Thonfeld, Manuel Neuer kehrt nach seinem selbsterklärten Rücktritt also zurück ins Tor der Nationalmannschaft. Wie hat denn der Bundestrainer seine Kehrtwende in der Torhüterfrage begründet?
3: Ja, mit Neuers Aura, die der Mannschaft helfen und natürlich die Gegner beeindrucken soll.
4: Was den Manu einfach umgibt, das habe ich nicht, das hat der Olli dann auch weniger, weil er einfach, er hat Titel, extrem viele Titel, er hat eine Aura, er hat einen extrem großen Namen.
3: Für Oliver Baumann war die Nachricht natürlich ein Schlag, das räumt Nagelsmann auch ganz offen ein, aber der sei ein super Teamplayer und eine Weltklasse 1B-Lösung.
1: Vielen Dank, Thomas Thonfeld. Und das waren die Nachrichten mit David Riemer.
0: Das Wetter im RSG-Land.
5: Heute Nacht wird es noch mal frisch mit 8 bis 10 Grad, aber es bleibt immerhin trocken. Und so bleibt es dann auch in den nächsten Tagen. Also trocken, nicht mit den Temperaturen. Die gehen natürlich deutlich rauf. Also erstmal das ganze Wochenende wird super sonnig und es wird richtig warm vor allem. Morgen bis zu 28, Samstag und Sonntag 30 bis 31 Grad. Ich wünsche euch viel Spaß beim Schwitzen.
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5: Eine Meldung aktuell von der A44 Dortmund Richtung Kassel zwischen Erwitte Anrüchte und dem Kreuz Wünnenberg-Haaren 2 Kilometer, 36 Minuten plus. Allen unterwegs eine gute Fahrt.
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5: Hallo und eine schöne Nacht. Ich bin Vera Körber und wo sind die Party People unter euch? Für euch habe ich nämlich jetzt auf jeden Fall was. Will Smith ist das mit Miami.
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0: Baby Rexha, New Religion, das ist ganz aktuell bei uns und jetzt gibt's nochmal ganz, ganz neue Musik für euch und zwar von Antje Schomaker. Sagt ihr jetzt vielleicht, weiß ich nicht, kenne ich nicht, dann speichert euch das aber mal ganz schnell ab, kann ich euch wirklich sehr, sehr ans Herz legen. Und wir wollten natürlich wissen, worum geht's in ihrem neuen Song, hat sie uns erzählt.
1: Es gibt so Beziehungen, da gibt die andere Person einem das Gefühl, dass man zu viel ist, dass die Musik, die man hört, peinlich ist, dass irgendwas mit einem nicht stimmt. Und dann trennt man sich und guckt nach ein paar Jahren zurück und denkt so, mir geht's so gut ohne dich. So toll, dass du nicht mehr da bist. Und darüber ist mein neuer Song, Mascara.
0: Und das hört man auch sehr deutlich, hört gleich mal genau hin, denn ich finde, ich habe noch nie ein Fuck You so charmant und lieblich verpackt gehört.
1: Hallo, hier spricht Antje Schomaker und ihr hört jetzt meine neue Single Mascara.
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1: Nach einer frischen Nacht wird das morgen richtig, richtig schön. Auf 10 Grad geht es heute Nacht runter. Aber dann, der Freitag hatte es in sich. Bis zu 28 Grad sind drin. Und wir gehen natürlich noch höher am Wochenende. Samstag und Sonntag 30 bis 31 Grad. Und die ganze Zeit Sonne, Sonne, Sonne. Und wenn denn dann mal ein Wölkchen am Himmel ist, dann ist das ganz harmlos und will nur spielen.
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1: Immer noch die A44 Dortmund Richtung Kassel zwischen Erwitte-Anrichte und dem Kreuz Würnberg-Hahn. 2 Kilometer. Da braucht ihr eine halbe Stunde länger. Kommt gut an.
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1: Eine schöne Nacht. Also ich finde, bei diesem wundervollen Wochenende, das uns bevorsteht, also so wettertechnisch, liefert uns Leonie absolut den passenden Soundtrack jetzt, finde ich. Also nach dem Motto so, macht euch mal keinen Kopf, ne, keine Sorgen. Hier ist sie mit Don't Worry. Eine schöne Nacht.

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0: Huntrix und Golden. So, das klingt jetzt so ein bisschen wie, es ist noch Suppe da und wer will noch mal, wer hat noch nicht?
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2: Ich bin David Riemer. Bei Flügen aus Deutschland wird ab Juli weniger Ticketsteuer fällig. Der Bundestag hat am Abend eine Gesetzesänderung beschlossen. Dadurch sinkt die Abgabe je nach Strecke um einen Betrag zwischen 2,50 Euro und 11,40 Euro pro Flug.
3: Der Luftverkehr in Deutschland stagniert. Die Luftverkehrsbranche sieht dafür in der Ticketsteuer zusammen mit ebenfalls stark gestiegenen Gebühren für Passagierkontrollen und Flugsicherungen einen Hauptgrund. Für sie ist die aktuelle Absenkung aber nur ein notwendiger erster Schritt gegen bestehende Wettbewerbsnachteile. Bei den Passagieren ankommen dürfte die Steuersenkung. Der Preisvorteil könnte aber beispielsweise durch steigende Kerosingebühren schnell wieder zunichte gemacht werden. Aus Berlin, Dirk Zeitler.
2: Bei einem Cyberangriff auf einen externen Dienstleister deutscher Kliniken sind Daten zehntausender Patientinnen und Patienten gestohlen worden. Allein die Uniklinik Köln meldet rund 30.000 Betroffene. In Baden-Württemberg wurden Daten von mehr als 72.000 Personen der Unikliniken Freiburg, Ulm, Heidelberg und Tübingen erbeutet. Gestohlen wurden etwa Namen, Geburtsdaten und Adressen, teils auch Rechnungsdaten mit Hinweisen auf Diagnosen und Behandlungen. Die Kliniken betonen, Patientenversorgung und klinische Systeme waren zu keinem Zeitpunkt betroffen. Jeder vierte Verbraucher in Deutschland hat Chatbots wie ChatGPT schon um finanziellen Rat gebeten. Das zeigt eine Umfrage des Digitalverbandes Bitkom. Demnach sehen 56% KI bei Geldanlagen, Finanzplanung oder Kreditberatung als Chance, 40% als Risiko.
4: Die Umfrage macht deutlich, wie offen viele Verbraucher inzwischen für künstliche Intelligenz sind und wie hartnäckig zugleich die Vorbehalte bleiben. Bitkom-Präsident Wintergerst verweist darauf, dass Finanzen eine Vertrauensfrage sind und Anwendungen daher transparent, sicher und nachvollziehbar sein müssen. Beim Online-Banking ist die Digitalisierung längst Alltag. 84% nutzen digitale Angebote, meist per Smartphone-App. Thomas Bleskin, Nachrichtenredaktion.
2: Zum Handball. Der SC Magdeburg hat seinen ersten Meistermatchball genutzt und den vierten gesamtdeutschen Titelgewinn vorzeitig perfekt gemacht. Der souveräne Tabellenführer der Bundesliga gewann das Topspiel gegen Verfolger SG Flensburg-Handewitt in letzter Sekunde mit 31:30. Dadurch ist Magdeburg an den letzten drei Spieltagen von den Verfolgern nicht mehr einzuholen.
0: Das Wetter im RSG-Land.
5: Sehr angenehm heute Nacht. Trocken und klar ist es. 7 bis 10 Grad haben wir. Das sind so Temperaturen, die hätten wir uns vor einer Woche noch tagsüber gerne gewünscht. Morgen dann viel Sonne und wir packen temperaturtechnisch nochmal richtig was drauf, bis zu 30 Grad.
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6: Hier die aktuelle Verkehrslage. A2 Dortmund-Oberhausen zwischen Kreuz Dortmund-Nordwest und Recklinghausen-Ost. 1 Kilometer Stau. Weiterhin auf der A44 Dortmund Kassel zwischen Erwitte, Anröchte und Büren, 2 Kilometer stockender Verkehr, 20 Minuten Verzögerung und zusätzlich auf der A57 Köln-Krefeld zwischen Rastplatz, Morgensternsheide-Ost und Holzbüttken, 1 Kilometer zähfließender Verkehr. Wir wünschen allen unterwegs gute Fahrt.
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5: Ist ein fettes Hoch aus Spanien, das uns da diese Hitze bringt und diese Wärme. Hat leider Gottes auch eine Portion Sahara-Staub mit im Gepäck. Ne? Also ich sag mal so, Autowaschen oder Fensterputzen nachher, das macht nicht wirklich Sinn. Entspannt euch lieber und habt eine gute Zeit. Claudia Löß hier, hallo, kommt gut durch die Nacht mit uns.

0: Muss Hornsby the way it is? Was wird das für ein cooles Wochenende? Mega Wetter. Ja, und wir hier im Radio, wir liefern das Programm dazu mit ganz viel Comedy, das ganze Pfingstwochenende über. Was braucht man auch mehr, ne, bei so einem Wetter? Unter anderem dabei der Mann, der früher ganz gerne mal Taxi gefahren ist.
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3: Ja, nee, ist klar.
4: Wann seid ihr eigentlich das letzte Mal Taxi gefahren? Ja, ich muss ja dauernd. Und genau an den Taxis siehst du, wie sich unser Land verändert hat. Früher war es doch so, du hast die 5000 gewählt und dann kam einfach ein Mercedes. Ne? Taxi war Mercedes, das war immer so. Das war ein ungeschriebenes Gesetz. Dann saß da auch einer am Steuer, der alles im Griff hatte. Nicht nur das Auto, sondern die ganze Stadt. Der kannte nicht nur jede Adresse, der wusste auch, was da hinter den Türen abgeht. Ja, der wusste bei jedem, wo die Leichen im Keller liegen. So ein Sheriff halt. Damals hast du auch im Taxi noch geraucht. Ja, ob du wolltest oder nicht. Ja, einfach weil er geraucht hat. Ja, aber trotzdem hat man sich bei dem Kollegen irgendwie sicher und geborgen gefühlt in seinem Benz. Heute, du rufst ja gar nicht mehr an, du drückst auf die App, um einen Wagen zu bestellen. Dann kommt da so ein Hammerwerfer im Seat Alhambra oder so. Sobald du die Adresse gesagt hast, macht sich vorne panische Ahnungslosigkeit breit. Nach 10 Minuten auf dem Handy rumtippen, fragt er dich dann, wie komme ich da hin? Ja, mit dem Taxi? In dem Moment reicht er meistens sein Handy nach hinten mit den Worten, gib Dumme ein. Meistens steige ich dann einfach mit dem Handy aus und laufe Richtung Straßenbahn. Gibt zwar meistens Ärger, aber so kommt der Kollege wenigstens auch mal auf seine 10.000 Schritte.
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0: Das Wetter im RSG-Land.
1: Eine ruhige, klare, angenehme Nacht. Wir freuen uns auf viel Sonne morgen. Die Temperaturen klettern bis auf die 30-Grad-Marke. Ein Hoch aus Spanien sorgt für stabiles Wetter für das ganze Pfingstwochenende.
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2: A44 Dortmund-Kassel zwischen Erwitte, Anröchte und Büren. 1 Kilometer Stau, 10 Minuten Zeitverlust. Und A57 Köln-Krefeld zwischen Rastplatz Morgensternsheide Ost und Holzbüttgen. 1 Kilometer stockender Verkehr. Wir wünschen allen unterwegs gute Fahrt.
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1: Da sind wir. Hallo zusammen. Kommt gut durch die Nacht. Claudia Löw ist hier. Hallo.

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0: Marley. Ein bisschen Reggae zu dieser Uhrzeit geht immer. 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
1: Ich bin David Riemer. Ab Juli wird bei Flügen aus Deutschland weniger Ticketsteuer fällig. Der Bundestag hat am Abend eine entsprechende Gesetzesänderung verabschiedet. Je nach Strecke sinkt die Abgabe pro Flug um 2,50 Euro bis 11,40 Euro. Ob Tickets dadurch günstiger werden, ist allerdings unklar. Wegen stark gestiegener Kerosinpreise gilt es als zweifelhaft, dass Airlines die Ersparnis an Kunden weitergeben. Experten sollen der Bundesregierung demnächst Vorschläge für eine Großreform der Rente vorlegen. Vorher löst schon ein Bildbericht über eine mögliche Anhebung des Renteneintrittsalters auf 70 Jahre Diskussionen aus. Wer ab den 2060er Jahren in Rente geht, für den würden die 70 gelten, hieß es darin. Betroffen wären damit die ab 1990 Geborenen. Es gab allerdings schnellen Widerspruch aus der Bundesregierung und von den Mitgliedern der vertraulich tagenden Kommission. Alle machten deutlich, dass bisher nichts entschieden sei. Nach dem Einsturz eines Wohnhauses in der sächsischen Stadt Görlitz ist in den Trümmern eine dritte Leiche gefunden worden. Es handle sich mit hoher Wahrscheinlichkeit um den vermissten 48-Jährigen, teilte die Polizei mit.
2: Nach den drei Vermissten war unermüdlich gesucht worden. Mit Spürhunden, teils arbeiteten die Einsatzkräfte sich auch mit Schaufeln und bloßen Händen durch den Trümmerberg. Zwei Leichen waren bereits geborgen worden. Zwei Frauen aus Rumänien, die als Touristinnen nach Görlitz kamen, 25 und 26 Jahre alt. Das Haus mit Miet- und Ferienwohnungen war am Montagabend eingestürzt. Vermutet wird ein Gasleck. Babette Büchner, Nachrichtenredaktion.
1: Wer fährt für Deutschland zur Fußball-Weltmeisterschaft? Das wurde nun geklärt. Im Fokus stand vor allem die Torhüterposition. Kollege Thomas Thonfeld, Manuel Neuer kehrt nach seinem selbsterklärten Rücktritt also zurück ins Tor der Nationalmannschaft. Wie hat denn der Bundestrainer seine Kehrtwende in der Torhüterfrage begründet?
3: Ja, mit Neuers Aura, die der Mannschaft helfen und natürlich die Gegner beeindrucken soll.
4: Was den Manu einfach umgibt, das hab ich nicht. Das hat der Olli dann auch weniger, weil er hat Titel, extrem viele Titel, er hat eine Aura, er hat einen extrem großen Namen.
3: Für Oliver Baumann war die Nachricht natürlich ein Schlag, das räumt Nagelsmann auch ganz offen ein, aber der sei ein super Teamplayer und eine Weltklasse 1B-Lösung.
1: Vielen Dank, Thomas Thonfeld.
0: Das Wetter im RSG-Land.
5: Sternenklar ist es heute Nacht. Angenehme Temperaturen 7 bis 10 Grad haben wir es. Morgen starten wir dann mit viel Sonne in den Tag. Es wird richtig warm. Man kann es sich kaum vorstellen, aber wir kratzen an der 30-Grad-Marke.
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6: A57 Köln-Krefeld. Zwischen Rastplatz Morgensternsheide Ost und Holzbüttgen. 1 Kilometer Stau. Wir wünschen allen unterwegs gute Fahrt.
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5: Claudia Löß hier. Hallo zusammen. Jede Menge frische Musik in dieser Stunde. Felix Jähn und Ray Dalton spiele ich. Miles Smith, die neue habe ich auch. Aber ich freue mich auch sehr auf diese schöne Rockballade von 2006. Snow Patrol und Chasing Cars. Gleich für euch. Hier erstmal Leonie. Hallo zusammen.
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0: Eieiei. Das hier ist aber wirklich sehr, sehr unangenehm. Was war denn da los, bitte schon, bei den britischen Kollegen Radio Caroline? Das ist ein britischer Radiosender und die haben fälschlicherweise den Tod von König Charles vermeldet. Ja, alle britischen Radiosender sind ja ausgestattet mit so einem, ja, mit so einer Art automatisiertem Programm. Das wird dann aktiviert, wenn eben im Fall der Fälle die Majestät verstirbt. Und das ist versehentlich ausgelöst worden. Es war ein Computerfehler.
1: This is Radio Caroline. We have suspended our normal programs until further notice, as a mark of respect following the passing of His Majesty King Charles III.
0: Mein Gott, das ist so unfassbar unangenehm. Der Chefredakteur von Radio Caroline hat sich mittlerweile bei den Hörern und auch beim König für die Panne entschuldigt. Ja, das ist Technik. Machst du nix. Radio.

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0: Das Wetter im RSG-Land.
1: Sehr angenehm heute Nacht. Trocken und klar ist es. 7 bis 10 Grad haben wir. Das sind so Temperaturen, die hätten wir uns vor einer Woche noch tagsüber gerne gewünscht. Morgen dann viel Sonne und wir packen temperaturtechnisch nochmal richtig was drauf, bis zu 30 Grad.
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2: A30 Osnabrück-Bad Oeynhausen zwischen Bad Oeynhausen Ost und Kreuz Bad Oeynhausen. 2 Kilometer Stau. Wir wünschen allen unterwegs gute Fahrt.
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1: Claudia Löß hier. Hallo zusammen. Rihanna spiele ich euch jetzt gleich. Die hatte ein weiteres neues Tattoo jetzt. Ein ganz persönliches. Sie hat sich die Kritzelei ihrer Kinder erstechen lassen. Ja, in die linke Kniekehle. Hallo, das ist doch echte Mutterliebe, oder?
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0: Taylor Swift ist das für euch? Gleich neue Musik von Madonna und Sabrina Carpenter. Also wer bei dem Wetter in den nächsten Tagen den Grill nicht rausholt, ich weiß nicht, der holt den vermutlich nie raus. Ja, was gibt's Schöneres, als da draußen zu hocken auf der Terrasse mit Freunden, mit der Familie. Ach, herrlich, ja, dieser würzige Geruch von verbranntem Fleisch. Sehr gesellig. Wenn dieser eine Typ nicht immer da wäre. Es gibt ihn einfach auf jeder Grillfete, der einfach alles besser weiß. Kollege Gavin Zimmer ist auch maximal genervt von ihm.
1: Ja, die haben ja an so einem Grillabend nichts Besseres zu tun, als dich die ganze Zeit von der Seite irgendwie blöd anzulabern.
2: Also, ich wollte ja nichts sagen, weil wir ja nicht so als Besseres dastehen. Ich glaube, die Zwiebel brennt ein bisschen an.
3: Oh ja.
1: Die hören auch nicht auf. Ja, da kommen dann so Sätze wie, ja, ich würde ja immer nachher salzen. Ne? Ja. Sag mal, wie oft willst du das Kotelett eigentlich noch umdrehen? Das stresst doch die Fasern.
4: Bratwurst braucht sehr niedrige Hitze. Dann machen die meisten falsch, dass sie dann hier volle Kanne aufdrehen und sich wundern, warum die außen schwarz wird und innen noch gar nicht warm ist.
1: Sie können es einfach nicht lassen, da kommt schon wieder was. Ne? Pack sie das bitte in Alufolie, das muss doch ruhen. Ach, ruhen, ja, hör mal, dann leg dich doch am besten direkt dazu. Ich habe noch genug Alufolie. Der Tisch und der Grill, das sind zwei verschiedene Tanzbereiche. Und wenn derjenige oder diejenige am Grill leicht in so ein kleines Glutnest boostet und dann zu niemandem bestimmten sagt, der Grill ist gleich soweit, dann will der oder diejenige keine Antwort. Er will Ruhe und ab und zu ein Kaltgetränk gebracht bekommen und dann Abflug. Wenn ich noch einmal höre, hast du auch ein bisschen Fleur de Sel und griechisches kaltgepresstes Olivenöl für das Baguette? Gibt es als Antwort, wofür? Für das Kräuterbutterbaguette oder was? So, jetzt aber mal Spaß beiseite, wir brauchen eine Lösung. Was machen wir also mit den Barbecue-Besserwissern? Ja, am liebsten eine kalte Thüringer mit Glibber dran quer durchs Gesicht peitschen. Geht natürlich nicht, aber man hat ja als Grillmeister es in der Hand, wer das Stück mit dem höchsten Acrylamidgehalt bekommt.
3: Guck mal, ich lass alles anbrennen.
1: Also, lasst es euch schmecken.

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1: Ich bin David Riemer. Bei Flügen aus Deutschland wird ab Juli weniger Ticketsteuer fällig. Der Bundestag hat am Abend eine Gesetzesänderung beschlossen. Dadurch sinkt die Abgabe je nach Strecke um einen Betrag zwischen 2,50 Euro und 11,40 Euro pro Flug.
2: Der Luftverkehr in Deutschland stagniert. Die Luftverkehrsbranche sieht dafür in der Ticketsteuer zusammen mit ebenfalls stark gestiegenen Gebühren für Passagierkontrollen und Flugsicherungen einen Hauptgrund. Für sie ist die aktuelle Absenkung aber nur ein notwendiger erster Schritt gegen bestehende Wettbewerbsnachteile. Bei den Passagieren ankommen dürfte die Steuersenkung. Der Preisvorteil könnte aber beispielsweise durch steigende Kerosingebühren schnell wieder zunichte gemacht werden. Aus Berlin Dirk Zeitler.
1: Während in Deutschland US-Soldaten abgezogen werden sollen, will US-Präsident Trump zusätzlich 5000 Streitkräfte nach Polen entsenden. Das kündigte Trump auf der Plattform Truth Social an.
3: Trump begründet die Entscheidung mit seinem guten Verhältnis zum polnischen Präsidenten. Aber konkret über das Wann und Wo dieser Verlegung von US-Soldaten wurde er nicht. Der Abzug von 5000 US-Soldaten aus Deutschland hat nach Ansicht Polens eine Neuorganisation der amerikanischen Truppen in Europa zur Folge. Dies könnte dazu führen, dass andere Brigaden in andere Länder geschickt werden, hieß es aus Warschau. Vor 3 Wochen hatte das Pentagon den Abzug von rund 5000 US-Soldaten aus Deutschland befohlen. Aus den USA, Tina Eck.
1: Bei einem Cyberangriff auf einen externen Dienstleister deutscher Kliniken sind Daten zehntausender Patientinnen und Patienten gestohlen worden. Allein die Uniklinik Köln meldet rund 30.000 Betroffene. In Baden-Württemberg wurden Daten von mehr als 72.000 Personen der Unikliniken Freiburg, Ulm, Heidelberg und Tübingen erbeutet. Gestohlen wurden etwa Namen, Geburtsdaten und Adressen, teils auch Rechnungsdaten mit Hinweisen auf Diagnosen und Behandlungen. Die Kliniken betonen, Patientenversorgung und klinische Systeme waren zu keinem Zeitpunkt betroffen. Zum Fußball. Bundesligist VfL Wolfsburg ist im Relegationsspiel gegen den Zweitligisten SC Paderborn nicht über ein torloses Unentschieden hinausgekommen. Die Niedersachsen konnten beim 0:0 den Heimvorteil gegen den Zweitliga-Dritten nicht nutzen und müssen weiter um ihren Verbleib in der Bundesliga zittern. Das Rückspiel ist am kommenden Montag in Paderborn.
0: Das Wetter im RSG-Land.
4: Eine ruhige, klare, angenehme Nacht. Wir freuen uns auf viel Sonne morgen. Die Temperaturen klettern bis auf die